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0: Mein Gott, haben die gute Laune. Immer noch. Und das, obwohl es gerade regnet. Und alle Kinobetreiber so, hey, endlich Regen. Die Leute kommen wieder zu uns. Gibt neue Filme im Kino. Ein mit Tom Cruise. Tom Cruise versucht sich nämlich jetzt mal als, Achtung, nicht anfangen zu lachen, als, jetzt muss ich doch lachen, als Charakterdarsteller. So, in einer Filmsatire, Digger heißt die, die kommt morgen bei uns in die Kinos. Und wie die Oscar-Chancen für Cruise stehen, weiß Kinomann Jörg Albrecht.
1: An einem Tag bist du eine Katze, mein Kleiner, hab's für Daddy. Am nächsten Tag bist du bloß noch Asche in der Dose.
2: Ja, sind wir denn hier bei James Bond oder doch bei Austin Powers? Tom Cruise als Digger Rockwell schmust gerade mit seinem Kätzchen. Da kommt ein Videoanruf rein aus Grönland, wo der milliardenschwere Digger nach Öl bohren lässt.
3: Mr. Rockwell, mein Name ist Sandy Clarkson.
1: Ja, Sandy, alles klar. Der Mann mit der 1,5-Meter-Spalte.
4: Mein Schwanz hat ein Zehntel von der Größe.
2: Auf die Größe kommt es in diesem Fall sehr wohl an. Denn die Spalte, von der da die Rede ist, die hat dafür gesorgt, dass sich ein Eisberg gewaltigen Ausmaßes Richtung Europa in Bewegung setzt. Bedeutet, ganze Landstriche werden in kürzester Zeit überflutet sein.
5: Digger hat uns in diese Scheiße geritten und Digger gräbt uns da auch wieder raus.
2: So die Strategie des US-Präsidenten, den John Goodman spielt. Dass man bei ihm an Trump und bei Digger an Elon Musk denken muss, ist natürlich beabsichtigt.
6: Klar schieben Sie die ganze Schuld auf mich.
7: Du hast gerade einen halben Kontinent ertränkt. Was willst du denn machen? Noch einen draufsetzen?
2: Und das ist Sandra Hüller, die auch ein paar Szenen hat als Mitglied der Rockwell-Dynastie. Eine Satire soll und will Digger sein. Auf die Mächtigen der Welt und ihre Machenschaften. Und Tom Cruise, kaum erkennbar unter den ganzen Prothesen, sieht so richtig vom Leder.
8: Also, was sind die schärfsten Angriffe, mit denen ich bei diesen Leuten rechnen muss? Die denken, ich bin der Abschaum der Erde.
9: Das habe ich nicht erwartet.
2: Sowas wie Digger werden viele auch nicht erwarten. Für die meisten dürfte der Katastrophenfilm eine Filmkatastrophe sein. Klar, Tom Cruise spielt das großartig, aber der wirre, selten lustige und auch nicht wirklich böse Film lässt einen völlig ratlos und erschöpft zurück. Wird schwer mit dem Oscar, Tom.
10: Es ist lächerlich. Und es ist erschreckend.
11: Und es ist dumm. Macht großen Spaß zuzusehen.
2: Und zwar so wie bei einem Unfall. Man will nicht hingucken, kann aber nicht anders.

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1: Tja, in dieser Nacht sind noch einige Regenwolken unterwegs und es regnet hier und da, aber der Regen zieht langsam raus. Aktuell messen wir Temperaturen so zwischen 10 und 13 Grad bei uns in NRW. Nachher, wenn die Sonne dann aufgegangen ist, bekommen wir einen Tag, der erstmal so ein bisschen trüb anfängt, ein bisschen nebelig ist, aber dann lockert es immer mehr auf und wir bekommen Temperaturen bis 20 Grad. Der Samstag wird dann relativ schön, muss man sagen. Sehr viel Wolken sind zwar unterwegs, aber auch sehr viel Sonne. 18 bis 21 Grad am Samstag.
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2: Hier die aktuelle Verkehrslage: A43 Recklinghausen-Wuppertal zwischen Kreuz Recklinghausen und Recklinghausen-Hochlarmark. 1 Kilometer Stau. Weiterhin auf der A46 Hagen-Hemer zwischen Iserlohn-Östrich und Iserlohn-Zentrum. Dichter Verkehr, 7 Minuten Verzögerung. Und zusätzlich auf der A61 Mönchengladbach-Venlo zwischen Nettetal-West und Grenzübergang Grenzwald. 1 Kilometer zähfließender Verkehr, 11 Minuten längere Fahrzeit. Wir wünschen allen unterwegs gute Fahrt.
1: Kommt gut durch diese Nacht. Es ist Freitag. Ihr habt die Woche fast geschafft, ja? Pussycat Dolls jetzt für euch. Kamrat ist mit dabei. Und ein echter 90er. La Bouche, Be My Lover. Jetzt für eure Nacht. Damit ihr wach bleibt, wenn ihr wach bleiben müsst.
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1: Ich bin Uli Reitinger. Für den Kampf mit unbemannten Systemen stellt die Bundeswehr ein eigenes Drohnenregiment auf. Der Verband soll aus bis zu 600 Männern und Frauen bestehen und Reichweiten bis zu 500 Kilometer abdecken, sagt Verteidigungsminister Pistorius.
2: Wer sich zu Land durchsetzen will, der muss eben den Kampf mit unbemannten Systemen beherrschen, sagt der SPD-Politiker. Dafür wird die Bundeswehr nun einen selbstständigen Verband aufstellen. Das Drohnenregiment soll Fähigkeiten bündeln und Tempo aufnehmen. Geplant ist eine eigene Kompanie zum elektromagnetischen Kampf. Außerdem soll das Regiment mit neuen Kamikaze-Drohnen ausgerüstet werden. Für Pistorius ergänzen Drohnen das Spektrum der Waffensysteme, können aber etwa Panzer und Kampfflugzeuge nicht gänzlich ersetzen. Aus Berlin, Dirk Zeitler.
1: Der Tankrabatt hat an den Tankstellen direkt für deutlich niedrigere Preise gesorgt. Am Mittag um 12 stiegen sie zwischenzeitlich leicht an, pendelten sich dann aber wieder auf einem Niveau ein, das viele Menschen vollgetankt haben. An manchen Tankstellen bildeten sich Schlangen. Grünen-Fraktionschefin Katharina Dröge hält den Tankrabatt bei NTV nicht für eine sinnvolle Maßnahme.
3: Ich kann total verstehen, dass man momentan Autofahrer beim Pendeln mit den hohen Benzinpreisen nicht alleine lassen will. Es gibt einen viel schlaueren Weg zu helfen. Und das wäre, wenn man pauschal ein Energiegeld auszahlen würde. Es würde allen Menschen Unterstützung geben und es würde nicht zu einem relevanten Einteil am Ende doch bei den Mineralölkonzernen landen, die eh in dieser Krise krasse Übergewinne machen.
1: Die grüne Fraktionschefin im Bundestag, Katharina Dröge. Ein Tanker ist beim Durchfahren der Straße von Hormuz unter Beschuss geraten. Es brach ein Feuer aus, meldet die britische Behörde für Sicherheit in der Schifffahrt. Die Besatzung des Schiffes soll sich demnach in Sicherheit befinden. In der für den weltweiten Energiehandel wichtigen Straße von Hormuz kam es zuletzt regelmäßig zu Beschuss. Der Iran blockiert im Konflikt mit den USA den Verkehr durch die Meerenge weitestgehend. Zum Sport. Die deutsche Fußballnationalmannschaft hat den ersten Sieg unter Bundestrainer Klopp eingefahren. Das Team setzte sich in der Nations League zu Hause gegen Serbien mit 2:0 durch. Die Tore in München schossen Tom Bischoff in der 39. Minute und Florian Wirtz nach einer Stunde. Eine Partie gibt es noch in dieser Länderspielphase, am Sonntag in Griechenland.
0: Das Wetter im RSG-Land.
4: Es lockert immer weiter auf und die Sonne zeigt sich heute stellenweise wieder. Der Regen zieht heute also komplett ab bei höchstens 20 Grad. Und auch das Wochenende wird trocken und oft freundlich bei bis zu 22 Grad.
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5: A43 Recklinghausen-Wuppertal zwischen Kreuz Recklinghausen und Recklinghausen-Hochlamark. 1 Kilometer Stau. Wir wünschen allen unterwegs gute Fahrt.
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4: Ach, Urlaub ist was Feines. Ich würde auch wirklich viel dafür geben, aber so viel? In den USA ist jetzt eine 29-jährige Mutter schön auf Kreuzfahrt gegangen. Problem, sie ließ all ihre 4 Kinder zu Hause. Da waren auch noch kleinere dabei. Die waren allein 3 Tage lang. Mutter und Vater leben getrennt. Als der Vater dann aber merkt, da stimmt was nicht, ruft er die Polizei. Zack, Geldstrafe für die Mutter. $5.000. Nächstes Mal dann vielleicht Familienurlaub. Ist auch günstiger.
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0: Steuerverschwendung?
1: In Deutschland?
0: Da sind jetzt Spahn glatt die alten Masken aus der Hand gefallen. Ja, es ist wieder soweit. Der Bund der Steuerzahler hat jetzt wieder sein Schwarzbuch der Steuerzahler veröffentlicht. Das zeigt, wo Steuergeld verschwendet wird, welche Fehlentscheidungen dahinter stecken und was die Verantwortlichen ja, vielleicht künftig mal besser machen könnten. Kollegin Laura Potting hat mal so ein bisschen im Archiv geschaut, welche Verschwendungshighlights es so gibt.
2: Wusstet ihr, dass Kaiser Wilhelm II. Einen Dackel namens Erdmann hatte?
3: Nein, doch.
2: Tja, so, laut Schwarzbuch hat 2020 eine Institution vom Land Hessen bei einer Auktion einen Mantel ersteigert, der angeblich besagtem Dackel mal gehört haben soll. 4.500 Euro hat das Ding gekostet. So, und jetzt kommt's. Leider war damals aber noch nicht mal sicher, dass die Decke überhaupt dem kaiserlichen Dackel gehört hat. Kunsthistoriker haben das nämlich angezweifelt. Ja, und laut Schwarzbuch gab es auch einfach gar keine Belege. Das heißt, diese 4.500-Euro-Decke hätte auch einfach jedem x-beliebigen Dackel gehören können. Die entsprechende Landesinstitution, die verweist darauf, dass sie vor dem Kauf nicht umfangreich nachprüfen konnte, da alles sehr kurzfristig war. Stand da bei der Decke vielleicht sowas wie: Dieses Angebot geht nur noch in den nächsten 10 Minuten. Schlagen Sie jetzt zu, stark limitiert. Also ich habe da jedenfalls noch so ein paar Pumps. Die hat das Krokodil von Kaiserin Sissi immer getragen, wenn es in der Kirche Orgel gespielt hat. Nur 1.000 Euro, nur 13 Millionen Exemplare verfügbar. Nur solange der Vorrat reicht. Und jetzt gucken wir noch nach NRW, nach Bochum-Wattenscheid. Da wurde 2024 eine neue Sporthalle eingeweiht. 20 Millionen Euro hat das Ding gekostet, laut Schwarzbuch. Das Problem, das Ding war innen mit schwarz-weißen Streifen verkleidet. Daher waren Netze und Tore leider schwer zu erkennen. Und den Kids ist zum Teil schwindelig geworden oder sie waren desorientiert. Jacqueline, rechts ist das Tor. Nein, nicht dahin. Jetzt, jetzt heult der Elias wieder. Tja, das Ding musste also verändert werden. Kostenpunkt fast 50.000 Euro.

0: Das Wetter im RSG-Land.
1: Mit einer kleinen Herbstpause, denn es gibt jetzt erstmal keinen Regen mehr. Heute bekommen wir einen Mix aus Sonne und Wolken und höchstens 20 Grad. Auch Samstag und Sonntag kein Regen bei maximal 22 Grad.
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2: A43 Recklinghausen-Wuppertal zwischen Kreuz Recklinghausen und Recklinghausen-Hochlamark. 1 Kilometer Stau. Wir wünschen allen unterwegs gute Fahrt.
1: Wer sind eigentlich Max und Erika Mustermann? Ja, das Statistische Bundesamt hat jetzt den Durchschnittsdeutschen ausgerechnet. Von Alter bis Hochzeit und wie viel Bier die auch trinken. Und die aller Zip und Zap ist dabei. Und es sind ein paar Überraschungen dabei. Ja. Gibt's in rund 10 Minuten hier.
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0: Ah, bei dieser Meldung wird's mit dem Rücken doch gleich besser. Wir sind jünger als im Bundesdurchschnitt hier in NRW. Ja, und zwar um 0,4 Jahre. Mhm. Immerhin, Kollegin Natascha Wittmagister, hi.
1: Hallo.
0: Das Statistische Bundesamt hat neue Zahlen veröffentlicht und du hast sie gesehen.
1: Ja, zum Durchschnittsalter der Menschen in Deutschland. Und wenn wir da auf NRW mal speziell gucken, dann sind wir hier im Schnitt 44,6 Jahre alt.
0: Der Bundesdurchschnitt liegt also bei 45 Jahren.
1: Du kannst sehr gut rechnen.
0: Adam Riese und Eva Klein, ja.
1: Die jüngste Gemeinde in NRW, die liegt übrigens im Kreis Lippe in OWL. Die kleine Gemeinde Augustdorf, da sind die Menschen im Schnitt tatsächlich 39,4 Jahre alt. Mhm. Da steht eine Kaserne, muss man sagen, die zieht das Durchschnittsalter wahrscheinlich ein bisschen runter.
0: Ich wollte gerade schon fragen, wie die Lipper das wohl machen.
1: Beim Statistischen Bundesamt wird übrigens auch der gesamte deutsche Durchschnittsmensch analysiert. Das habe ich mir auch mal angeschaut, also abgesehen vom Alter. Ich habe auch mal so ein paar interessante Facts für dich gesammelt. Zum Beispiel Hausarbeit.
0: Ja. Ja.
1: Wie viel machst du da so am Tag?
0: Boah, es kommt auf meine Schicht an. Also wenn ich so bis abends arbeite, dann steht das Abendessen meistens schon auf dem Tisch.
1: Also du liegst wahrscheinlich ein bisschen drunter. Der Durchschnitt liegt bei 3 Stunden 21 Minuten am Tag.
0: Ach krass.
1: Ganz schön viel.
0: Ja, ja.
1: Ich muss sagen, ich komme da auch nicht hin.
0: Ich auf jeden Fall nicht. Nein.
1: So wenig wie möglich, so viel wie nötig.
0: Ja,
1: ne?
0: Richtig, nein, genau.
1: Naja. Jeder von uns hat übrigens 0,2 Aufenthalte im Krankenhaus pro Jahr. Und wenn du da behandelt wirst, dann bleibst du im Schnitt 7,1 Tage da.
0: Da bin ich drunter. In beiden Fällen, auf jeden Fall.
1: Ich auch. Komm da auch nicht hin. Hast du denn schon deine durchschnittlichen 437 Gläser Bier getrunken?
0: Heute Morgen. Na, wie groß?
1: 0,5 Liter.
0: Boah, das klingt viel.
1: Das ist die durchschnittliche Menge an Alkohol pro Jahr, die wir zu uns nehmen.
0: Boah. Oder wie ich sag, Abendessen. Kleiner Witz. Kleiner Witz.
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0: Der Verband soll aus mindestens 600 Männern und Frauen bestehen und Reichweiten bis zu 500 Kilometer abdecken. Dabei gehe es nicht nur um fliegende Systeme, sondern auch um unbemannte Landsysteme, sagte Verteidigungsminister Pistorius. Die Pläne für eine Zuckersteuer sind vorerst gestoppt. Das Bundeskanzleramt hält den Entwurf von Finanzminister Klingbeil in seiner jetzigen Form für nicht mehrheitsfähig.
1: 26 bis 38 Cent Steuer pro Liter, je nach Zuckergehalt, das ist der Plan von Bundesfinanzminister Klingbeil. Zum einen soll das die Haushaltskasse des Bundes füllen, zum anderen die Hersteller dazu bringen, ihre Getränke weniger zu zuckern, sprich gesünder zu machen. Dass so ein Anreiz funktionieren kann, zeigt Großbritannien. Dort gibt es seit 2018 eine Zuckersteuer. Inzwischen ist der durchschnittliche Zuckergehalt von Softdrinks dort um knapp die Hälfte gesunken. Lea Matschulat, Nachrichtenredaktion.
0: Nach der gewaltsamen Auseinandersetzung in einem Cockpit einer Maschine der emiratischen Fluggesellschaft Fly Dubai sind die Hintergründe weiterhin unklar. Die emiratischen Behörden haben Ermittlungen eingeleitet. Motiv und Absichten des mutmaßlichen Angreifers, eines Piloten aus dem Oman, sind noch immer ungeklärt. Die israelische Regierung geht von einem dschihadistischen Terroranschlag aus. Ein spezielles Ermittlungsteam soll das prüfen und ob der Vorfall geplant bzw. angeordnet wurde. Zum Sport. Im dritten Spiel unter Bundestrainer Jürgen Klopp hat die deutsche Fußballnationalmannschaft in der Nations League den ersten Sieg eingefahren. In München schlug die DFB-Elf Serbien mit 2:0 durch Tore von Bischof und Wirtz. Klopp war nach dem Spiel im ZDF komplett zufrieden.
2: Nicht durchdrehen und so weiter. Wir haben eine sehr gute Anfangsphase gehabt, wenn wir mehr Tore schießen können. Zu Beginn gleich aus, Ballgewinn heraus. Also gegen den Ball war es herausragend und mit Ball haben wir einfach wundervollen Fußball gespielt. Die Jungs sind dran geblieben. Wenn man das macht und Spaß daran findet, dann kann das so aussehen.
3: So ein Traum, mit vorm Spiel reinzukommen und, ja, und Schwarz-Rot-Gold zu sehen, ist Herz aufgegangen.
0: Eine Partie gibt es noch in dieser Länderspielphase am Sonntag in Thessaloniki gegen Griechenland.
4: Das Wetter im RSG-Land.
5: Heute bekommen wir bis zu 20 Grad. Dazu wird es wieder trocken und mal sonnig auch, mal bewölkt. Plus morgen und Sonntag auch trocken und immer mal wieder freundlich bei höchstens 22 Grad.
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6: A40 Duisburg-Essen zwischen Essen-Holsterhausen und Essen-Huttrop. Dichter Verkehr, 5 Minuten Zeitverlust. Und A44 Mönchengladbach-Aachen zwischen Kreuz-Aachen und Aachen-Brand. Dichter Verkehr, 10 Minuten Verzögerung. Wir wünschen allen unterwegs gute Fahrt.
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5: So, Zwischenfazit, erster Tag Tankrabatt. Manche tanken, geben ihn weiter. Manche sind auch tatsächlich noch teurer als gestern. Was sagt ihr?
7: Man freut sich ja über jeden Cent, der niedriger ist.
8: Weil ich sehr viele Kilometer fahre.
9: Es ist auf jeden Fall erstmal nicht mehr ganz so schlimm zu tanken.
10: Generell zu wenig.
11: Ich hätte gerne ein bisschen mehr gehabt, bin ich ganz ehrlich. Weil wir viel Auto fahren müssen, weil man ist auf Montage. Und das geht richtig ins Geld, ne?
12: Also ich erledige dann schon das ein oder andere auch mal mit dem Fahrrad.
13: Dann müssen wir mal gucken, dass wir dann schon irgendwie weniger fahren, ja.
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5: Also ich bin ganz ehrlich, mir ist das Benzin immer noch zu teuer und kann jeden verstehen, der oder die auf Bahn oder Fahrrad umsteigt. Auch da kannst du ja Radio hören, wie hier den neuen Song von Martin Garrix und Ed Sheeran. Repeat it. Einen schönen guten Morgen euch.

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0: Das Wetter im RSG-Land.
1: Es lockert immer weiter auf und die Sonne zeigt sich heute stellenweise wieder. Der Regen zieht heute also komplett ab bei höchstens 20 Grad. Und auch das Wochenende wird trocken und oft freundlich bei bis zu 22 Grad.
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2: A43 Recklinghausen-Wuppertal zwischen Kreuz Recklinghausen und Recklinghausen-Hochlamark. 1 Kilometer Stau. Wir wünschen allen unterwegs gute Fahrt.
1: Geld ausgeben tut weh, noch mehr tut es weh, Geld für Dinge auszugeben, die sich als sinnlos rausstellen. Damit beschäftigt sich der Bund der Steuerzahler, die bringen jedes Jahr das sogenannte Schwarzbuch raus und...
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1: Überraschung, die heftigsten Verschwendungen des Jahres hört ihr natürlich hier, nach knapp 10 Minuten Musik.

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0: Es ist wieder soweit. Ja, mindestens einmal im Jahr wird's unangenehm für alle, die mit Steuergeldern hantieren, die ausgeben. Ne? Der Bund der Steuerzahler prüft alle Ausgaben genau mit der Frage, war das nötig oder nur Steuerverschwendung? Der Bund der Steuerzahler hat in seinem Schwarzbuch 100 besonders krasse Fälle von Steuerverschwendung vorgestellt. 17 davon bei uns hier in NRW, José Nasyandi aus dem Landtagsstudio. Es gab ein paar ordentliche Klatschen.
1: Ja, das kann man so sagen. Es werden viele Fälle quer durch NRW genannt, in denen nicht klug mit dem Geld von Steuerzahlern umgegangen wurde. Zum Beispiel in Solingen, Eschweiler, in Herten und in Bielefeld. Und all diese Fälle haben oft gemeinsam, dass eine Stadt Geld für Dinge ausgibt, für die sie eine Förderung vom Land oder Bund bekommt. Und zwar häufig nur, weil es diese Förderung gibt. Das sagte mir Rick Steinheuer, Vorsitzender des Bundes der Steuerzahler.
2: Höhere staatliche Ebenen geben Geld dazu. Und dann leistet man sich das ein oder andere Projekt als Kommune, dass man sich nicht geleistet hätte, wenn man das zu 100% aus dem Stadtsäckel hätte bezahlen müssen.
0: Du hast eben schon einige Städte genannt, José, in denen der Bund der Steuerzahler viel zu hohe und oft unnötige Ausgaben kritisiert. Gib mir mal ein besonders skurriles Beispiel.
1: Ja, das gibt es. Ein Beispiel ist Bielefeld. Die Stadt hatte Müllautos angeschafft, die mit Wasserstoff angetrieben werden. Nur für die nächste nutzbare Wasserstofftankstelle musste man 70 Kilometer hin und zurück fahren. Und das, obwohl es in der eigenen Stadt eine Wasserstofftankstelle gab, die aber durfte nur für Busse genutzt werden, weil es sonst keine Fördergelder für diese Tankstelle gegeben hätte. Am Ende musste das Geld zurückgegeben werden, damit auch die Müllautos dort tanken dürfen. Und das Beste kommt noch, sagt Rick Steinheuer.
2: Und der Clou ist jetzt eigentlich noch der, dass sich die Stadt Bielefeld inzwischen entschieden hat, die nächste Generation der Müllfahrzeuge soll mit Strom betrieben werden.
0: Wahnsinn, Wahnsinn. Gut, meckern. Meckern können wir alle gut. Wir wollen aber auch Lösungen. José, was fordert der Bund der Steuerzahler denn, um diesen völligen Wahnsinn zu stoppen?
1: Im Grunde ganz einfach. Der Bund der Steuerzahler fordert, dass Bund und Länder den Städten das Geld als Pauschale zur Verfügung stellen, ohne irgendwelche Vorgaben über Förderprogramme zu machen. Und das hätte, so heißt es, den Effekt, dass die Städte viel freier und viel sinnvoller entscheiden könnten, wofür sie wirklich Geld ausgeben wollen.
0: Sehr gut. Die verrücktesten Fälle von Steuerverschwendung. Infos und Hintergründe dazu von José Nasyandi.
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1: Ich bin Uli Reitinger. Die Bundeswehr bekommt ein eigenes Drohnenregiment. Dieses werde aus bis zu 600 Männern und Frauen bestehen und Reichweiten bis zu 500 Kilometern abdecken, sagte Verteidigungsminister Pistorius. Wer sich zu Land durchsetzen will, der muss eben den Kampf mit unbemannten Systemen beherrschen, sagte der Minister. Das Drohnenregiment soll auch mit neuen Kamikaze-Drohnen ausgerüstet sein. Bei den Plänen geht es laut Pistorius aber nicht nur um fliegende Systeme, sondern auch um unbemannte Landsysteme. Wo werden öffentliche Gelder verschwendet? Der Bund der Steuerzahler hat 100 Beispiele in seinem neuen Schwarzbuch aufgelistet. Im Fokus hat der Lobbyverband dieses Mal vergiftete Geschenke.
2: Diese Geschenke sind staatliche Förderprogramme, die zum Beispiel Kommunen beantragen, nur weil es dann Geld gibt, ohne wirklichen Nutzen, sagt der Lobbyverband und fordert mehr Transparenz bei solchen Verfahren. Und dann wären da noch die Projekte, wo viele nur sagen, der Hammer, Designermöbel im Jobcenter, einen einzigen Fahrradstellplatz für 16.000 Euro oder Dienstlaptops, die nie eingeschaltet werden. Claudia Wech.

0: Richter, Nachrichtenredaktion.
1: Wieder ist ein Tanker beim Durchfahren der Straße von Hormuz unter Beschuss geraten. Es brach ein Feuer aus, meldet die britische Behörde für Sicherheit in der Schifffahrt. Die Besatzung des Schiffs soll sich demnach in Sicherheit befinden. In der für den weltweiten Energiehandel wichtigen Straße von Hormuz kam es zuletzt regelmäßig zu Beschuss. Der Iran blockiert im Konflikt mit den USA den Verkehr durch die Meerenge weitestgehend. Zum Fußball. Erleichterung bei den deutschen Fußballfans. Im dritten Spiel unter Jürgen Klopp hat es endlich geklappt. Die Nationalmannschaft hat in der Nations League den ersten Sieg eingefahren. In München schlug die DFB-Elf Serbien mit 2:0 durch Tore von Tom Bischoff und Florian Wirtz.
2: Der zweite Klopp-Kader macht richtig Spaß. Mit viel Spielfreude gewinnt das junge Team völlig verdient gegen allerdings auch schwache Serben. Von Beginn an viel Zug nach vorne, eine Menge Torschüsse und Kombinationen. Dazu starke Leistungen von Pavlovic, Bischoff, Wirtz und Neuling Scherhand. Am Ende schickt Klopp 5 Neulinge aufs Feld, darunter der 1000. Debütant der DFB-Geschichte, Mika Bauer von Celtic Glasgow. Thomas Bremser, Sportredaktion.
1: Am Sonntag steht das vierte und letzte Spiel in dieser Länderspielphase an, auswärts gegen Griechenland.
3: Das Wetter im RSG-Land.
4: Mit einer kleinen Herbstpause, denn es gibt jetzt erstmal keinen Regen mehr. Heute bekommen wir einen Mix aus Sonne und Wolken und höchstens 20 Grad. Auch Samstag und Sonntag kein Regen bei maximal 22 Grad.
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5: A43 Recklinghausen-Wuppertal zwischen Kreuz Recklinghausen und Recklinghausen-Hochlamark 1 Kilometer Stau. Wir wünschen allen unterwegs gute Fahrt.
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4: Ach, Urlaub ist was Feines. Ich würde auch wirklich viel dafür geben, aber... so viel? In den USA ist jetzt eine 29-jährige Mutter schön auf Kreuzfahrt gegangen. Problem, sie ließ all ihre 4 Kinder zu Hause. Da waren auch noch kleinere dabei. Die waren allein 3 Tage lang. Mutter und Vater leben getrennt. Als der Vater dann aber merkt, da stimmt was nicht, ruft er die Polizei. Zack, Geldstrafe für die Mutter, $5,000. Nächstes Mal dann vielleicht Familienurlaub, ist auch günstiger.
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0: Tschüss.
1: Justin Bieber und Blood Pop mit Friends.
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1: An diesem ganz, ganz frühen Freitagmorgen ist das hier wichtig.

0: Er ist einfach großartig.
1: Ja, hört mal raus, das Ding, ne? Oder brauche ich, glaube ich, nicht sagen. Und wir sagen natürlich herzlichen Glückwunsch.
0: Herzlichen Glückwunsch.
1: Herzlichen Glückwunsch. 75 wird er heute. Den feiern wir natürlich bei uns. Eine musikalische Legende. Die Kollegin Natascha Wittmark, ihr habt sie schon gehört. Sie ist auch da. Guten Morgen.
0: Guten Morgen. Ja, wir feiern auch eine andere Legende. Ihr könnt nämlich ab heute eine neue Doku streamen. Schumacher 94, Geburt einer Legende, ist jetzt auf Netflix online. Ein Film über Michael Schumachers ersten Weltmeistertitel. Der schauen wir natürlich rein.
1: Absolut. Und wir freuen uns, dass wir so eine schöne Doku gucken können und lächeln, weil heute ist World Smile Day und Lächeln ist ja sehr gesund.
0: Ja, soll Stress reduzieren, entspannen und Glückshormone können auch ausgeschüttet werden.
1: So, und alle, die ihr nicht seht, den schickt ihr einfach ganz, ganz, ganz, ganz viele Smileys per Mail. Ne? Vielleicht entlässt euch der Chef ja dann auch früher ans Wochenende.
0: Ja, ne, aber aufpassen, wenn ihr zu viele E-Mails schickt, die könnten auch im Spam-Ordner landen.
1: Oh, dann entlässt euch der Chef vielleicht wirklich.
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2: Mit Sabrina Ottersbach. Schönen guten Morgen. Um die beste Lösung für Solings Zukunft bei Theater- und Feuerwachen zu finden, will die Stadt jetzt 3 Szenarien untersuchen. Das hat der Rat gestern Abend mit 66 von 80 Stimmen beschlossen. Im ersten Szenario wird das bestehende Theater- und Konzerthaus saniert. Die 3 Feuerwachen bleiben bestehen. Im zweiten Szenario entsteht ein neues Theater auf dem Omega-Gelände. Dafür soll am heutigen Theaterstandort eine zentrale Feuerwache gebaut werden. Im dritten Szenario entsteht diese zentrale Feuerwache ebenfalls am Schlagbaum. Das Theater würde stattdessen auf dem Gelände des alten P&C-Gebäudes gebaut. Die Ergebnisse sollen bis zum zweiten Quartal 2027 vorliegen. Die gläserne Werkstatt in Solingen ist Steuerverschwendung. Das sagt der Bund der Steuerzahler. Sie sei zu teuer und es käme einfach zu wenig Besucher. Das selbsternannte Stadtlabor hat es deshalb jetzt ins neue Schwarzbuch des Steuerzahlerbundes geschafft. Darin werden 100 Fälle aus ganz Deutschland aufgeführt, bei denen der Verband den Umgang mit Steuergeld kritisiert. Eigentlich soll die gläserne Werkstatt die Innenstadt beleben. Aus Sicht des Verbandes klappt das aber nicht. 2024 sind im Schnitt 5 Besucher gekommen. Rechnet man das gegen die Kosten, kostet ein Besucher im Schnitt 90 Euro. Mit Blick auf die angespannte Haushaltslage der Stadt Solingen sei das Geld falsch eingesetzt, sagt eine Sprecherin des Steuerzahlerbundes. Und jetzt die Nachrichten aus NRW, Deutschland und der Welt. Angesichts völlig überfüllter Gefängnisse hat die britische Regierung erneut zahlreiche Insassen in England und Wales vorzeitig aus der Haft entlassen. Mit dem am Donnerstag gestarteten Programm können bestimmte Straftäter nun grundsätzlich bereits nach Verbüßung eines Drittels ihrer Strafe aus dem Gefängnis entlassen werden. Zuvor galten schärfere Regeln. In Rekordzeit hat eine US-Raumkapsel die internationale Raumstation ISS erreicht. Nur 7 Stunden und 55 Minuten nach dem Start dockte die Raumkapsel des privaten Raumfahrtunternehmens SpaceX an der ISS an. Laut der US-Raumfahrtbehörde NASA ist das die schnellste Zeitspanne vom Start bis zum Andocken eines US-Raumschiffs in der Geschichte der ISS. 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
2: Stellenweise ist es gerade sehr nebelig bei uns im RSG-Land und wir starten auch kühl in den Tag bei Temperaturen um die 12 Grad. Bis zu 18 bekommen wir heute, dazu gibt es viele Wolken, die Sonne kommt aber zwischendurch auch mal raus.
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2: Es sind keine Staus rund ums RSG-Land gemeldet, ihr kommt also gut durch. Blitzer gibt es auch noch keine, kommt gut und sicher an.
3: Wow, was macht künstliche Intelligenz eigentlich? Nicht. Die Fastfood-Kette mit dem goldenen M will jetzt von KI die Preise ihrer Produkte einschätzen lassen. Heißt, was ist die Kundschaft bereit, für so einen Big Mac hinzublättern? Naja, so wenig wie möglich eigentlich, ne? Wenn ich bedenke, dass gefühlt alles andere teurer wird?
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3: Vielleicht kann die KI ja mal dafür sorgen, dass Benzinpreise stärker sinken und parallel das Deutschland-Ticket auch günstiger wird. Ich bin Sascha Fassbender und bedanke mich schon mal im Voraus. Danke.

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0: die 80er. Für euren ganz frühen Freitagmorgen, Tina Turner. Ja, gut zuhören und klare Grenzen ziehen, sagt Julia Rebecca Riedel von der Evangelischen Kirche im Augenblick mal, das sei ihre Aufgabe als Christin und zieht damit für sich Bilanz nach den Wahlsonntagen im September.
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2: Letztens hat sich bei mir jemand verwählt. Kommt schon mal vor. Eine ältere Dame. Wir kommen ins Gespräch. Sie sagt, ich habe Angst um die Arbeitsplätze meiner Kinder, um die Zukunft meiner Enkelkinder und ich habe das Gefühl, dass keiner hinschaut, wie es mir geht. Ich habe in meinem Leben so viel gearbeitet. Ist das nichts wert? Und dann sagt sie, ich überlege, die AfD zu wählen. Das war vor der Landtagswahl in Sachsen-Anhalt. Ich habe lange zugehört und dann gesagt, ich wünsche Ihnen etwas Licht gegen die Angst. Ich zünde eine Kerze für Sie an. Mehr konnte ich in diesem Moment nicht tun. Aus dem Kopf gegangen ist mir das Gespräch nicht. In Sachsen-Anhalt ist die AfD dann mit 43,8% die stärkste Kraft geworden. Und wenige Tage danach hat ihr Spitzenkandidat Ulrich Siegmund von Rüstungsproduktionen als möglichen Hilfsmitteln für spätere Remigrations- und Abschiebeoffensiven gesprochen. Das macht auch in Nordrhein-Westfalen vielen Menschen Angst. Sachsen-Anhalt ist weit weg von uns und doch begegnet mir auch hier immer wieder dieses Gefühl, abgehängt und vergessen zu sein. Viele Menschen erzählen mir davon und ich höre ihnen zu. Das heißt aber nicht, dass ich zustimme, wenn jemand sagt, und deshalb wähle ich jetzt die AfD. Ich kann die Angst eines Menschen ernst nehmen. Das gehört zu meiner Aufgabe in der Seelsorge. Wie und wem ich im Wahllokal meine Stimme gebe, steht jedoch auf einem ganz anderen Blatt. Ich möchte nicht, dass aus der Angst von Menschen politisches Kapital geschlagen wird. Meine Aufgabe als Christin ist es, zuzuhören und gleichzeitig klare Grenzen zu ziehen. Julia Rebecca Riedel von der Evangelischen Kirche für Augenblick mal.
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1: Mit Sabrina Ottersbach. Schönen guten Morgen. Es steht fest, 3 Zukunftsszenarien für das Theater- und Konzerthaus sowie die Feuer- und Rettungswachen in Solingen werden jetzt genauer untersucht. Das hat der Rat gestern Abend beschlossen. Eine Möglichkeit ist, das bestehende Theater zu sanieren und die 3 Feuerwachen zu erhalten. In den beiden anderen Szenarien geht es um einen Theaterneubau, entweder auf dem Omega-Gelände oder am alten P&C-Standort. Dann würde es auch eine zentrale Feuerwache am Schlagbaum geben. Und jetzt die Nachrichten aus NRW, Deutschland und der Welt.
2: Mit Thorsten Adolfs. Guten Morgen. In NRW sind gestern Abend Spezialeinsatzkräfte ausgerückt. Sie haben in Unna und Hagen 3 Männer in Gewahrsam genommen. Bei ihnen besteht der Verdacht, dass sie eine staatsgefährdende Straftat vorbereitet haben könnten. Das hat die Polizei in Dortmund bestätigt. Danny Hopper aus dem News-Team. Ansonsten halten sich die Ermittler ziemlich bedeckt.
3: Ja, sie haben nur gesagt, dass es sich bei den Männern um einen 33-jährigen Deutschen aus Münster, der in Unna wohnt, und um 2 syrische Staatsangehörige, 20 und 24 Jahre alt, aus Hagen handelt. Der Hinweis zu ihnen kam laut Polizei von einem Nachrichtendienst, von welchem genau wurde nicht gesagt. Und auch sonst wurde noch nicht viel mitgeteilt mit Verweis auf die laufenden Ermittlungen. Die Hintergründe und alles weitere würden noch geprüft, heißt es. Die Bild will schon etwas mehr wissen. Demnach sollen sich die 3 Männer im Internet über einen möglichen Anschlag mit Waffen ausgetauscht haben. Ob bei den Durchsuchungen gestern Abend aber auch Waffen gefunden wurden und wie konkret die Anschlagspläne wirklich waren, das sei noch unklar, schreibt die Bild. Im Einsatz war auch das Landeskriminalamt beteiligt. Es dürfte im Laufe des Tages weitere Details bekannt geben.
2: Dankeschön, Danny. Und jetzt weitere Meldungen im Überblick. Seit dem Morgen ist die Bahnstrecke von Hannover nach Berlin für Bauarbeiten 14 Monate lang gesperrt. Das hat Auswirkungen auf den gesamten Fernverkehr in der Region. Die Fernzüge von Berlin Richtung Ruhrgebiet werden über Braunschweig und Magdeburg umgeleitet. Die Fahrt dauert dadurch rund 80 Minuten länger. Die Experten des Preisportals Verivox rechnen damit, dass Strom und Gas deutlich teurer werden, und zwar um bis zu 20%. Eine Familie im Einfamilienhaus muss dann nach Berechnungen des Portals im Schnitt etwa 2.400 Euro im Jahr zahlen. Das sind rund 400 Euro mehr als vor dem Irankrieg. Der Außenhandelsverband BGA ist noch unsicher, ob der Aufschwung in Deutschland nachhaltig ist. Die Unternehmen würden zwar wieder Licht am Ende des Tunnels sehen, aber weiter mit angezogener Handbremse fahren, heißt es. Man sei noch lange nicht über den Berg. Führende Wirtschaftsforschungsinstitute hatten ihre Konjunkturprognose für dieses Jahr erhöht. Sie erwarten beim Bruttoinlandsprodukt einen Anstieg um 1,3%. Endlich hat es geklappt. Jürgen Klopp hat seinen ersten Sieg als Bundestrainer mit der deutschen Fußballnationalmannschaft gefeiert. Beim 2:0

0: Gegen Serbien in München zeigte das rund erneuerte Team endlich wieder Tempo und sorgte für gute Stimmung auf den Rängen. Im Vergleich zur Partie gegen Griechenland hat Klopp sein Team ordentlich durchgemischt und vor allem auf junge Spieler gesetzt. Vor allem das Mittelfeld mit Wirtz, Bischof und Pavlovic funktionierte gut. Sie sorgten gegen schwache Serben für ordentlich Wirbel und Klopps Matchplan konnten sie gut umsetzen. Dazu kam, dass diesmal auch die Abwehr sicher stand. Der Sieg gestern war enorm wichtig, um in der Nations League wieder Anschluss zu finden. Schon am Sonntag steht die Revanche gegen Griechenland an. Da will Klopp unbedingt nachlegen, um den Rückstand von 3 Punkten auf die Griechen aufzuholen.
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2: Wir starten aktuell erstmal kalt in den Tag. Temperaturen um die 12 Grad haben wir. Bis zu 18 Grad bekommen wir heute, aber dazu gibt es viele Wolken hier und da, später auch mal ein bisschen Sonnenschein. Jetzt am Morgen ist es aber vor allem sehr nebelig, also seid bitte vorsichtig unterwegs.
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3: Da schließe ich mich gerne an, um 6:03. Ansonsten im Nebel aber noch nicht viel zu sehen. An Staus oder sonstigen auf den Straßen und Autobahnen im RSG-Land läuft es soweit. Blitzer für heute angekündigt, in Solingen unter anderem auf der Bismarckstraße und der Eichenstraße. Meldet uns gerne Staus oder Blitzer unter 0212 22 1190 am Telefon. Das ist die RSG Verkehrshotline. Die wünscht eine gute und vor allem sichere Fahrt. Ja, schon ein bisschen crazy, ne? Anfang der Woche noch gefühlt Sommer.
2: Ja, 25 Grad, 28 teilweise, ne? Und jetzt so düster, nebelig draußen. Ich mag's ja gerne, aber man merkt, alle fahren deutlich langsamer. Teilweise langsamer als sein müsste, muss man auch dazu sagen.
3: Denkt euch einfach, es ist der Shownebel für Charlie, für den Weg in die Sendung hier. Ja, genau.
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2: Habt einen schönen Freitagmorgen.
3: Und Ed Sheeran schmeißt die Disco-Kugel dazu an. Eyes closed. Schlechte Idee bei dem Wetter. Kommt gut in den Morgen.

0: Thorsten, du hast gestern Morgen hier in der Redaktion die Spülmaschine ausgeräumt, ne?
1: Ja, warum?
0: Was für eine Belohnung hat dir das denn eingebracht? Dann mache ich das vielleicht heute auch mal.
1: 14 nach 6 bei Radio SG. Schönen guten Morgen. Ja, hier auf der Arbeit ist das allerdings auch schnell erledigt mit dem Haushalt, ne? Zu Hause sieht das schon wenig anders aus, vor allem wenn dann Kinder noch da sind. Mhm. Da fallen nicht nur die Aufgaben an, die erledigt werden müssen, sondern auch noch die Diskussionen dahinter.
0: Deswegen sprechen wir mit euch heute darüber, wie das denn bei euch so läuft oder auch lief.
2: Mein Vater hatte die Idee, dass ich mehr Taschengeld bekomme für jede Aufgabe, wo ich helfe. Dementsprechend hatte ich am Ende viel Taschengeld und mein Vater einen Haushalt, der gemacht wurde.
0: Ja, so ein Belohnungssystem kann sinnvoll sein. Und genau deshalb hat der Solinger Dennis Meyer eine App entwickelt, die Kinder belohnt, wenn sie im Haushalt helfen, weil er sich sowas selbst gerne gewünscht hätte.
3: Wenn ich so eine App gehabt hätte, wäre ich, glaube ich, viel motivierter gewesen, zu Hause mehr mitzumachen und weniger mit meinen Eltern über diese Sachen zu diskutieren.
1: Was die App genau macht, wie das bei euch so läuft mit den Kids und dem Haushalt, darüber sprechen wir bis 10.
0: Und wir schauen heute ins neue Schwarzbuch vom Bund der Steuerzahler. Da taucht ein Solinger Projekt auf, die Gläserne Werkstatt.
1: Und die ist eindeutig Steuerverschwendung, sagt Andrea Defeld vom Steuerzahlerbund.
4: Die Stadtentwicklungsgesellschaft hat natürlich damit argumentiert, dass das hier jetzt ein wunderbar belebter Ort geworden ist. Aber wenn man vor Ort ist, dann sieht man einfach, es herrscht gähnende Leere.
1: Was ist da los? Schauen wir drauf hier in der Morgenshow. Wir sind Charlotte Großer und Thorsten Kabitz. Habt einen guten Start in den Freitag und das Wochenende, das lange dahinter.

0: nach sechs, die Morgenshow mit Thorsten Kabitz und Charlotte Großer. Und man muss ja sagen, du machst das ja auch schon so 3-4 Tage bei Radio RSG.
1: Vielleicht auch 5.
0: Ja, gut. Ja. Aber ich glaube, der Mann, um den es jetzt geht, war in den über 30 Jahren, die es Radio RSG gibt, noch häufiger zu hören als du.
1: Das kann gut sein. Er ist quasi einer der All-Stars im besten Mix. Die Rede ist von Sting. Der wird heute 75 Jahre.
0: Und trotzdem gibt es vielleicht noch was, das ihr nicht über ihn wusstet. Jonas Mikolajczak macht sich mal auf die Suche.
2: Er trinkt keinen Kaffee, sondern Tee. Sein Brot toastet er nur auf einer Seite und ihr hört es an seinem Akzent, wenn er spricht. Ja, er ist der Englishman in New York, Sting. Gibt Gordon Matthew Thomas Sumner seinen berühmten Spitznamen.
3: It's a nickname I was given at school by someone. I used to wear these pullovers, I think you call them here, with stripes on, like a bumblebee. It was black and yellow. And he called me Sting. And everybody who got to know me after that called me Sting. My mother calls me Sting.
2: Der Bienenstachel, Sting. Selbst seine Mutter nennt ihn so und bald auch die ganze Welt als Frontmann und Bassist von The Police. Sting sieht sich als das Herzstück von The Police. Das merken auch die anderen Bandmitglieder. Ego trifft auf Ego und die Band geht im Konflikt auseinander. Freilauf für Stings Solokarriere und seinem Kopf voller Ideen.

0: Irgendwo zwischen Reggae, Punk und Jazz, da liegt Sting. In seiner ganz eigenen Welt ohne Bindung an Stil oder Genre.
1: The essence of all music is surprise. When I listen to a piece of music, if I'm not surprised within the first 8 bars, I've stopped listening.
0: Sting möchte überraschen. Egal ob als Schauspieler, Musiker oder Aktivist. Zum 75. Geburtstag ziehe ich, wie es sich für einen Englishman gehört, meinen imaginären Hut vor einem Ausnahmekünstler, dem Legal Alien Sting.

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1: Mit Sabrina Ottersbach. Schönen guten Morgen. Um die Zukunft von Theater und Feuerwachen in Solingen zu klären, will die Stadt jetzt 3 Szenarien genauer untersuchen. Das hat der Rat gestern Abend mit 66 von 80 Stimmen beschlossen. Im ersten Szenario wird das bestehende Theater- und Konzerthaus saniert. Die 3 Feuerwachen bleiben bestehen. Im zweiten Szenario entsteht ein neues Theater auf dem Omega-Gelände. Am bisherigen Theaterstandort soll dafür eine zentrale Feuerwache gebaut werden. Im dritten Szenario entsteht diese zentrale Feuerwache ebenfalls am Schlagbaum. Das neue Theater wäre dann auf dem Gelände des alten P&C-Gebäudes. Die Ergebnisse der Untersuchung sollen bis zum zweiten Quartal 2027 vorliegen. Zu teuer und zu wenig Besucher. Das kritisiert der Bund der Steuerzahler an der Gläsernen Werkstatt in Solingen. Eigentlich soll sie die Innenstadt beleben. Aus Sicht des Verbands funktioniert das aber nicht. Deshalb ist die Gläserne Werkstatt jetzt im neuen Schwarzbuch des Steuerzahlerbundes gelandet. Michael Höhing mit den Einzelheiten.
2: Mit Veranstaltungen, dem Verkauf regionaler Produkte und als Treffpunkt in der Innenstadt sollte die Gläserne Werkstatt die City eigentlich wiederbeleben. Doch aus Sicht des Steuerzahlerbundes hat das nicht funktioniert. 2024 kamen im Schnitt 5 Besucher am Tag. Im vergangenen Jahr waren es mit 15 zwar mehr, aber immer noch nicht besonders viele. Rechnet man das gegen die Kosten, dann kostet ein Besucher im vergangenen Jahr im Schnitt 46 Euro. Gerade mit Blick auf das wenige Geld, das der Stadt Solingen zur Verfügung stehe, rechne sich das nicht. Stattdessen brauche es ein marktfähiges Konzept für die Innenstadt, heißt es von einer Sprecherin des Steuerzahlerbundes.
1: Remscheid und Solingen feiern morgen den Tag der Deutschen Einheit mit großen Veranstaltungen. Im Remscheider Theo-Otto-Theater verleiht Oberbürgermeister Sven Wolf die diesjährigen Bürgermedaillen an Sandra Rösler und Alex Meersmann. In Solingen begrüßt Oberbürgermeister Daniel Flemm 830 Solingerinnen und Solinger, die sich seit Oktober 2025 dazu entschieden haben, die deutsche Staatsbürgerschaft anzunehmen. Die Feier beginnt um 19 Uhr im Theater- und Konzerthaus. Für die musikalische Begleitung sorgen bei beiden Veranstaltungen die Bergischen Sinfoniker. Der Eintritt ist jeweils frei. Und jetzt die Nachrichten aus NRW, Deutschland und der Welt. Angesichts völlig überfüllter Gefängnisse hat die britische Regierung erneut zahlreiche Insassen in England und Wales vorzeitig aus der Haft entlassen. Mit dem am Donnerstag gestarteten Programm können bestimmte Straftäter nun grundsätzlich bereits nach Verbüßung eines Drittels ihrer Strafe aus dem Gefängnis entlassen werden. Zuvor galten schärfere Regeln. Großbritannien kämpft seit Jahren mit massiv überfüllten Haftanstalten, in denen teils marode Zustände herrschen. In Rekordzeit hat eine US-Raumkapsel die internationale Raumstation ISS erreicht. Nur 7 Stunden und 55 Minuten nach dem Start dockte die Raumkapsel des privaten Raumfahrtsunternehmens SpaceX an der ISS an. Laut der US-Raumfahrtbehörde NASA ist das die schnellste Zeitspanne vom Start bis zum Andocken eines US-Raumschiffs in der Geschichte der ISS. 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
3: Aktuell noch recht kühl draußen. Temperaturen um die 12 Grad haben wir, aber bis zu 18 sind heute drin. Wird eigentlich ein ganz netter Tag mit zwar vielen Wolken, aber hin und wieder auch mal ein bisschen Sonnenschein. Vor allem bleibt es trocken. Jetzt zum Start in den Tag ist aber noch einiges an Nebel unterwegs. Seid also bitte ein bisschen vorsichtiger im Auto.
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4: Vielleicht ist es gar nicht der Nebel, Charlie, um 7:04. Gerade diese Meldung von der A1 Köln-Dortmund in Höhe Raststätte-Remscheid. Ein Auspuff auf dem rechten Fahrstreifen. Oh. Vielleicht ist es der kaputte Auspuff, der hier alles voll nebelt.
3: Kann auch sein.
4: Fahrt hier bitte entsprechend vorsichtig. Staus aktuell noch keine um 7:05. Blitzer gesehen von euch in Solingen auf der Zietenstraße und der Remscheider Straße. Außerdem soll heute noch geblitzt werden auf der Beethoven- und der Platzhofstraße in Solingen. 0212-22-5x1, unser WhatsApp-Kontakt für eure Meldung von unterwegs. Gute Fahrt.
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4: Jetzt werden wir Europameister, Charlie.
3: Lass mich raten, du hast Fußball geguckt.
4: Ja, und ich finde, es hat sich tatsächlich gelohnt gestern Abend. 2:0, der erste Sieg mit und unter Jürgen Klopp als Bundestrainer. Tolle Tore von Tom Bischoff und Florian Wirtz. Also nachdem die letzten Spieler so ein bisschen ausbaufähig waren, ja, muss ich sagen, Kader 2, ne, andere Besetzung, vielleicht mal so ein paar weniger Stammkräfte, hat was gebracht. Also, wobei ich jetzt finde, man muss dieses Prinzip nicht überall. Also, ne? Wir würden schon gerne noch was weitersenden,
3: ja, oder? Ja, also das wäre schon.
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3: Schönen Freitagmorgen.

0: Warum immer ich? Ich hab doch gestern schon den Tisch abgeräumt. Oder bestimmt vorige Woche oder voriges Jahr. Egal, eine Diskussion, die wir Eltern wahrscheinlich alle kennen.
1: Ja, 18 vor 7, ihr hört Radio RSG mit Thorsten Kabitz und Charlotte Großer. Ja, wenn es um den Haushalt geht, ist der Familienfrieden schnell mal dahin. Da wird dann diskutiert, ob das nicht die Geschwister machen können, habe ich immer gemacht. Oder es heißt dann, mache ich gleich, mache ich später, ja, ja, sofort. Und dann passiert eben doch nichts und der Streit geht los, oder?
2: Meine Oma und mein Dad muss sich helfen, weil mein Dad ist ein bisschen krank und dann muss ich ein bisschen im Haushalt helfen, damit das alles auch funktioniert. Es gibt eigentlich keinen Streit bei uns.
3: Also mein Zimmer aufräumen und die Spülmaschine manchmal aufräumen. Manchmal ist es anstrengend und ich habe gar keine Lust drauf, aber manchmal finde ich es auch okay.
4: Eine Animation war nötig, natürlich. Ja, durch Hausarrest oder Ähnliches angedroht, aber bevor dann sowas zustande kommt, habe ich das lieber gemacht.
5: Meine Schwiegermutter hat immer gesagt, solange hier zwei Frauen im Haus sind, brauchst du das alles nicht machen. Umso schlimmer war das hinterher, als es das erste Mal alleine war und das Debüt mit meiner Waschmaschine hatte.
1: Oh nein.
0: Ja, es ist schon wichtig, dass die Kinder auch selbstständig lernen, sich um den Haushalt zu kümmern und dass eben jeder mit anpacken sollte. Und dabei helfen soll eine neue App. Quest Coin Kids nennt sich die.
1: Dennis Meyer aus Solingen ist einer der Köpfe dahinter. Die Idee, Eltern erstellen darin Aufgaben für die Kinder, zum Beispiel Zimmer aufräumen, Spülmaschine ausräumen oder Staubsaugen. Und die Kinder bekommen fürs Erledigen eben Coins. Die können sie dann einlösen.
6: Einmal Spielzeit. Wir haben in der App Lernspiele eingebaut, die die Kinder dann nutzen können im begrenzten Zeitrahmen. Oder Familienzeit, nenne ich es jetzt mal. Das heißt, die dürfen sich ein Essen aussuchen, Eis essen gehen, vielleicht auch Familienzeit zusammen, Spieleabend. Das ist so der Hintergrund.
1: Dennis sagt, die Kinder sind dank dieses Belohnungssystems und dieses Videospiel-Feelings deutlich motivierter, etwas im Haushalt zu machen.
0: Aber was denkt ihr, kann so eine App funktionieren oder wie regelt ihr die Diskussionen im und um den Haushalt mit den Kids? Erzählt uns das gerne per WhatsApp unter 0212 22 5 mal die 1.
7: Hi.

0: 7 und so nett es auch hier ist bei uns im Studio. Mhm. Wir freuen uns darauf, dass wir nächste Woche auch mal rauskommen.
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1: Mit Sabrina Ottersbach. Schönen guten Morgen. Steuerverschwendung. So wird die Gläserne Werkstatt in Solingen vom Bund der Steuerzahler bezeichnet. Das Projekt soll eigentlich die Innenstadt beleben, zieht aber offenbar zu wenige Besucher an. Gleichzeitig sind die Kosten hoch. 2024 sind beispielsweise im Schnitt 5 Besucher gekommen. Rechnet man das gegen die Kosten, kostet ein Besucher im Schnitt 90 Euro. Deshalb steht die Werkstatt jetzt im neuen Schwarzbuch des Steuerzahlerbundes. Und jetzt die Nachrichten aus NRW, Deutschland und der Welt.
2: Mit Thorsten Adolfs. Guten Morgen. Im dritten Anlauf hat es endlich geklappt. Die deutsche Fußballnationalmannschaft hat am Abend in der Nations League ihren ersten Sieg unter Jürgen Klopp geholt. In München gab es einen souveränen 2:0 Erfolg gegen Serbien. Danny Hopper aus der Sportredaktion, man kann es so sagen, der zweite Teil von Klopps XXL-Kader, der hat abgeliefert.
3: Ja, definitiv. Das sah gut aus. Das hat Spaß gemacht, fand auch Klopp.
4: Heute waren die Jungs, ja, die waren auf Krawall eingestellt. Im Gegenpressing war es eine Top-Leistung.
3: Er sprach von wundervollem Fußball. Vor allem der zuletzt oft kritisierte Florian Wirtz drehte wie befreit auf und auch Bayerns Tom Bischoff lieferte eine bärenstarke Leistung ab. Die beiden waren es auch, die beiden deutschen Treffer erzielten. Und es hätten noch mehr sein können, denn das deutsche Team spielte sich viele Großchancen raus. Dazu stand hinten seit 7 Länderspielen endlich mal wieder die Null. Am Ende feierten die Fans in München deshalb die erste Klopp-Party in Schwarz-Rot-Gold.
2: Das heißt, die Anfangseuphorie unter Klopp ist wieder zurück?
3: Ja, bei den Fans auf jeden Fall, denn klar, der Start mit nur einem mickrigen Pünktchen aus den ersten beiden Spielen hatte für einen ersten Dämpfer gesorgt. Klar ist aber auch, am Sonntag in Thessaloniki gegen Griechenland sollte jetzt nachgelegt werden. Zum einen hat man da ja noch eine Rechnung offen und will die Revanche. Zum anderen könnte man mit einem Sieg an den Griechen vorbeiziehen. Die sind durch ihr 2:2 gegen die Niederlande gestern Abend weiter Gruppenerster.
2: Danke, Danny. Und jetzt weitere Meldungen im Überblick. Justizministerin Hubig will dafür sorgen, dass Fluggäste mehr Rechte bekommen. Sie hat dem Kölner Stadtanzeiger gesagt, dass Passagiere bei stornierten oder verspäteten Flügen schneller als bisher eine Entschädigung erhalten sollen. Nicht über Gerichte, sondern über eine außergerichtliche Schlichtung. Das sei genau das richtige Instrument dafür, meint die Justizministerin. In Hagen und Unna hat die Polizei 3 Terrorverdächtige in Gewahrsam genommen. Sie sollen eine staatsgefährdende Straftat vorbereitet haben. Bei den Männern handelt es sich um einen 33-jährigen Deutschen aus Münster und 2 syrische Staatsangehörige. Laut Bild sollen sich die 3 im Internet über einen möglichen Anschlag mit Waffen ausgetauscht haben. Die Bundeswehr baut ihr erstes eigenes Drohnenregiment mit bis zu 600 Soldaten auf. Verteidigungsminister Pistorius sagte bei einem Truppenbesuch in Niedersachsen, wer sich zu Land durchsetzen wolle, der müsse den Kampf mit unbemannten Systemen beherrschen.

0: Der Sommer hat in Europa alle bisherigen Rekorde gebrochen. Laut dem EU-Klimadienst Copernicus war es der heißeste und trockenste Sommer seit Beginn der Wetteraufzeichnungen. Die Temperaturen in Westeuropa lagen im Schnitt bei fast 22 Grad und damit deutlich über dem langjährigen Durchschnitt. Außerdem gab es viele extrem heiße Tage. An 17 Tagen kletterte das Thermometer auf über 30 Grad. Experten des Europäischen Wetterzentrums sagen, wir müssen uns besser auf solche Klimaextreme einstellen. Europa heizte sich im Vergleich zum Rest der Welt am schnellsten auf.
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2: Wir starten mit sehr viel Nebel in diesen Freitagmorgen. Im Laufe des Morgens verschwindet der aber. Und dann wird das heute eigentlich ein ganz schöner Tag. Nach einem kühlen Start, aktuell um die 12 Grad, kriegen wir bis zu 18. Und dazu heute zwar viele Wolken, es bleibt aber trocken. Und hier und da kommt auch mal ein bisschen die Sonne raus.
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3: Das lässt sich noch locker an um 7:04 mit einem Stau auf der A46 Wuppertal-Düsseldorf zwischen Sonnenborn und Hahn-Ost. 1 Kilometer, 5 Minuten mehr. Ansonsten soweit freie Fahrt. Fahrt vorsichtig, stellenweise ist es noch recht neblig. Blitzer sind euch aber begegnet. In Solingen zum Beispiel auf der Zietenstraße, der Remscheider Straße am Felsenkeller und auf der Bonner Straße bzw. auf dem Zubringer zwischen Bonner und Viehbachtalstraße in Solingen-Ohlix. Dankeschön fürs Bescheidgeben. 0212 22 1190, das ist die RSG Verkehrshotline. Kommt gut und vor allem sicher an.
2: Deine Frau war ja letzte Woche Freitag bei den Backstreet Boys.
3: Genau,
2: ne?
3: Heute war eine Woche beim ersten Düsseldorf-Konzert.
2: Ja, meine Schwester war diese Woche auch und erzählte mir, also die ist ja Düsseldorferin und die Leute in Düsseldorf sind nochmal anders drauf, was das angeht. sie hat Mädels getroffen, die sind bei allen Konzerten dabei.
3: Krass.
2: Mhm. Und wenn wir überlegen, was diese Tickets kosten und die, die kommen nicht aus Düsseldorf, die müssen auch noch Hotels zahlen. Verrückter ist aber noch, was eine Freundin von ihr macht, die stalkt die Backstreet Boys vorm Hotel und ist ein von denen letztens Brian auf dem Fahrrad hinterhergefahren, weil sie unbedingt eine Vinyl von ihm signiert haben wollte. Bis dann irgendwann das Handy klingelt. Mama, wo bist du? Ich stehe an der Bushaltestelle. Die hatte ihren Sohn vergessen.
3: Nein.
2: Weil sie den Backstreet Boys durch halb Düsseldorf gefolgt ist.
3: Krass. Aber schön, dass sich bei manchen Backstreet Boys Fans Dinge auch nach 30 Jahren nicht ändern. Ne?
2: Ja.
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2: Schönen Freitagmorgen.
3: Morgenshow ist back. Kommt gut raus mit uns.

0: Die Stadt Solingen oder das Land finanzieren schon sinnvolle Sachen mit unseren Steuergeldern, Kita-Plätze, Schulen. Manchmal aber hauen sie auch richtig daneben.
1: 13 nach 7, ihr hört die SG Morgenshow am Freitag. Eine Verschwendung an Steuergeldern ist die Gläserne Werkstatt in der Innenstadt, findet zumindest der Bund der Steuerzahler. Deswegen ist die Gläserne Werkstatt jetzt im Schwarzbuch zu finden, zusammen mit anderen Fällen aus ganz Deutschland, bei denen der Verband den Umgang mit Steuergeldern kritisiert.
0: Eigentlich soll die Gläserne Werkstatt die Innenstadt beleben, doch im und um das alte Apparat- und Küppergebäude herrscht gähnende Leere. Bezahlen muss man es aber trotzdem, sagt Andrea Defeld vom Bund der Steuerzahler.
2: Die kostet dem Steuerzahler ganz viel Geld, nämlich über 2 Millionen Euro. Wir haben Zahlen von der Stadt bekommen, dass im Jahr 2024 keine 5 Gäste in dieser gläsernen Werkstatt waren, was rechnerisch eine Subventionierung von 90 Euro pro Besucher ausmacht. Wir sagen, das kann nicht die Lösung für den Leerstand in der Solinger Innenstadt sein.
0: Zwar gibt es dort immer mal wieder Veranstaltungen und Workshops, die gläserne Werkstatt wird auch mal vermietet. Unterm Strich lohnt sich das aber nicht, sagt der Steuerzahlerbund. Das Geld wäre an anderer Stelle besser investiert gewesen, meint Andrea Defeld.
2: Sinnvoller wäre auf alle Fälle gewesen, ein Konzept für die Innenstadt zu entwickeln, das sich halt wirklich trägt und von Anfang an marktgängig ist und nicht mit solchen hilflosen Versuchen und Steuergeld die Innenstadt hier auf Vordermann zu bringen.
1: Die gläserne Werkstatt ist zwar das einzige Projekt aus Solingen, das im Schwarzbuch gelandet ist. Warum der Bund der Steuerzahler aber auch die wandelnden Gärten, also diese pinken Blumenkübel, zumindest schon mal im Blick hat, darüber sprechen wir noch bis 10 hier in der Morgenshow.

0: Weißt du, was mir gerade auffällt? Morgen ist ja Feiertag, da kann man ja gar nicht einkaufen gehen am Samstag wie sonst. Wie ist das bei euch so? Schon gemacht oder stürzt ihr euch heute noch ins Getümmel?
1: Toi, toi, toi, toi. Mhm. Ja? Vielleicht sollten wir im Verkehrsservice nachher die Staus an den Kassen und Parkplätzen durchgeben hier. Ja, obwohl, ja, Feiertag am Samstag, so richtig fair ist das nicht, oder? Meint zumindest Hannes Höfer.
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3: Ich finde Feiertage mega wichtig. Aber fühlt ihr euch nicht auch betrogen, wenn ein Feiertag auf den Samstag fällt? Weil die meisten hätten ja eh frei gehabt. Aber einkaufen und so kannst du dann auch nicht. Gut, die Verkäuferinnen und Verkäufer, die haben dann auch einen freien Tag. Aber ihr wisst, was ich meine. Ich fände so einen Ausgleichsfeiertag nur fair. Hier am 1. November, Allerheiligen. Oder feiern wir da Halloween? Ist ja auch egal. Aber das ist dieses Jahr auf dem Sonntag. Wieder spuckst du auf den leeren Teller. Noch schlimmer wird's an Weihnachten. Da ist der zweite Feiertag auf dem Samstag. Leute, das wird das Supermarkt Armageddon. Da kannst du 4 Tage nicht richtig einkaufen. Ich sehe schon wieder einen Engpass in Sachen Klopapier auf uns Deutsche zukommen. Naja, zum Glück bleibt uns ja immer noch Holland. Der 24-Stunden-Kiosk. Der sichere Hafen für alle Kaffeepad- und Yuppie-Soße-Suchenden. Ein Land, wo Fla und Mayonnaise fließt. Wo das Designer-Outlet direkt in die Strandpromenade übergeht zwischen Fashion und Friteuse. Holland ist der Nachbar, der immer eine Tasse Zucker hat, wenn es dir im Leben an Süße fehlt. Ja, geht ein bisschen mit mir durch, ich verstehe schon. Aber immer dran denken, egal wie flach ein Witz von mir euch erscheint, Holland ist flacher.
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1: Mit Sabrina Ottersbach. Schönen guten Morgen. In Solingen tut sich was in Sachen Theater- und Konzerthaus und Feuerwachen. Der Rat hat gestern beschlossen, nun 3 Zukunftsszenarien genauer zu untersuchen. Im ersten Szenario werde das Theater- und Konzerthaus am jetzigen Standort saniert. Die beiden anderen Szenarien sehen einen Neubau des Theaters vor, entweder auf dem Omega-Gelände oder auf dem Gelände des alten P&C-Gebäudes. In beiden Fällen würde dann am Schlagbaum eine zentrale Feuerwache entstehen. Die Ergebnisse sollen bis zum zweiten Quartal 2027 vorliegen. Die gläserne Werkstatt in Solingen ist Steuerverschwendung. Das sagt der Bund der Steuerzahler. Sie sei zu teuer und es käme einfach zu wenig Besucher. Das selbsternannte Stadtlabor hat es deshalb jetzt ins neue Schwarzbuch des Steuerzahlerbundes geschafft. Darin werden 100 Fälle aus ganz Deutschland aufgeführt, bei denen der Verband den Umgang mit Steuergeld kritisiert. Eigentlich soll die gläserne Werkstatt die Innenstadt beleben, aus Sicht des Verbands klappt das aber nicht. 2024 sind im Schnitt 5 Besucher gekommen. Rechnet man das gegen die Kosten, kostet ein Besucher im Schnitt 90 Euro. Mit Blick auf die angespannte Haushaltslage der Stadt Solingen sei das Geld falsch eingesetzt, sagt eine Sprecherin des Steuerzahlerbundes. Remscheid und Solingen feiern morgen den Tag der Deutschen Einheit mit großen Veranstaltungen. Im Remscheider Theo-Otto-Theater verleiht Oberbürgermeister Sven Wolf die diesjährigen Bürgermedaillen an Sandra Rösler und Alex Meersmann. In Solingen begrüßt Oberbürgermeister Daniel Flemm 830 Solingerinnen und Solinger, die sich seit Oktober 2025 dazu entschieden haben, die deutsche Staatsbürgerschaft anzunehmen. Die Feier beginnt um 19 Uhr im Theater und Konzerthaus. Für die musikalische Begleitung sorgen bei beiden Veranstaltungen die Bergischen Sinfoniker. Der Eintritt ist jeweils frei. Und jetzt die Nachrichten aus NRW, Deutschland und der Welt. Das vorläufige Aus für die geplante Zuckersteuer stößt bei Linken und CSU auf Zustimmung. Linken-Fraktionschefin Reichenick sagt, die Regierung solle die Menschen entlasten und nicht erziehen. Bayerns Ernährungsministerin Karnibar von der CSU fordert, die Pläne ganz zu beenden. Lebensmittel seien für viele Familien schon teuer genug. Statt neuer Steuern setzt sie auf mehr Eigenverantwortung. Nach dem Verschwinden einer 46-jährigen Frau aus Ostkirchen hat die Polizei in einem Waldstück eine Frauenleiche gefunden. Nach bisherigem Stand gäbe es keinen Zweifel daran, dass es sich um die Vermisste handele, teilte die Polizei Bonn mit. Endgültige Klarheit soll eine rechtsmedizinische Untersuchung bringen. 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
2: Mit viel Nebel sind wir in diesen Freitagmorgen gestartet. Der verschwindet so langsam und dann wird es heute auch milder im Laufe des Tages. Bis zu 18 Grad bekommen wir. Dazu aktuell noch viele Wolken, ganz verschwinden die heute auch nicht, aber hier und da kommt immer wieder mal die Sonne raus und es bleibt trocken dabei.
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3: Um gleich 4 Minuten nach 7:30 noch entspannt auf Straßen und Autobahnen. Schauen wir mal, wie es heute Nachmittag aussieht vom Wochenende. A46 Wuppertal-Düsseldorf zwischen Sonnborn und Hahn-Ost. 1 Kilometer Stau aktuell. 5 Minuten mehr müsst ihr da einplanen. Blitzer habt ihr uns gemeldet aus Solingen von der Zietenstraße, dann von der Remscheider Straße im Bereich Kellershammer und in Ohlix auf dem Zubringer zwischen Bonner Straße und Viehbachtalstraße. Dankeschön fürs Bescheid geben. Blitzer angekündigt sind in Solingen heute außerdem noch auf der Beethoven- und der Platzhofstraße. 0212 22 1190, die RSG Verkehrshotline. Wir wünschen eine gute und vor allem sichere Fahrt. Komm schon, die Eimer können wir noch. Fußball Deutschland entdeckt die gute Laune wieder. 2:0 gestern Abend im Nations League Spiel gegen Serbien und das Gefühl, vielleicht wird's doch noch was.
2: Oh ja.
3: Mit Flo Wirtz und Tom Bischoff. Auf geht's in den Freitag. Hits bei uns gleich unter anderem von den Black Eyed Peas, Inner Circle und Richard Marx mit dabei.
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0: 20 vor 8 durch im RSG Lernen zu den schönen Seiten unseres Jobs. 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
3: Hallo Patrick, Jürgen Bangert vom Wunscherfüller. Grüß dich.
4: Guten Tag.
3: Du hast uns einen Wunsch geschickt.
4: Ja, das ist richtig. Ich bin schon seit Kindheitstagen sehr Feuerwerk fasziniert, möchte über keine Budgets reden, aber jährlich ist es schon in einem sehr hohen Budget.
3: Also du bist leidenschaftlicher Pyromane.
4: So ungefähr, ja.
3: Jetzt geht's aber gar nicht um dein Silvesterfeuerwerk bei deinem Wunsch, sondern du möchtest einfach mal einen Schritt weitergehen.
4: Ja, ich möchte mir das gerne mal von den professionellen Leuten, von denen die größere Feuerwerke machen dürfen, gerne mal angucken.
3: Habe ich vollstes Verständnis für. Weil wer so viel Leidenschaft in ein Thema legt, der soll und der muss sich auch mal von einem Profi richtig ausbilden lassen. Herzlichen Glückwunsch, wir erfüllen deinen Wunsch.
4: Dankeschön, sehr nett, da freue ich mich sehr drüber. Das ist sehr nett, dankeschön.
3: Das heißt, du wirst Pyrotechniker für einen Tag.
4: Das freut mich sehr.
3: Wir schicken dich zu einem professionellen Pyrotechniker, der dir vielleicht das ein oder andere Mal zeigt, was du jetzt noch nicht weißt über alles, was man da so in die Luft schießt. Und ich wünsche dir dafür ganz, ganz viel Spaß. Lass es krachen.
4: Mach ich.
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0: rausbringen, Spülmaschine ausräumen, das Zimmer aufräumen, eigentlich alles machbare Aufgaben, sogar für Kinder und Jugendliche. Mhm. Und dennoch, ich weiß, wovon ich rede, kann das zu Hause für mega Diskussionen sorgen.
1: Oh je, ist das mit deinem Sohn so?
0: Gelegentlich.
1: 12:08, schönen guten Morgen, Erskiland. Und deswegen sprechen wir mit euch heute darüber und haben mal auf der Straße nachgefragt. Sorgt das Thema Haushalt für Streit mit euren Kindern?
2: Ich habe zwar keine Kinder, aber ich arbeite in der Jugendhilfe und wir haben sowas, das nennt sich Ämter. Da müssen die verschiedene Aufgaben halt vom Tagesablauf machen. Es gibt keinen Streit, wenn vielleicht manchmal ganz selten, weil der eine vielleicht lieber ein anderes Amt machen möchte, aber sonst.
3: Es gibt so eine Absprache, so jeder hat seinen Part. Was er nicht mag, mach ich. Und was ich nicht mag, mag er. Und so gibt es da nie Probleme.
4: Meine Kinder müssen im Haushalt helfen mit Spülmaschine ein-, ausräumen, Tisch abräumen. Da machen wir eigentlich immer so ein Spiel raus. Wer ist schneller, wer gibt mir eher was an? Also das ist eigentlich unterschiedlich.
1: Ja, super, wenn es so gut läuft bei der Zusammenarbeit. Bei mir war das wirklich komplett anders, als ich jung war. Ich habe es gehasst, im Haushalt mithelfen zu müssen. Am allerschlimmsten war es, mein Zimmer aufzuräumen.
0: Genauso ging es auch Dennis Meyer aus Solingen, als er jung war. Deshalb hat er gemeinsam mit einem Kumpel die App Questcoin Kids entwickelt. Ein bisschen wie bei einem Videospiel können Eltern ihren Kids Quests, also Aufgaben stellen, zum Beispiel halt den Müll rauszubringen. Und die Kinder bekommen dann Coins als Belohnung, wenn sie das erledigt haben. Einlösen können Kinder die gesammelten Coins in der App dann für zum Beispiel Spielzeit oder Familienzeit.
1: Drauf gekommen ist Dennis durch ein Video, in dem es darum ging, warum Kinder denn so gerne Videospiele spielen.
5: Und zwar wegen dem Belohnungssystem, das heißt kurzfristige Belohnung, und wir spielen sowas gerne. Und das habe ich dann projiziert auf meine Kindheit. Wenn ich so eine App gehabt hätte, wäre ich, glaube ich, viel motivierter gewesen, zu Hause mehr mitzumachen und weniger mit meinen Eltern über diese Sachen zu diskutieren.
1: Ja, ich glaube, bei mir hätte das auch definitiv geholfen. Ich war nämlich auch voll der Videospiel-Junkie.
0: Was sagt ihr? Kann so ein App-Belohnungssystem funktionieren, um Kinder zu motivieren, im Haushalt zu helfen, wenn der Quest, die Challenge darin besteht, Müll rauszubringen und ähnliches? Eure Meinungen oder vielleicht auch eigene Erfahrungen zum Thema gerne per WhatsApp als Sprachnachricht an die 0212 22 5 mal die 1. Hier ist Radio Skinny Morgenshow mit Charlotte Groß und Thorsten Kabitz. Guten Morgen.

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0: unsere Nachrichten nach nur einem Spot.
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4: Mit Sabrina Ottersbach, schönen guten Morgen. Es steht fest, 3 Zukunftsszenarien für das Theater- und Konzerthaus sowie die Feuer- und Rettungswachen in Solingen werden jetzt genauer untersucht. Das hat der Rat gestern Abend beschlossen. Eine Möglichkeit ist, das bestehende Theater zu sanieren und die 3 Feuerwachen zu erhalten. In den beiden anderen Szenarien geht es um einen Theaterneubau, entweder auf dem Omega-Gelände oder am alten P&C-Standort. Dann würde es auch eine zentrale Feuerwache am Schlagbaum geben. Und jetzt die Nachrichten aus NRW, Deutschland und der Welt.
5: Mit Thorsten Adolfs, guten Morgen. Zuletzt gab es noch ein paar schöne warme Tage, aber so langsam merken wir dann doch, dass es kühler wird, vor allem nachts. Und das heißt, der ein oder andere dürfte bald wieder die Heizung anmachen. Und genau da kommen vom Vergleichsportal Verivox jetzt nicht so gute Nachrichten. Danny Hopper aus dem News-Team, Strom und Gas sollen nämlich deutlich teurer werden.
6: Ja, Verivox-Chef Puschmann geht davon aus, dass die Preise anziehen. Das hat der RP gesagt. Bundesweit liege der Strompreis momentan für Neukunden bei knapp 31 Cent je Kilowattstunde. Das seien 20% mehr als noch Anfang März. Und ähnliche Preissteigerungen erwartet er auch beim Gas. Bis jetzt hätten zwar erst wenige Versorger bundesweit Preiserhöhungen beim Gas angekündigt. Spätestens zum Jahreswechsel dürften sie das aber nachholen, sagt Puschmann. Als Gründe dafür nennt er natürlich den Iran-Krieg und auch die historisch niedrigen Füllstände der Gasspeicher. Eine Mangellage erwartet er allerdings nicht. Man werde nicht frieren, aber es werde teurer, so sein Fazit.
5: Lass uns noch aufs Heizöl schauen. Auch da sind die Preise im Moment so hoch wie zuletzt in der Energiekrise zu Beginn des Ukraine-Krieges.
6: Ja, bei einer Abnahmemenge von 3000 Litern sind aktuell im bundesweiten Schnitt mehr als 168 Euro pro 100 Liter fällig. Das hat das Vergleichsportal Heizöl24 mitgeteilt. Wegen der hohen Preise seien viele in diesem Jahr eher zurückhaltend geblieben. Das werde aber aktuell nachgeholt. Es habe diese Woche überdurchschnittlich viele Bestellungen gegeben, heißt es. Die Verbraucherzentrale NRW rät aber davon ab, sich den Tank jetzt komplett voll zu machen. Stattdessen solle man schauen, dass man genug habe, um durch den Winter zu kommen.
5: Danke, Danny. Und jetzt weitere Meldungen im Überblick. Deutschland hat den ersten Sieg in der Fußball-Nations League gefeiert. In München gab es gestern Abend gegen Serbien einen 2:0-Erfolg. Es war auch der erste Sieg für Bundestrainer Klopp. Die beiden Tore erzielten Tom Bischoff und Florian Wirtz. Am Sonntag steht für die DFBF das nächste Spiel an. Dann geht's gegen Griechenland. Nach einem Hinweis von einem Nachrichtendienst sind in Unna und Hagen 3 Männer unter Terrorverdacht in Gewahrsam genommen worden. Laut Bild sollen sie sich im Internet über einen möglichen Anschlag mit Waffen ausgetauscht haben. Ermittelt wird wegen des Verdachts einer staatsgefährdenden Straftat. Die Frau, deren Hinrichtung mit 2 Giftspritzen in den USA gescheitert ist, befindet sich in kritischem Zustand. Das haben ihre Anwälte mitgeteilt. Alle weiteren geplanten Hinrichtungen wurden für den Rest des Jahres ausgesetzt. Von den Behörden heißt es, man werde den Fall der 50-Jährigen zunächst umfassend untersuchen. Rund um den ChatGPT-Macher OpenAI gibt es aktuell mächtig Ärger hinter den Kulissen. 3 Mitarbeiter mussten jetzt ihren Hut nehmen, weil sie interne Regeln gebrochen haben sollen. Nachdem die KI des Unternehmens ungeplant aus einer Testumgebung ausgebrochen war und sich in fremde Systeme gehackt hatte, waren die 3 mit dieser Info an die Öffentlichkeit gegangen. Das Wall Street Journal hatte zuerst darüber berichtet. Nach Angaben von OpenAI ist es okay, Sicherheitsbedenken zu äußern, allerdings nur intern.
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7: Es ist jetzt schon richtig schön um 7:45 heute an diesem Freitagmorgen. Zwar immer noch relativ kühl bei Temperaturen um die 12 bis 13 Grad, aber jetzt schon sonnig. Die Wolken verschwinden heute zwar nicht ganz, immer wieder kann es auch mal ein bisschen grauere Phasen geben. Regen ist aber nicht in Sicht und dazu kriegen wir heute bis zu 18 Grad. Morgen zum

0: Start ins Wochenende wird es dann noch ein bisschen schöner. Bis zu 19 Grad und dazu viel Sonnenschein, nur ein paar Wolken. Sonntag und Montag geht's genauso weiter.
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2: Da geht es eigentlich überall ganz gut. Nur ein kleiner Stau um 4 nach 8 auf der A46 Wuppertal-Düsseldorf zwischen Sonnborn und Hahn-Ost. 1 Kilometer. Das war's aber schon von der Stelle. Dafür 4 Blitzer von euch gesehen aktuell in Solingen auf der Schützenstraße von Jochen. Danke. Dann in Solingen ebenfalls Zietenstraße, Remscheider Straße am Kellershammer und in Ohligs auf dem Zubringer zwischen Bonner und Viehbachtalstraße. 0212 22 1190. Die RSG Verkehrshotline für euch. Wünscht gute und sichere Fahrt.
0: Ich würde ja von mir behaupten, ich bin eigentlich eine ganz gute Köchin, außer wenn es um Fleisch geht.
2: Okay, wieso? Was passiert?
0: Oh, diese Woche, ich habe mich so geärgert. Ich habe uns extra so ein super teures Stück Fleisch gekauft hier. Entrecot. Steak ist das ja, glaube ich.
2: Ja.
0: Und mein Freund fragte noch so, bist du sicher, dass du das machen willst? Und erklärte mir noch so 10 Minuten lang, du musst das so und so und so. Ich so, ja, ich krieg's schon hin, ne? Was ist? Wir haben Salat mit Schuhsohle am Ende gegessen und ich habe mich so geärgert.
2: Das glaube ich.
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2: Was macht dein Freund heute beruflich?
0: Der ist Metzger.
2: Ein musikalischer Thriller jetzt im besten Mix. Ja, das Edelstück der Popwelt, Michael Jackson.

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0: 18 nach 8 bei Radio SG. Einblicke in einen ganz besonderen Ort bekommt ihr heute bei uns in der Morgenshow. Es geht nämlich in eine Moschee. 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
1: Und die Solinger DİTİB-Gemeinde will dann zeigen, was die Moschee für die Gläubigen bedeutet, sagt Furkan Korkmaz von der Gemeinde.
2: Da kann man nicht alleine zu Hause das Freitagsgebet verrichten. Aber das in der Gemeinde zu machen mit 50, 100, 200 Menschen, ist nochmal ein anderes Gefühl, sich danach die Hände zu schütteln, sich zu unterhalten. Man sieht dann immer Leute, die man vielleicht auch ein bisschen länger nicht gesehen hat. Es ist auch so ein bisschen so ein Zufluchtsort. Es ist halt hier so ein Aufenthaltsort auch für uns.
0: Und in Solingen baut DİTİB ja gerade auch eine ganz neue, beeindruckende Moschee an der Schlachthofstraße. Der ein oder andere kann von der Korkenzieher-Trasse aus vielleicht mal einen Blick von außen drauf werfen. Wir durften schon mal reinschauen. Hört ihr gegen 20 vor 9 hier bei Radio SG in der Morgenshow am Freitag.
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1: Mit Sabrina Ottersbach. Schönen guten Morgen. Um die beste Lösung für Solings Zukunft bei Theater und Feuerwachen zu finden, will die Stadt jetzt drei Szenarien untersuchen. Das hat der Rat gestern Abend mit 66 von 80 Stimmen beschlossen. Im ersten Szenario wird das bestehende Theater- und Konzerthaus saniert. Die drei Feuerwachen bleiben bestehen. Im zweiten Szenario entsteht ein neues Theater auf dem Omega-Gelände und dafür soll am heutigen Theaterstandort eine zentrale Feuerwache gebaut werden. Im dritten Szenario entsteht diese zentrale Feuerwache ebenfalls am Schlagbaum. Das Theater würde stattdessen auf dem Gelände des alten P&C-Gebäudes gebaut werden. Die Ergebnisse sollen bis zum zweiten Quartal 2027 vorliegen. Zu teuer und zu wenig Besucher. Das kritisiert der Bund der Steuerzahler an der Gläsernen Werkstatt in Solingen. Eigentlich soll sie die Innenstadt beleben, aus Sicht des Verbands funktioniert das aber nicht. Deshalb ist die Gläserne Werkstatt jetzt im neuen Schwarzbuch des Steuerzahlerbundes gelandet. Michael Höhing mit den Einzelheiten.
2: Mit Veranstaltungen, dem Verkauf regionaler Produkte und als Treffpunkt in der Innenstadt sollte die Gläserne Werkstatt die City eigentlich wiederbeleben. Doch aus Sicht des Steuerzahlerbundes hat das nicht funktioniert. 2024 kamen im Schnitt 5 Besucher am Tag. Im vergangenen Jahr waren es mit 15 zwar mehr, aber immer noch nicht besonders viele. Rechnet man das gegen die Kosten, dann kostet ein Besucher im vergangenen Jahr im Schnitt 46 Euro. Gerade mit Blick auf das wenige Geld, das der Stadt Solingen zur Verfügung stehe, rechne sich das nicht. Stattdessen brauche es ein marktfähiges Konzept für die Innenstadt, heißt das von einer Sprecherin des Steuerzahlerbundes.
1: In beiden Stadttheatern ist morgen zum Tag der Deutschen Einheit was los. In Remscheid verleiht Oberbürgermeister Sven Wolf im Theo-Otto-Theater die diesjährige Bürgermedaille an Sandra Rösler und Axel Meersmann. In Solingen begrüßt Oberbürgermeister Daniel Flemm im Theater- und Konzerthaus rund 830 Menschen, die seit Oktober 2025 die deutsche Staatsbürgerschaft angenommen haben. Für die musikalische Begleitung sorgen bei beiden Veranstaltungen die Bergischen Symphoniker. Der Eintritt ist jeweils frei. Und jetzt die Nachrichten aus NRW, Deutschland und der Welt. Das Frachtschiff, das im Düsseldorfer Hafen auf einer Sandbank festgefahren ist, soll heute wieder weiterfahren. Der Rheinpegel ist inzwischen etwas gestiegen, sodass das mit Mercedes-Transportern beladene Schiff voraussichtlich am Nachmittag den Hafen verlassen kann. Trotz des gestiegenen Wasserstands bleibt die Lage allerdings angespannt. Das vorläufige Aus für die geplante Zuckersteuer stößt bei Linken und CSU auf Zustimmung. Linken-Fraktionschefin Reichenick sagt, die Regierung solle die Menschen entlasten und nicht erziehen. Bayerns Ernährungsministerin Karneval von der CSU fordert, die Pläne ganz zu beenden. Lebensmittel seien für viele Familien schon teuer genug. Statt neuer Steuern setzt sie auf mehr Eigenverantwortung. 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
3: Aktuell richtig schön bei uns. Leider ziehen ein paar mehr Wolken heute noch durch. So ganz verschwindet die Sonne aber trotzdem nicht. Es bleibt nett. Bei Temperaturen aktuell von 13 Grad bis zu 18 bekommen wir heute. Und das Wochenende wird ähnlich schön. Auch da gibt es einen Mix aus Sonne und Wolken, Samstag und Sonntag. Genau am Montag geht es dann auch so weiter. Dazu ähnliche Temperaturen wie heute.
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4: Um 8:54, keine Staus auf den Autobahnen der Region. Allerdings, damit es nicht langweilig wird, auch heute Zugausfälle bei der Bahn, nämlich bei der S7 zwischen Solingen, Remscheid und Wuppertal. Wie schon in den letzten Tagen fällt da tagsüber eine Verbindung pro Stunde mindestens aus. Blitzer in Solingen gesehen von euch auf der Schützenstraße, der Zietenstraße, der Remscheider Straße und in Ohligs auf dem Zubringer zwischen Bonner und Viehbachtalstraße. 0212 22 1190, die RSG-Verkehrshotline für euch. Wir wünschen gute und vor allem sichere Fahrt. Gleich bei uns im besten Mix, 80er Kult-Hit von Toto mit Afrika.
3: Ach. So. Lange Zeit mein allerliebster Lieblingssong, wurde jetzt aber abgelöst.
4: Wäre aber die Chance für dich. Nächste Woche Sonntag gibt es in Solingen ein Chorprojekt, ein One-Day-Choir, wo ganz viele Menschen zusammen mehrstimmig den ganzen Tag lang diesen Song einstudieren und dann abends
3: cool
4: gemeinsam
3: aufhören. Oh, wie cool
4: ist das denn? Da bist du doch quasi schon textsicher, oder?
3: Ja, das stimmt allerdings.
4: Das Original gleich hier bei uns.
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3: Das Problem ist nur, mich will man wirklich nicht in so einem Chor haben.
4: Ein Chor, ein Song, ein Tag. Ja, mit einem Song kommen wir da doch noch nicht hin. Wir haben noch zwei, drei andere. Zum Beispiel Alle Farben und Alex Warren gleich.

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1: Israel, es geht die Morgenshow um 20 vor 9 mit Charlotte Groß und Thorsten Kabitz. Und immer am 3. Oktober öffnen bundesweit rund 1000 Moscheen ihre Türen für alle Interessierten. Einer davon ist morgen die Merkes-Moschee der Solinger DITIB-Gemeinde. Die neue Moschee an der Schlachthofstraße ist noch im Bau. Clara Pieck aus dem Morgenshow-Team durfte aber schon mal rein, zusammen mit Furkan Korkmaz von der Gemeinde.
2: Noch ist das ein Rohbau, in dem wir stehen. Es tropft doch ein bisschen der Regen durchs Dach. Ich finde es trotzdem schon total beeindruckend, weil wir haben eine riesige Kuppel über uns mit so wunderschönen halbrunden Fenstern. Wir haben eine Empore, da werden die Frauen dann sein. Und hier unten in dem großen Raum, da beten dann die Männer, richtig?
3: Genau. Da ganz vorne, wo das so ein bisschen halb rausgeht, da ist dann quasi der Gebetsplatz vom Imam, vom Vorbeter. Wenn das Ganze fertig ist, wird hier noch so eine kleine Erhöhung mit einer Treppe. Das ist dann fürs Freitagsgebet, für die Predigt dann. Das wird auch noch dazukommen.
2: Jetzt ist es verständlicherweise noch sehr kahl. Wie sehr wird das denn alles ausgeschmückt? Oder ist eine Moschee eher schlicht?
3: Es gibt sehr viele verschiedene Arten. Also in arabischen Ländern ist viel mit Gold geschmückt. Wie es genau aussehen wird hier, es wird auf jeden Fall eher so ein bisschen schlichter, wärmere Farben, ein bisschen gemütlichere Farben, die wir dann nutzen werden. Genau.
2: Jetzt komme ich mit einem Klischee. Ist es wirklich so, dass auf dem Boden dann Teppiche liegen?
3: Ja, genau. Auf dem Boden werden Teppiche sein. Die Schuhe zieht man dann quasi direkt beim Eingang aus. Dann haben wir da so Regale, wo man die hinlegen kann. Auch bei den Frauen oben werden Gebetsteppiche da sein. Also der komplette Raum hier, wo wir gerade drauf stehen mit Schuhen, das wird dann irgendwann nicht mehr so sein.
2: Jetzt sieht es von außen schon sehr eindrucksvoll aus. Es gibt auch den typischen Turm, den man sich ja vorstellt bei einer Moschee. Es ist trotzdem noch nicht fertig. Wie groß ist die Vorfreude darauf, dass es hoffentlich irgendwann mal fertig ist?
3: Groß, es ist emotional, es ist auch ein bisschen unbeschreiblich. Wir sind auch gespannt darauf, wann wir das ganze Projekt hier beenden können, sodass das erste Gebet stattfinden kann. Und ich glaube, das wird auch ein sehr emotionaler Tag.
0: Klingt nach spannenden Einblicken und ihr könnt sie euch deswegen auch anschauen. Die eindrucksvolle Baustelle und ganz viel über den Islam erfahren. Morgen beim Tag der offenen Moschee an der Schlachthofstraße in Solingen von 11 bis 15 Uhr.
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0: 9 bei Radio RSG. Thorsten, wir sind bei euch zu Hause so, die Diskussionen, wenn es darum geht, dass euer Sohn im Haushalt mithelfen soll?
1: Intensiv.
0: I see. Fühle ich, war bei mir als Kind genauso. Und da sprechen wir heute mit euch drüber, wobei sowas hier sehr geholfen hätte.
2: Mein Vater hatte die Idee, dass ich mehr Taschengeld bekomme für jede Aufgabe, wo ich helfe. Dementsprechend hatte ich am Ende viel Taschengeld und mein Vater einen Haushalt, der gemacht wurde.
1: Entlohnt werden für den Haushalt, entweder mit Kohle oder mit virtuellen Coins. Genau diese Idee hatte der Solinger Dennis Meyer und hat die App Quest Coin Kids zusammen mit einem Kumpel entwickelt.
0: Eltern können Kindern da Quests, also Aufgaben stellen, zum Beispiel Zimmer aufräumen. Und das bringt dann Coins, wenn das gemacht wird. Die Kinder können wiederum diese Coins in der App einlösen, entweder gegen Spielezeit, da gibt es dann sowas wie Snake, oder gegen Essenswünsche oder Spieleabende. Und bei denen, die die App schon ausprobiert haben, scheint das auch ganz gut zu funktionieren, sagt Dennis.
3: Bei den meisten funktioniert es viel reibungsloser zu Hause, weniger Diskussion. Es gibt vor allem einen Punkt, den wir da drin haben, der wird sehr häufig von Eltern genutzt. Und zwar dieser Punkt pünktlich ins Bett. Den benutzen die Eltern sehr häufig. Kind liegt pünktlich im Bett, es schläft vielleicht noch nicht, aber es liegt schon mal pünktlich im Bett. Und das ist ja auch schon mal ein Fortschritt, den man feiern kann.
1: Ja, ich glaube, es kommt sehr auf die Belohnungen an, ob das funktioniert. Ne? Also wenn man, weiß ich nicht, das gegen Roblox-Punkte tauschen könnte, wäre mein Sohn natürlich eher dabei. Aber das ist ein anderes Thema.
0: 10 vor 9.

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1: Mit Sabrina Ottersbach. Schönen guten Morgen. Steuerverschwendung. So wird die gläserne Werkstatt in Solingen vom Bund der Steuerzahler bezeichnet. Das Projekt soll eigentlich die Innenstadt beleben, zieht aber offenbar zu wenige Besucher an. Gleichzeitig sind die Kosten hoch. 2024 sind beispielsweise im Schnitt 5 Besucher gekommen. Rechnet man das gegen die Kosten, kostet ein Besucher im Schnitt 90 Euro. Deshalb steht die Werkstatt jetzt im neuen Schwarzbuch des Steuerzahlerbundes. Und jetzt die Nachrichten aus NRW, Deutschland und der Welt.
2: Mit Thorsten Adolfs. Guten Morgen. Während sich einige noch über die Wiedereröffnung der Bahnstrecke Hagen-Wuppertal-Köln freuen, gibt es ab heute die nächste Bahnsperrung. Die ist zwar vor allem in Niedersachsen und Sachsen-Anhalt, betrifft aber auch alle, die von NRW aus nach Berlin wollen. Marc Weiß hat die Infos.
3: Wer von NRW mit der Bahn nach Berlin fährt, der fährt üblicherweise und auch weiterhin bis Hannover ohne Probleme oder zumindest nur mit den üblichen Problemen der Bahn. Ab Hannover ist die direkte Strecke in die Hauptstadt aber gesperrt. Bis Dezember geht es über eine Umleitung über Braunschweig und Magdeburg nach Berlin. Laut Bahn dauert die Fahrt dadurch bis zu 1,5 Stunden länger. Was macht die Bahn? Sie richtet zwischen Hannover und Berlin eine Großbaustelle ein, nach dem Prinzip der sogenannten Korridorsanierung. Bedeutet, man erneuert alles auf einmal, das dauert dann lange, dafür soll danach aber erstmal Ruhe sein. Laut Bahn werden Gleise, Weichen, Betonfahrbahn, Oberleitungen und Stellwerke erneuert und außerdem Bahnhöfe renoviert. So sollen bis Ende 2027, wenn dann alles fertig ist, rund 360 Kilometer Gleise und 25 Bahnhöfe zwischen Hannover und Berlin in beiden Richtungen erneuert sein.
2: Und jetzt weitere Nachrichten. Zum Kompakt. Die IG Metall wirft der VW-Führung vor, respekt- und verantwortungslos gegenüber den Beschäftigten zu handeln. Mit der Kündigung vieler Tarifverträge werde ein Konflikt vom Zaun gebrochen, den VW nicht gebrauchen könne, sagte Bezirksleiter Gröger dem Deutschlandfunk. Das sei ein einmaliger Vorgang in der VW-Geschichte, man sei aber auf eine Auseinandersetzung vorbereitet, so die Gewerkschaft. Finanzminister Klingbeil will an der Zuckersteuer festhalten, obwohl das Kanzleramt seinen Entwurf für die Steuer auf zuckerhaltige Getränke erst einmal gestoppt hat. Klingbeil möchte mit der Steuer nicht nur Geld für den Bundeshaushalt kassieren, sondern den Getränkeherstellern einen Anreiz geben, den Zuckergehalt zu senken und ihre Produkte gesünder zu machen. Die sind von den Plänen des Finanzministers aber wenig begeistert. In Deutschland haben im vergangenen Jahr fast 528.000 Studentinnen und Studenten einen Hochschulabschluss gemacht. Das waren mehr als im Jahr davor, sagen die Bundesstatistiker. In knapp der Hälfte der Fälle gab es einen Bachelorabschluss. Jeder 10. Abschluss entfiel auf das Lehramt und 5% waren Promotionen. Endlich hat es geklappt. Jürgen Klopp hat seinen ersten Sieg als Bundestrainer mit der deutschen Fußballnationalmannschaft gefeiert. Beim 2:0 gegen Serbien in München zeigte das rund erneuerte Team wieder Tempo auf dem Platz und sorgte für gute Stimmung auf den Rängen. Im Vergleich zur Partie gegen Griechenland mischte Klopp sein Team ordentlich durch und setzte wieder auf viele junge Spieler. Besonders gut funktioniert hat das Mittelfeld mit Wirtz, Bischof und Pavlovic. Dazu kam, dass diesmal auch die Abwehr sicher stand. Der Sieg gestern war enorm wichtig, um in der Nations League wieder Anschluss zu finden. Deutschland liegt aktuell hinter den Griechen und den Niederländern auf Platz 3.
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4: Heute wird es noch ein ganz netter Tag. Jetzt gerade ist es ja richtig schön sonnig bei uns. Hier und da ziehen aber auch mal mehr Wolken durchs RSG-Land. Dazu heute Temperaturen bis 18 Grad. Es bleibt aber trocken. Und auch das Wochenende sieht eigentlich genauso aus. Auch morgen Temperaturen bis 19 Grad, Sonne und Wolken im Wechsel. Sonntag und Montag geht es genauso weiter.
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5: 4 nach 9, aktuell keine Staus auf den Autobahnen der Region. Da könnte aber einer draus werden. Auf der A3 Köln-Oberhausen ist zwischen Kreuzratingen Ost und Raststätte Hösel Ost der linke Fahrstreifen gesperrt. Blitze habt ihr gesehen in Solingen auf der Schützenstraße. Der

0: Bonner Straße, der Zietenstraße und der Remscheider Straße am Kellershammer. Dankeschön Jochen und Nico unter anderem fürs Melden. Das könnt ihr auch gerne tun per WhatsApp an die 0212 22 5 mal die 1. Gute Fahrt. Besonderes Freitagsfinale. Morgen ist, denk dran, Feiertag. Das heißt, die Geschäfte haben zu.
1: Gut, dass du es gesagt hast, sonst hätte ich morgen früh vorm geschlossenen Supermarkt gestanden.
0: Ja. Nicht, dass man dann aus Versehen mal zu viel Geld an der Tankstelle gelassen hätte, ne?
1: Ja, ja.
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1: Schönen Freitag.
0: Und uns gibt's nach wie vor umsonst. Schönen Tag mit uns.

0: 13 nach 9. Heute ein bisschen mehr Stress vom Feiertag. Dafür andererseits ist so ein Samstag, ohne dass man noch 1000 Sachen zu erledigen hat, ja auch mal ganz schön, ne?
1: Ja.
0: Mehr Gelegenheit, mehr zu unternehmen vielleicht. Wir haben Tipps und Termine für euch.
2: Lustig und ein bisschen kriminell wird's heute in der Cobra in Solingen. Um 19 Uhr könnt ihr keine Leiche ohne Lilly sehen. Die Theatergesellschaft Wohlgemut bringt die Krimikomödie rund um die ermittelnde Putzfrau mit Wischmopp und Verstand auf die Bühne. Morgen und am Samstag gibt's das Stück dann auch nochmal zu sehen.
0: Die Frage, tote Hosen oder Ärzte? Wovon ist man der größere Fan?
1: Mhm.
0: Kann auch manchen Kriminalfall oder Mord auslösen. Ist unnötig. Ihr könnt nämlich einfach beides erleben. Bei Alex im Westerland. Die Band bringt beides zusammen. Die größten Hits der Hosen und der Ärzte in einer Show. Heute Abend ab 20 Uhr im Walderstadt-Saal. Einlass ist eine Stunde vorher.
2: Morgen könnt ihr in Remscheid dann wieder Schnäppchen machen. Auf der Hindenburgstraße in der Innenstadt ist Trödelmarkt. Los geht's, ich finde, für einen Trödel zu sehr humanen Zeiten, nämlich um 8 Uhr.
0: Außerdem ist morgen Tag der offenen Moschee. In Remscheid zum Beispiel könnt ihr die Moschee an der Stachelhauser Straße anschauen, in Solingen die neue an der Schlachthofstraße.
2: Und morgen ist ja auch noch Tag der Deutschen Einheit, deswegen morgen die Läden zu. Aber aus diesem Anlass spielen die Bergischen Symphoniker um 11 Uhr morgens im Theo-Otto-Theater in Remscheid, abends um 19 Uhr dann im Theater- und Konzerthaus in Solingen.
0: Unter anderem die Ode an die Freude, habe ich gesehen. Und noch ein schöner Tipp für Sonntag, da lädt das Industriemuseum in Solingen zum Apfelfest ein. Im Garten des Industriemuseums könnt ihr euch ansehen, wie man Obstbäume am besten schneidet. Es gibt Stockbrot, Spiele und Bastelaktionen und um 13 Uhr werden dann gemeinsam alle Äpfel gepflückt, um daraus direkt vor Ort Apfelsaft zu pressen.
2: Klingt sehr lecker. Mehr Tipps und Termine für euer Wochenende findet ihr auch im Netz auf radio-rsg.de.

0: Wünsche erfüllen macht schon Spaß.
1: Mhm, vor allem, wenn man hört, wie die Freude dann noch weitergeht.
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0: 20 nach 9, ihr hört Radio RSG. Dirk zum Beispiel wollte mit seiner Freundin einfach mal ein Wochenende nach Berlin fahren. Aber das war bisher einfach finanziell nicht drin. Bis jetzt.
1: Mhm, denn Dirk hat zum Glück beim Wunscherfüller mitgemacht. Und Jürgen Bangert hat ihn gezogen, überrascht. Und diese Freude wollte Dirk natürlich gleich mit seiner Freundin teilen.
3: Schatz, wir fahren nach Berlin.
4: Du und der Dirk, ihr fahrt nach Berlin und wir bezahlen das.
5: Oh my God, really?
4: Yeah, really.
5: Oh, toll. Oh, vielen Dank, vielen Dank, vielen Dank.
4: Bitteschön.
0: Ja, really, wir machen das wirklich. 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
1: Mit Sabrina Ottersbach. Schönen guten Morgen. In Solingen tut sich was in Sachen Theater und Konzerthaus und Feuerwachen. Der Rat hat gestern beschlossen, drei Zukunftsszenarien genauer zu untersuchen. Im ersten Szenario werden das Theater und Konzerthaus am jetzigen Standort saniert. Die beiden anderen Szenarien sehen einen Neubau des Theaters vor, entweder auf dem Omega-Gelände oder auf dem Gelände des alten P&C-Gebäudes. In beiden Fällen würde dann am Schlagbaum eine zentrale Feuerwache entstehen. Die Ergebnisse sollen bis zum zweiten Quartal 2027 vorliegen. Die gläserne Werkstatt in Solingen ist Steuerverschwendung. Das sagt der Bund der Steuerzahler. Sie sei zu teuer und es kämen einfach zu wenig Besucher. Das selbsternannte Stadtlabor hat es deshalb jetzt ins neue Schwarzbuch des Steuerzahlerbundes geschafft. Darin werden 100 Fälle aus ganz Deutschland aufgeführt, bei denen der Verband den Umgang mit Steuergeld kritisiert. Eigentlich soll die gläserne Werkstatt die Innenstadt beleben, aus Sicht des Verbands klappt das aber nicht. 2024 sind im Schnitt 5 Besucher am Tag gekommen. Rechnet man das gegen die Kosten, kostet ein Besucher im Schnitt 90 Euro. Mit Blick auf die angespannte Haushaltslage der Stadt Solingen sei das Geld falsch eingesetzt, sagt eine Sprecherin des Steuerzahlerbundes. In beiden Stadttheatern ist morgen zum Tag der Deutschen Einheit was los. In Remscheid verleiht Oberbürgermeister Sven Wolf im Theo-Otto-Theater die diesjährigen Bürgermedaillen an Sandra Rösler und Axel Meersmann. In Solingen begrüßt Oberbürgermeister Daniel Flemm im Theater- und Konzerthaus rund 830 Menschen, die seit Oktober 2025 die deutsche Staatsbürgerschaft angenommen haben. Für die musikalische Begleitung sorgen bei beiden Veranstaltungen die Bergischen Symphoniker. Der Eintritt ist jeweils frei. Und jetzt die Nachrichten aus NRW, Deutschland und der Welt. Bundeskanzler Friedrich Merz verliert weiter an Rückhalt. Im neuen ARD-Deutschland-Trend sind nur noch 10% mit seiner Arbeit zufrieden. Und das ist so wenig wie bei keinem Kanzler zuvor in dieser Umfrage. Auch die Union verliert und liegt in der Sonntagsfrage 7 Punkte hinter der AfD. Die Fahrt zur Tankstelle sorgt bei vielen Autofahrern für Ernüchterung. Auch heute am Tag 2 des Tankrabatts kostet Sprit wieder mehr als 2 Euro pro Liter. Laut dem Portal Tankerkönig liegt der Liter Super E10 bundesweit im Durchschnitt bei knapp 2,10 Euro. Diesel ist sogar noch teurer. 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
2: Heute bleibt es so nett, wie es jetzt schon ist. Hier und da ziehen mal ein paar mehr Wolken durch, aber es wird noch relativ mild. Temperaturen bis 18 Grad kriegen wir. Aktuell haben wir so um die 13 bis 14. Auch das Wochenende sieht ganz ähnlich aus. Temperaturen zwischen 18 und 19 Grad in der Spitze und dazu Sonne und Wolken. Bis Montag durch.
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3: 3 Minuten nach 9:30. Heute entspannt auf den Autobahnen. Bisher keine Staus von den Autobahnen der Region gemeldet. Bin mal gespannt, wie das morgen früh so an der holländischen Grenze wird. Fendo und Römer und Touris lassen grüßen. Also insofern kommt gut und sicher ans Ziel. 2 Blitzer haben wir allerdings noch in Solingen auf der Schützen- und der Bonner Straße von euch gesehen. 0212 22 11 90. Das ist die RSG Verkehrshotline. Wir wünschen eine gute und vor allem sichere Fahrt. Schönen Start mit uns in den Freitagmorgen.
2: Gleich.
3: Es geht so langsam in den Wochenendendsport.
2: Ja, ich freue mich schon drauf und du hast mich ja darauf hingewiesen, dass ich heute noch einkaufen gehen muss. Ansonsten haben wir am Wochenende ein Problem. Wobei ich finde, man wird dann ja sehr kreativ, ne? Gut, man kann immer Essen bestellen. Oder es gibt dann sowas wie, oh guck mal, hier ist noch eine Dose Hering. Dazu können wir die Nudelpackung machen, die angebrochen ist. Und dann finde ich irgendwo im Tiefkühlfach noch so eine alte Packung Erbsen. Schmeckt immer erstaunlich gut, so ein Mix.
3: Sehr wilde Kombi.
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2: Schönen Freitag euch.

0: Die gläserne Werkstatt in Solingen ist eine Verschwendung von Steuergeldern, sagt zumindest der Steuerzahlerbund.
1: 17 vor 10 bei Alles geht in der Morgenshow mit Charlotte Groß und Thorsten Kabitz. Ja, sie soll eigentlich die Innenstadt beleben, Besucher auch von außerhalb anlocken. Stattdessen kommen kaum Leute vorbei, die Kosten aber laufen weiter. Das Fazit vom Bund der Steuerzahler deshalb: Die gläserne Werkstatt, ja, ist Steuerverschwendung.
0: Der Verband hat sie deshalb ins neue Schwarzbuch aufgenommen, zusammen mit anderen Fällen aus ganz Deutschland, bei denen viel Geld ausgegeben wird, aber aus Sicht des Steuerzahlerbundes zu wenig bei rumkommt.
1: Im vergangenen Jahr kamen gerade mal 15 Besucher spontan bei der gläsernen Werkstatt vorbei. 2024 waren es sogar durchschnittlich nur 5 pro Tag. Für die Stadt braucht es deshalb vor allem eines, einen Strategiewechsel, sagt Andrea Dehfeld vom Bund der Steuerzahler.
2: Der Stadt wäre zu raten, ein Konzept für die Innenstadt zu entwickeln, das sich halt wirklich trägt und was nicht der Steuerzahler finanzieren muss. Da gibt es zum Beispiel, dass hier mehr Wohnangebote entstehen oder aber das Kleinhandwerk.
1: Und offenbar ist die gläserne Werkstatt nicht das einzige Projekt, das aus Sicht des Steuerzahlerbundes der Innenstadt zu wenig bringt. Die Wandelgärten, diese pinkfarbenen Blumentöpfe, stehen zwar nicht im Schwarzbuch, sind dem Verband aber trotzdem aufgefallen.
2: Ist halt auch wieder die Frage, welche Ziele werden damit erreicht, welche Folgekosten bringt das mit sich, wer pflegt diese Tonnen. Dazu würden wir auch eine Anfrage bei der Stadt machen. Das recherchieren wir auch erstmal, bevor wir dann eine endgültige Meinung dazu haben. Aber es gilt, nach dem Schwarzbuch ist vor dem Schwarzbuch.
0: Ob die dann tatsächlich im Schwarzbuch landen, das sehen wir erst im nächsten Jahr. Jetzt ist es gleich 9:45. Habt einen schönen Freitag.
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0: Haltet eure Pferdestärken gut im Zaum. In Remscheid ist neuer Blitzer aufgetaucht und zwar auf der Klausener Straße. Dankeschön fürs Melden. Weiterhin gute Fahrt.
1: Gleich übernimmt Kevin Zimmer hier ab 10 und bei ihm wird es gruselig.
2: Es ist wahrscheinlich die schrecklichste Haltestellendurchsage derzeit, die es in Deutschland gibt. Die hören wir uns an. Die ist wirklich sehr, sehr gruselig. In einem Ort in Brandenburg spricht jetzt ein Bösewicht die Haltestellen in den Bussen. Welcher das ist, den kennen wir wahrscheinlich alle. Hören wir uns gleich an.
1: Spannend.
0: Obwohl die Musik im Hintergrund was damit zu tun hat.
1: Keine Ahnung.
0: Ihr werdet es erfahren, gleich nach 10 bei Kevin im Vormittag.
1: Wir sind Thorsten Kabitz und Charlotte Großer und Montagmorgen wieder ab 6 hier für euch da.
0: Schönen Feiertag, schönes Wochenende. Macht's gut, wir hören uns.

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0: Und weiter geht's.

0: gut an den extremen Hitzetagen.
1: Genau, das sind Tage, an denen die Temperaturen auf mehr als 30 Grad klettern. In diesem Sommer hat Kopernikus 17 solcher Tage gezählt. Zum Vergleich, im Vorjahr waren es nur 7 extreme Hitzetage. Außerdem war mehr als die Hälfte des Kontinents sehr starkem Hitzestress ausgesetzt. Damit sind gefühlte Temperaturen von 38 Grad oder mehr gemeint, die eine extreme Belastung für den Körper bedeuten. Die Durchschnittstemperatur in Westeuropa lag im Sommer bei 21,7 Grad. Auch das ist ein neuer Rekord. Dazu kamen natürlich noch viele heftige Waldbrände durch die große Trockenheit. Hier waren vor allem Spanien und Frankreich betroffen. Millionen von Menschen waren dadurch einer gefährlichen Luftverschmutzung ausgesetzt.
0: Du hast die Trockenheit angesprochen, die hat sich auch auf die Wasserstände ausgewirkt.
1: Ja, die Flüsse in Europa haben so viel Wasser verloren wie noch nie seit Beginn der Aufzeichnungen vor mehr als 30 Jahren. Die Folgen davon spüren wir ja auch immer noch, zum Beispiel am Rhein, wo die Schifffahrt weiter eingeschränkt ist und deshalb Lkw sonntags fahren dürfen. Aber auch andere große Flüsse wie Donau, Po oder Seine haben Rekorde bei den Abflüssen registriert. Und das bringt natürlich Probleme bei der Bewässerung, der Kühlung von Kernreaktoren oder der Wasserkraft mit sich. Und deshalb sagt auch Kopernikus, das zeige den engen Zusammenhang zwischen Klimawandel und geopolitischen Herausforderungen wie der Energiesicherheit. Und die Hitze hat sich ja nicht nur auf die Flüsse ausgewirkt, auch die europäischen Meere waren außergewöhnlich warm.
0: Danke, Danny. Und jetzt weitere Meldungen im Überblick. Die Streitigkeiten in der Bundesregierung sorgen offenbar auch beim Bundespräsidenten für Bauchschmerzen. Laut Spiegel soll sich Frank-Walter Steinmeier in den Konflikt zwischen Union und SPD eingeschaltet haben, aus Sorge um die Stabilität des Landes, wie es heißt. Normalerweise hält sich das Staatsoberhaupt aus den Regierungsgeschäften strikt heraus. Die Bahnstrecke zwischen Berlin und Hannover ist ab heute für 14 Monate gesperrt, weil dort gebaut wird. Die Fernzüge werden nach Angaben der Deutschen Bahn über Magdeburg und Braunschweig umgeleitet. Das hat auch Auswirkungen auf uns in NRW. Wer mit dem Zug nach Berlin oder wieder zurück will, sollte bis zu anderthalb Stunden mehr Fahrzeit einplanen. Auch den Chemieunternehmen in Deutschland geht es langsam wieder besser. Die Aussichten auf gute Geschäfte haben sich den zweiten Monat in Folge verbessert, allerdings auf insgesamt niedrigem Niveau. Das hat das Münchner IFO-Institut ermittelt. Ermittlern ist ein großer Schlag gegen die Rechtsrock-Szene gelungen. In mehreren Bundesländern und im EU-Ausland wurden tonnenweise verbotenes Material und hohe Vermögenswerte sichergestellt. Rund 400 Beamte waren im Einsatz. Sie zogen mehr als 30.000 Tonträger wie CDs, LPs und Kassetten mit menschenverachtender Musik aus dem Verkehr. Es heißt, die Tatverdächtigen hätten jahrelang gezielt nationalsozialistische und rassistische Ideologien verbreitet. Festnahmen gab es zwar nicht, weil es in erster Linie darum ging, Beweise zu sichern, aber die Ermittlungen gegen die vier Hauptbeschuldigten laufen auf Hochtouren. Soweit die Meldungen mit Thorsten Adolfs.
2: Das Wetter im RSG-Land.
3: Ja, nach dem Regen von gestern können wir heute den Regenschirm wieder einpacken. Ein paar Wolken sind zwar unterwegs, aber heute wird es eher trocken bleiben bei 20 Grad. Morgen kommt sogar ein bisschen häufiger die Sonne mal raus und wir bekommen so 21 Grad. Der Sonntag wird dann wieder etwas wolkiger.
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3: Und das sind die längsten Staus. Nicht so richtig viel los, relativ entspannt. Deswegen alle Staus nur ab 5 Minuten Wartezeit. A2 Dortmund-Hannover zwischen Bad Alsen und Rehren 3 Kilometer 6 Minuten. A4 Aachen-Köln zwischen Kreuzköln-West und Köln-Eiffeltor 4 Kilometer 12 Minuten mehr. A40 Duisburg-Venlo zwischen Wachtendonk und Strahlen 2 Kilometer, hier sind es 5 Minuten. A44 Mönchengladbach-Aachen zwischen Kreuz-Aachen und Aachen-Brand 1 Kilometer, auch hier 5 Minuten on top. Und die A45 Hagen-Dortmund zwischen Kreuzhagen und Westhofener Kreuz, da sind es 3 Kilometer. Dauert allerdings auch nur 5 Minuten. Ich wünsche euch ein gutes Ankommen mit uns.
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3: Der Freitag. Und nicht vergessen, morgen ist Feiertag. Das bedeutet, auch die Geschäfte haben morgen geschlossen. Was? Das sagt er uns erst jetzt? Ja, jetzt bitte in Panik verfallen und hektisch rufen. Schatz, wir müssen noch einkaufen.
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3: Dann viel Spaß dabei. Ich bin Kevin Zinner. Tag zusammen.

0: Teddy Swims, Mr. Know-It-All. Der Freitag mit Kevin Zimmer, wenn du in der Stadt Wittenberge...
1: Hä, was ist das?
0: In Brandenburg. Jeder kennt diesen Ort, nicht? So. Aber bald wird ihn jeder kennen, weil jeder will da bald Bus fahren, damit er sich so ein bisschen gruseln kann. Denn wenn du da in den Bus steigst, bekommst du in Zukunft so eine Ansage.
2: Unser nächster Halt, Wittenberge, Lenzner Chaussee.
0: Ist das nicht Lord Voldemort? Oder ist der Busfahrer einfach heiser? Man weiß es nicht. Die haben echt bis Allerheiligen Lord Voldemort als Stimmen für die Ansage der Haltestellen. Ich finde es ja ein bisschen gruselig, aber gut, vielleicht passt es ja zu Wittenberge. Wie gesagt, war ja noch keiner da. Keiner weiß, wie es dort aussieht. Ja? Und wenn Lord Voldemort dir sagt, dass du jetzt aussteigen musst, ja, dann steigst du auch gefälligst aus. Ja?

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1: Was geht? Hallo, ich bin Michael Höhigen und das sind unsere Veranstaltungstipps fürs Wochenende. Die Theatergesellschaft Wohlgemut hat ein anstrengendes Wochenende vor sich. In der Kobra ist ihr Stück Keine Leiche ohne Lilly zu sehen. Ist eine Krimikomödie. Heute Abend um 19 Uhr, morgen um 17 und Sonntag um 15 Uhr könnt ihr zugucken. Tickets gibt's für 18 Euro. Morgen ist Trödelmarkt auf der Hindenburgstraße in Solingen. Um 8 geht's los. Da sind die ersten Schnäppchenjäger unterwegs. Auch am Sonntag könnt ihr noch trödeln. Ihr könnt auch selbst was verkaufen. Den Link dazu auf radio-rsg.de. Morgen ist der Tag der Deutschen Einheit und die Bergischen Symphoniker spielen zum Feiertag um 11 im Theo-Otto-Theater Remscheid und morgen Abend um 19 Uhr in Solingen im Theater- und Konzerthaus. Im Industriemuseum in Solingen ist am Sonntag Apfelfest. Von 11 bis 17 Uhr kann man sich anschauen, wie man Obstbäume richtig beschneidet. Man kann seltene Apfelsorten probieren und gemeinsam Äpfel pflücken. Dazu gibt es Bastel- und Spielangebote. Natürlich gibt es auch Apfelsaft und Apfelkuchen. Der Eintritt hier ist frei. Mehr Tipps und Termine auf radio-rsg.de.
0: Die

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1: Mit Sabrina Ottersbach. Schönen guten Tag. Wer einen Notruf absetzen möchte, kann das ganz klassisch telefonisch über die 110 oder 112. Das Ganze geht aber auch per App, und zwar mit der Notruf-App Nora. Die gibt es jetzt seit 5 Jahren und die App übermittelt genaue Standorte und funktioniert ohne Sprache. Deswegen ist sie wichtig für Menschen mit Hör- oder Sprachbehinderung. Mehr Infos hat Anni Stoßberg.
2: Die App ist auch personalisierbar, da können Infos zu Vorerkrankungen und Allergien hinterlegt werden. Bundesweit sind rund 700.000 Menschen registriert. Die Notrufe laufen in NRW in insgesamt 6 Leitstellen ein. Notrufe über die Nora-App aus dem RSG-Land werden in der Leitstelle Düsseldorf bearbeitet. Die wiederum informiert die Einsatz- und Rettungskräfte hier im Bergischen. Fast 120 Nora-Notrufe hat die Leitstelle von Januar bis August bekommen, sagte uns ein Sprecher.
1: Ab nächster Woche wird die Königstraße in Remscheid teilweise bis voraussichtlich Mitte November gesperrt. Das hat die Stadt jetzt mitgeteilt. Ab Montag ist demnach die Königstraße zwischen der Hüttenstraße und der Parkstraße dicht. Grund dafür sind Sanierungsarbeiten an den Wasser-, Gas- und Stromleitungen. Auf einer Länge von rund 300 Metern werden die nämlich erneuert. Zu einem späteren Zeitpunkt soll das Gleiche dann noch im Bereich zwischen der Königstraße 182 bis zur Hastener Straße, ebenfalls auf einer Länge von rund 300 Metern, passieren. Durch die Modernisierungen sollen Kapazitäten für die Zukunft geschaffen werden, heißt es von der Stadt. 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
0: Das Wetter im RSG-Land.
1: Viele Wolken sind heute über Remscheid und Solingen unterwegs und nur ab und zu schafft es dann auch mal die Sonne raus. Und dazu bekommen wir heute 18 Grad. Morgen zum Start ins Wochenende wird es dann freundlich. Bis zu 19 Grad gibt es und dazu ein Mix aus Sonne und Wolken.
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1: Es sind derzeit keine Staus rund ums RSG-Land gemeldet. Ihr kommt also gut durch. Es gibt aber 2 Blitzer, und zwar einmal in Remscheid auf der Klausener Straße und in Solingen auf der Schützenstraße. Dankeschön fürs Melden, und solltet ihr auch einen Blitzer sehen, dann meldet ihn doch auch gerne unter der 0212 22 1190 oder online auf radio-rsg.de. Kommt gut und sicher an.
3: Schönen Freitag, Kevin Zimmer hier am Welttag des Lächelns. Ich weiß, uns Deutschen fällt es mit dem Lächeln schwer, aber vielleicht probieren wir es heute einfach mal. Vielleicht einfach mal so. Ah, gut, das ist schon ein bisschen mehr. Ne? Das war vielleicht jetzt ein bisschen zu viel. Aber ich kann es verstehen nach dem 2:0 gegen Serbien, Herr Klopp.
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0: Aber wenn das nicht zum Tag der deutschen Einheit morgen passt. Scorpions Wind of Change. Tag der deutschen Einheit übrigens offiziell gefeiert in Bremen, hier bei den Bremer Stadtmusikanten. Als ich mal da war, war ich total enttäuscht, wie klein dieses Ding ist. Hätte ich fast in die Handtasche stecken können. Naja, gut. Gestern hat Deutschland gespielt, 2:0 gewonnen gegen Serbien. Die ersten paar Spiele liefen ja nicht so mit Jürgen Klopp als Trainer, muss man sagen. Jetzt aber, da lief's mal. Atze Schröder ist ein großer Fan unserer Fußballnationalmannschaft und zwar immer, egal wie die Jungs spielen.
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3: Ja, nee, ist klar.
4: Unsere Nationalelf. Also ich meine jetzt hier Fußball, ne? Nicht Synchronschwimmen oder Taschenbillard. Ich meine Kloppos Jungs. Da können wir stolz drauf sein. Bin ich auch. Ja, ich weiß, alle reden immer nur über die Ergebnisse. Aber es gibt doch viel Wichtigeres. Guck doch mal, wie gut die angezogen sind, unsere Jungs. Allein das neue Auswärtstrikot. Ich freue mich schon drauf, wenn die das am Sonntag in Griechenland wieder tragen. Überhaupt ist doch schön, dass man mal wieder nach Griechenland kommt. Man muss die Vorteile sehen. Das Wetter ist toll, der Ouzo ist kalt und die letzten Male war auch der Bus immer pünktlich. Ich will gar nicht, dass die ein Tor schießen. Am Ende machen die das schöne Trikot noch dreckig. Ja, oder kaputt. Wir müssen mal wieder dahin kommen, dass wir so ein Länderspiel betrachten wie eine Klassenfahrt. Und ein Kindergeburtstag. Sollen doch alle Spaß haben. Und am Ende kriegt auch jeder was Schönes. Ja sicher, auch die, die nicht Geburtstag haben. Und ihr habt alle gewonnen. Und jetzt mal im Ernst, ist Verlieren nicht das eigentliche Gewinnen? Ja, das sag nicht ich, sondern Nelson Mandela. Der hat gesagt, entweder ich gewinne oder ich lerne dazu. Und wenn es danach geht, müsste so mancher Nationalspieler mittlerweile einen Doktortitel haben.
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0: Und unsere Comedy Camp Tour geht übrigens jetzt Sonntag schon los.
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2: Bei uns, You Know Das, featuring Daddy DJ, Flipside.

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0: unsere Nachrichten nach nur einem Spot.
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0: 2024 angehört. Dabei sei kein Wort dazu gefallen, dass Tarifverträge gekündigt würden. Aber noch während dieses Gesprächs habe die Presse schon über die Pläne berichtet. Das sei absolut respektlos gegenüber den eigenen Beschäftigten. Gerade auch die Kündigung des wichtigen Manteltarifvertrags sorgt gerade für riesigen Ärger, der regelt zum Beispiel die Arbeitszeit und auch Urlaubstage. Das sei ein einmaliger Vorgang in der Geschichte von VW, sagt die IG Metall. Sie hat Widerstand angekündigt und droht, man sei vorbereitet.
1: VW-Chef Blume hatte zuletzt ja auch schon längere Arbeitszeiten für die rund 130.000 Beschäftigten ins Spiel gebracht.
0: Ja, gegenüber dem Portal The Pioneer hatte er das mit den hohen Arbeitskosten in Deutschland begründet. Die seien in etwa doppelt so hoch wie in anderen europäischen Ländern, in denen VW aktiv sei. Eine konkrete Vorstellung, wie diese höhere Arbeitszeit aussehen soll, soll es noch nicht geben. Blume hat aber zum Beispiel schon von weniger Urlaubstagen oder einer höheren Wochenarbeitszeit ohne Lohnausgleich gesprochen. Ja, und solche Aussagen sorgen in der aktuellen Lage natürlich für noch mehr Unruhe und Verunsicherung, denn in den nächsten Jahren sollen ja zusätzlich nochmal 50.000 Stellen gestrichen werden. Dazu ist es weiter unklar, wie es mit den VW-Werken in Emden, Hannover und Zwickau und dem Audi-Standort Neckarsulm langfristig weitergeht.
1: Danke, Danny. Und jetzt weitere Meldungen im Überblick. Die Warenhauskette Galeria hat nochmal einen Insolvenzantrag gestellt. Er ist beim Amtsgericht Düsseldorf eingegangen. Der Betrieb soll aber erstmal weiterlaufen, heißt es. Zu Galeria gehören aktuell noch 83 Filialen. Laut Handelsblatt sind die Umsätze in den vergangenen Monaten massiv eingebrochen. Außerdem soll ein Millionenkredit fast komplett aufgebraucht sein. Polen führt eine Übergewinnsteuer für Mineralölkonzerne ein, für den Zeitraum von März diesen Jahres bis März nächsten Jahres. Die Einnahmen daraus sollen direkt in den Staatshaushalt fließen und dann an den Tankstellen an die Bürger weitergegeben werden. Auch die Mehrwertsteuer auf Sprit wird deutlich gesenkt. Der Liter soll insgesamt um bis zu 30 Cent günstiger werden. Kunden von Amazon Prime, die schon länger dabei sind, müssen vorübergehend wieder weniger zahlen. Hintergrund ist die Entscheidung des Bundesgerichtshofs, dass die Preiserhöhung vor 4 Jahren unwirksam war, weil die Regeln für die Kunden damals nicht klar genug waren. Wer sein Prime-Abo vor dem 15. September 2022 abgeschlossen hat und seitdem durchgehend dabei ist, muss deshalb jetzt wieder 69 € statt 89,90 € pro Jahr zahlen. Es geht bei der Entscheidung erstmal nur um die laufenden Kosten. Was mit dem Geld passiert, das in den letzten 4 Jahren zu viel gezahlt wurde, ist noch offen. Dazu läuft aktuell noch ein anderes Verfahren vor dem Oberlandesgericht Hamm. Wann dort entschieden wird, ist nicht bekannt.
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3: Regenschirm brauchen wir heute nicht. Gestern hat es ja noch geregnet. Heute können wir den Regenschirm wegpacken. Ein paar Wolken ziehen durch, aber es bleibt trocken bei 20 Grad. Morgen zeigt sich die Sonne wieder etwas häufiger und wir bekommen rund 21 Grad. Am Sonntag wird es wieder ein bisschen wolkiger. Nach dem Regen wird es freundlicher. Heute braucht ihr auf jeden Fall keinen Regenschirm mehr. Trotzdem, ein paar Wolken sind noch unterwegs, aber es wird halt trocken bleiben und 20 Grad warm. Morgen kommt die Sonne noch ein bisschen öfter raus. Dazu gibt es etwa 21 Grad. Sonntag sind dann wieder mehr Wolken unterwegs, aber es wird wohl da auch eher trocken bleiben.
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3: Und das sind die längsten Staus. Jetzt alles ab 6 Minuten Wartezeit. A2 Dortmund-Hannover zwischen Feldheim und Rähren 3 Kilometer, Viertelstündchen obendrauf. Die A3 Köln-Oberhausen zwischen Duisburg-Wedau und Oberhausen-Lierich 3 Kilometer, 6 Minuten on top. Die A4 Köln-Aachen zwischen Kreuz-Köln-Gremberg und Köln-Eifeltor 3 Kilometer, auch hier 5 Minuten etwa mehr. A44 Mönchengladbach-Düsseldorf zwischen Krefeld-Fichtenhain und Kreuz-Meerbusch 3 Kilometer, 12 Minuten Wartezeit. A44 Mönchengladbach Aachen zwischen Kreuz Aachen und Aachen-Brand 1 Kilometer, kostet euch 6 Minuten. A61 Mönchengladbach-Venlo zwischen Kaldenkirchen Süd und Nettetal West 2 Kilometer, plant da aber bitte 31 Minuten mehr Zeit ein. Da ist gerade ein Schwerverkehr unterwegs, der sorgt dafür, dass sich da alles so ein bisschen verzögert. Und deswegen auch nochmal zwischen Meckenheim und Dreieck Bad 9a 6 Kilometer, 31 Minuten mehr auf der A61. Ich wünsche euch eine gute Fahrt, gutes Ankommen mit uns.
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3: Morgen ist ja Feiertag. Wollen wir eine Busfahrt irgendwo hin machen?
4: Ich weiß gar nicht. Haben wir einen BM-Bus?
5: Eventuell.
3: Ah, ja dann.
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3: Kevin Zimmer hier. Hallo.

0: Einmal New York erleben. Das ist für viele ein großer Wunsch. Wir machen diesen Wunsch noch größer und erfüllen ihn dann auch.
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0: Denn wir legen noch ein Konzert mit Shabusi obendrauf. Unsere Gewinnerin Adina ist mit ihrem Freund Nico gerade am Flughafen. Gleich geht's für sie tatsächlich nach New York. Morgen wartet dann da Shabusi inklusive Konzert und Meet and Greet auf die beiden. Und bevor der Flieger abhebt, müssen wir natürlich noch mal kurz hören, wie die Stimmung so ist. Schönen guten Morgen, ihr zwei.
2: Ja.
0: Hallo, hier ist Kevin Zimmer vom Radio. Adina, wir wollten noch mal kurz fragen, wie es euch geht. Schönen guten Morgen erstmal.
2: Morgen, ja, uns geht's gut. Wir sind ein bisschen müde, aber sonst ist alles top.
0: Ja, ich weiß nämlich, dass ihr gestern noch unterwegs wart. Erzählt mal, ihr Schlitzohren, ihr.
2: Ja, wir hatten vorher schon geplant, gerade auf die Vasen zu gehen und eine Freundin zu besuchen. Deswegen, war das jetzt gestern alles so eine Hauruck-Aktion, denn wir wollten morgen dann noch nach Frankfurt zu fahren.
0: Ich sag mal so, Vasen, das ist ja dann wahrscheinlich irgendwie, seid ihr topfit, ihr wart nur da zum Mandeln essen, oder?
2: Natürlich.
0: Natürlich. Ach Mensch, ja. Ihr habt richtig ordentlich gefeiert jetzt und jetzt nicht lange geschlafen und seid jetzt schon in Frankfurt oder seid ihr auf dem Weg nach Frankfurt?
2: Wo seid ihr gerade? Wir sind tatsächlich schon da, wir sitzen auch schon am Gate.
0: Oh ja, guck. Ist inzwischen schon angekommen, dass ihr in ein paar Stunden wirklich dann in New York seid, also so gedanklich?
2: Nicht ganz.
0: es liegt also an dem Rumgefeier auf der Vasen.
2: Nee, also ich glaube tatsächlich wirklich, weil das irgendwie so surreal immer noch ist. Also man sitzt jetzt zwar im Gate und realisiert das doch schon ein bisschen, aber so ganz, ganz angekommen ist es dann doch auch wieder nicht. Also es ist so, ja, weiß nicht.
0: Wie geht's deinem Freund Nico? Ist der topfit? Also
2: nee, der ist auch fit, auch nur müde. Der hängt ja und schläft gerade.
0: Der schläft gerade neben dir, auch wie schön. Ja, dann kann er ja auch einen Flieger noch machen, Mensch.
2: Ja, das stimmt.
0: Was ist eigentlich größer, die Vorfreude auf New York oder auf dieses Treffen und das Konzert mit Shabu?
2: Auf das Treffen. Also ich meine, die Stadt ist ja auch toll, aber ich bin so aufgeregt und weiß immer noch nicht, was ich sagen soll dann, also nicht vor ihm stehe.
0: Hat man wirklich sein komplettes Englisch wieder vergessen, ne? Was man so drauf hat dann.
2: Wahrscheinlich kann man dann damit am besten Englisch sprechen.
0: Das glaube ich nämlich auch.
2: Wenn man so gar nicht drüber nachdenkt, einfach dann irgendwie was losstammelt, ich glaube, dann geht das besser.
0: Hast du so eine Frage an ihn oder willst du ihm irgendetwas sagen oder lässt du es so spontan passieren?
2: Ich will auf jeden Fall vielleicht fragen, ob er uns einen Privatsong spielen könnte.
0: Och, guck, ja, das macht er bestimmt. Das ist kein Problem, glaube ich. Da ist er locker drauf.
2: Und wenn es nur ein Ströfchen wäre, wäre auch cool.
0: Ja, Mensch. Und dann auch dann mit Handy aufnehmen, weißt du?
2: Ja.
0: Dann würde ich sagen, wünsche ich euch jetzt erstmal einen guten und entspannten Flug, ja?
2: Danke, danke.
0: Und wir hören uns dann nochmal, wenn ihr in New York seid, okay? Dann meldet ihr euch nochmal.
2: Gerne, gerne. Danke auf jeden Fall für alles.
0: Ja, super gerne. Viel Spaß auf der Reise.
2: Dankeschön.
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0: Und ich hoffe, Adjana nimmt uns ein bisschen mit auf das Konzert. Das macht sie. Wir rufen sie ein paar Mal an, da in New York. Ruhe wird sie nicht haben. So, damit wir Shabusi mit ihr miterleben können. Und hier ist Shabusi mit The Bar Song.

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1: Na Kids, was müsst ihr denn so zu Hause im Haushalt machen?
2: Also mein Zimmer aufräumen und die Spülmaschine manchmal aufräumen. Manchmal ist es anstrengend und ich habe gar keine Lust drauf, aber manchmal finde ich es auch okay.
3: Ja, fühlen wir, dass man da manchmal keinen Bock drauf hat. Ein Solinger hat deswegen jetzt eine App entwickelt, die das ändern soll.
1: QuestCoin Kids soll motivieren, indem Eltern ihren Kindern Aufgaben über die App stellen und die Kinder dafür mit Coins belohnt werden, die sie gegen Spiele oder Familienzeit eintauschen können. Genau das hätte sich Entwickler Dennis Meyer nämlich selbst als Kind auch gewünscht.
4: Wenn ich so eine App gehabt hätte, wäre ich, glaube ich, viel motivierter gewesen, zu Hause mehr mitzumachen und weniger mit meinen Eltern über diese Sachen zu diskutieren.
3: Thorsten, du brauchst dafür keine App. Bei dir reicht ja als Belohnung schon eine Tasse Kaffee, ne?
1: Ist klar.
5: Ein Tag ohne Kaffee für mich, es ist ein Tag ohne Sonne.
1: In diesem Sinne, schönes sonniges Wochenende. Wir hören uns dann Montag wieder ab 6 zum Start in die neue Woche in der Morgenshow.
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1: Mit Sabrina Ottersbach. Schönen guten Tag. Wer einen Notruf absetzen möchte, kann das ganz klassisch telefonisch über die 110 oder 112. Das Ganze geht aber auch per App, und zwar mit der Notruf-App Nora. Die gibt es jetzt seit 5 Jahren und die App übermittelt genaue Standorte und funktioniert ohne Sprache. Deswegen ist sie wichtig für Menschen mit Hör- oder Sprachbehinderung. Mehr Infos hat Anni Stoßberg.
2: Die App ist auch personalisierbar, da können Infos zu Vorerkrankungen und Allergien hinterlegt werden. Bundesweit sind rund 700.000 Menschen registriert. Die Notrufe laufen in NRW in insgesamt 6 Leitstellen ein. Notrufe über die Nora-App aus dem RSG-Land werden in der Leitstelle Düsseldorf bearbeitet. Die wiederum informiert die Einsatz- und Rettungskräfte hier im Bergischen. Fast 120 Nora-Notrufe hat die Leitstelle von Januar bis August bekommen, sagte uns ein Sprecher.
1: Ab nächster Woche wird die Königstraße in Remscheid teilweise bis voraussichtlich Mitte November gesperrt. Das hat die Stadt jetzt mitgeteilt. Ab Montag ist demnach die Königstraße zwischen der Hüttenstraße und der Parkstraße dicht. Grund dafür sind Sanierungsarbeiten an den Wasser-, Gas- und Stromleitungen. Auf einer Länge von rund 300 Metern werden die nämlich erneuert. Zu einem späteren Zeitpunkt soll das Gleiche dann noch im Bereich zwischen der Königstraße 182 bis zur Hastener Straße, ebenfalls auf einer Länge von rund 300 Metern passieren. Durch die Modernisierungen sollen Kapazitäten für die Zukunft geschaffen werden, heißt es von der Stadt. 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
0: Das Wetter im RSG-Land.
1: Viele Wolken sind heute über Remscheid und Solingen unterwegs und nur ab und zu schafft es dann auch mal die Sonne raus, und dazu bekommen wir heute 18 Grad. Morgen zum Start ins Wochenende wird es dann freundlich, bis zu 19 Grad gibt es und dazu ein Mix aus Sonne und Wolken.
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1: Einmal Achtung, und zwar auf der A46 Wuppertal in Richtung Düsseldorf zwischen Erkrath und Dreieck Düsseldorf Süd. Da hat es einen Unfall gegeben und da staut es sich auch gerade schon auf 1 Kilometer zurück. Also ihr solltet da ein bisschen mehr Zeit einplanen. Ansonsten sind keine Staus rund ums RSG-Land gemeldet und ihr kommt gut durch. Es gibt aber 2 Blitzer, und zwar beide in Remscheid. Einmal in Remscheid-Forsten und auf der Klausener Straße. Dankeschön fürs Melden, kommt gut und sicher an.
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3: Ich weiß nicht, wie es bei euch aussieht. Habt ihr Amazon Prime? Wenn ihr es schon länger habt, dann bekommt ihr ab sofort wieder den alten Abo-Preis, also den Preis vor der Preiserhöhung. Und eventuell bekommt ihr auch noch Geld zurück. Das BGH hat nämlich entschieden, dass die Preiserhöhung von Amazon Prime für Prime-Kunden nicht okay war. Was ihr jetzt machen müsst, damit ihr vielleicht entschädigt werdet, klären wir gleich hier bei uns.
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3: Ich bin Kevin Zimmer, schön, dass ihr dabei seid.

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0: dass wir mal Geld von Amazon zurückbekommen. Also eventuell, das ist ja schon ungewöhnlich genug. Also es könnte möglicherweise wirklich passieren, denn Amazon hat 2022 rechtswidrig die Abo-Preise erhöht. Das hat jetzt der Bundesgerichtshof entschieden. Amazon hatte 2022 den Preis für das Prime-Abonnement in Deutschland erhöht, ohne die Kundinnen und Kunden vorher ausdrücklich um deren Zustimmung zu bitten. Betroffen sind Millionen Prime-Kundinnen und Kunden. Reporter Thorsten Ortmann, wie viel Rückzahlung ist denn da drin?
1: Ja, man kann sich das zu viel gezahlte Geld der vergangenen 3 Jahre zurückholen. Das sind dann bis zu 60 Euro. Wie viel es im Einzelnen ist, das hängt auch davon ab, wie lange der erhöhte Beitrag gezahlt wurde und welches Abo-Modell genutzt wurde. Denn das Jahresabo stieg ja von 69 auf 89,90 und bei monatlicher Zahlung waren es 8,99 statt 7,99.
0: Ja, wie komme ich an mein Geld? Was muss ich machen?
1: Es gibt 2 Wege. Man kann Amazon selbst anschreiben und das Geld zurückfordern oder man beteiligt sich an der Sammelklage der Verbraucherzentrale NRW. Wer das machen möchte, der kann sich in das Klageregister des Bundesamts für Justiz eintragen. Und diese Anmeldung ist laut Verbraucherzentrale noch 3 Wochen lang möglich. Auf der Webseite der Verbraucherzentrale kann man checken, wie genau man sich der Klage anschließen kann. Und da gibt es auch einen Link.
0: So, jetzt ist aber der Beitrag ja erhöht. Wir zahlen das ja. Bleibt der so hoch?
1: Alle, die Amazon Prime schon vor dem 15.09.2022 abgeschlossen haben und deren Preis unverändert geblieben ist, die müssen künftig weniger zahlen. Amazon hat auch schon entsprechende Mails verschickt. Da heißt es dann wörtlich, ab dem 2. Oktober senken wir die Gebühr deiner Prime-Mitgliedschaft vorübergehend von 8,99 Euro auf 7,99 Euro. Wer ein Jahresabo hat, zahlt wieder 69 statt 89,90 Euro. Und Verbraucherschützer sehen bei dem Urteil durchaus eine Signalwirkung für alle Streamingdienste. Der Verbraucherschutzverein geht bereits gegen Preiserhöhungen bei Netflix, Apple TV und Wow vor.
0: Amazon Prime hat 2022 zu Unrecht die Abo-Preise erhöht. Wie ihr euer zu viel gezahltes Geld zurückbekommt, hat euch Thorsten Ortmann erklärt. Vielen Dank.
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4: Neu bei uns, Tiffany Harris, Find

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1: Mit Thorsten Adolfs. Guten Tag. Die letzten drei Landtagswahlen haben Spuren in der schwarz-roten Koalition hinterlassen. In den letzten Wochen haben Union und SPD über viele Themen des geplanten Reformpakets nochmal neu diskutiert und zum Teil auch heftig darüber gestritten. Und das hatte offenbar auch Bundespräsident Steinmeier auf den Plan gerufen. Das meldet der Spiegel. Danny Hoppe aus dem News-Team Steinmeier soll sich demnach diese Woche in den Streit eingeschaltet haben, weil er befürchtet hatte, dass die Koalition zerbrechen könnte.
2: Ja, laut Spiegel soll Steinmeier am Dienstag mit Finanzminister Klingbeil und Innenminister Dobrindt telefoniert haben. Was genau er mit ihnen besprochen hat, ist unklar. Dazu wollte sich keiner aus der Regierung äußern. Aber Steinmeiers Sorgen müssen schon groß gewesen sein, nachdem sich der Streit über die Pflegereform zwischenzeitlich bedrohlich zugespitzt hatte. Denn normalerweise hält sich der Bundespräsident aus den Regierungsgeschäften strikt heraus. Der Spiegel schreibt, Steinmeier habe allerdings befürchtet, Deutschland könne in eine Staatskrise schlittern, wenn er sich nicht einschalte. Das hatte offenbar Erfolg, denn die erste Stufe der Pflegereform wurde vorgestern dann ja doch vom Kabinett verabschiedet, nachdem die SPD vorher mit einer Blockade gedroht hatte. Ob jetzt aber wirklich Ruhe einkehrt in der Koalition, darf bezweifelt werden, denn es gibt ja immer noch genug andere Streitthemen, die nicht abgeräumt sind, wie die Rente mit 63, die Zuckersteuer oder auch der weitere Umgang mit den hohen Spritpreisen. Bleiben wir bei denen nochmal, dass der Tankrabatt alleine nicht ausreicht, da sind sich die meisten einig. Was noch kommen soll, da schon nicht mehr. Stichwort Übergewinnsteuer für die Mineralölkonzerne. Polen hat die jetzt übrigens beschlossen.
1: Danke dir, Danny. Und jetzt weitere Meldungen im Überblick. Die Experten des Vergleichsportals Verivox rechnen damit, dass Strom und Gas deutlich teurer werden, und zwar um bis zu 20%. Eine Familie im Einfamilienhaus muss dann nach Berechnungen des Portals im Schnitt etwa

0: Flug einer bemannten Soyuz-Rakete vor 6 Jahren dauerte nur 3 Stunden und 3 Minuten. Die Warenhauskette Galeria hat wieder Insolvenz angemeldet. Der Betrieb in allen 83 Filialen läuft aber ganz normal weiter. Das Unternehmen will mit diesem Schritt Ordnung in seine Finanzen bringen und die Zukunft der Kette sichern. Für die rund 12.000 Beschäftigten ist das aber eine schwierige Situation, denn sie müssen jetzt wieder um ihre Arbeitsplätze bangen. Ob und welche Standorte am Ende schließen müssen, ist noch völlig offen. Auch ob die Angestellten Insolvenzgeld erhalten können, ist noch unklar, weil das Unternehmen schon öfter in dieser Lage war und deshalb erst die rechtlichen Voraussetzungen geprüft werden müssen.
1: Das Wetter im RSG-Land.
2: So, heute geht's ohne Regenjacke. Der Regen von gestern ist vorbei. Ein paar Wolken gibt's zwar noch. Nass wird's heute aber nicht, bei 20 Grad. Morgen lässt sich die Sonne etwas häufiger blicken und die Temperaturen steigen auf ungefähr so 21 Grad. Am Sonntag wird der Himmel wieder etwas wolkiger. Auch da wird's aber trocken bleiben.
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2: Und jetzt alle Staus ab 15 Minuten Wartezeit. A2 Dortmund-Hannover zwischen Feldheim und Rehren 6 Kilometer. Da müsst ihr mit einer Stunde mehr Zeit rechnen. Die A2 Hannover-Dortmund zwischen Rehren und Feldheim 3 Kilometer. Da nochmal 55 Minuten mehr. Also in beiden Richtungen derzeit Stau. Da hat es einen Unfall gegeben. Passt bitte auf. A4 Aachen-Köln zwischen Kreuzköln-West und Köln-Eiffeltor 4 Kilometer. Viertelstündchen obendrauf. A44 Mönchengladbach-Düsseldorf zwischen Krefeld-Fichtenhain und Kreuz-Meerbusch 3 Kilometer. 21 Minuten on top. Die A61 Mönchengladbach-Venlo zwischen Nettetal und Nettetal-West 2 Kilometer, dauert 19 Minuten länger. Und die A61 Mönchengladbach-Koblenz zwischen Rheinbach und Dreieck Bad 9a 9 Kilometer. Hier müsst ihr 36 Minuten mehr Zeit einplanen. Ich wünsche euch gutes Ankommen mit uns.
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2: Endlich Wochenende, der Freitag vor dem Tag der Deutschen Einheit. Ich bin Kevin Zimmer. Gibt es Wünsche für diese Sendestunde hier?
3: Natürlich darf es Highlights geben. Ich befürchte, es wird auch Rückschläge geben. Hat es ja auch schon gegeben.
2: Ich weiß gar nicht, was er meinte.
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2: Hier schon das erste Highlight, Ace of Base aus den 90ern, Beautiful Life. Ich glaube, das sieht Kloppo auch nach seinem ersten Sieg nach 3 Spielen. So toller Tag, oder?
3: Fühle mich heute überragend.
2: Siehste?

0: Der Freitag. Wir sind mittlerweile im Herbst angekommen. Das bedeutet eine Zeit voller Dunkelheit und Traurigkeit. Aber doch nicht mit uns, denn ab jetzt startet unsere Comedy-Camp-Tour. Da gibt's ordentlich was zu lachen.
1: Tada!
0: Der Kollege Jürgen Baggert ist schon da. Da kommt er wie Kai aus der Kiste aus einmal raus. Ja. Du freust dich schon sehr, am Sonntag geht's los, oder?
2: Warum? Ich bin total aufgeregt, bin total kribbelig. Das ist für mich dann auch immer, wenn der August so rum ist, wenn der Sommer sich so langsam verabschiedet. Hat ja dies Jahr ein bisschen länger gedauert.
0: Ja.
2: Dann geht das Lampenfieber bei mir los und dann werde ich auch nachts manchmal wach und träume davon, wie wir beim Comedy-Camp auf der Bühne stehen. Tue ich wirklich. Jetzt am Sonntag ist Tourstart.
0: Und ein besserer Tourstart hätte ja gar nicht irgendwie geplant werden können. In Bergheim, ne?
2: Absolut. Da sind wir auch nicht zum ersten Mal. Letztes Jahr waren wir auch da. Und ach, da waren wir in den letzten 20 Jahren schon öfter. Und vor allen Dingen, es sind natürlich tolle Kolleginnen. Eine Kollegin und zwei Kollegen mit auf der Bühne.
0: Oh, wer?
2: Fangen wir mit den Damen an. Ingrid Kühne, ich liebe diese Frau. Die ist, also, wenn jemand Humor erfunden hat, dann war Ingrid Kühne zumindest beteiligt daran.
3: Die andere Säule war mein Vater. Der hat diesen trockenen Humor. Trockener Humor ist was anderes, das kannst du nicht lernen. Mein Vater sagte auch immer, wenn ich mal sterb, Ingrid, machst du die Beerdigung morgens um 5:30, dann sind die richtig abgefuckt. Richtig abgefuckt.
0: Okay, da wissen wir schon, in welche Richtung so dieser Abend gehen
2: die
0: wird.
2: Die haut,
0: ne?
2: Die Dinger raus, die kriegst du nicht mehr eingeholt. Unser Daily Hannes ist mit dabei, der ist bei der ganzen Tour mit dabei. Zum Tourstart als Stargast haben wir Bastian Willendorfer.
4: Ich bin kein normales Lehrerkind, ich bin Lehrerkind Stufe 3. Meine Mutter war Lehrerin auf meiner Grundschule. Mein Vater war Lehrer auf meinem Gymnasium. Mein Onkel war der Direktor.
2: Der ist leidensfähig.
0: Ja.
2: Mittlerweile ist er ja auch verheiratet und seine Frau macht ihm das Leben lustig, aber nicht leichter.
0: Aber das ist ja quasi nur der Tourauftakt. Es geht ja dann quasi jetzt Schlag auf Schlag, fast jedes Wochenende, oder?
2: In 14 Tagen sind wir dann in Duisburg, im TAM, im Theater am Marientor. Dann mit dabei Patrick Nederkorn aus Holland. Ganz lustiger Vogel. Ich glaube, der wird auch in Deutschland noch ein richtiger Name werden. Und ja, wer ja schon einen großen Namen hat, ist Toni Bauer. Und dann geht das immer so weiter. Dann sind wir in Hamm mit Atze, mit Mirja Bös, machen wir den Tourabschluss, dann in Lechten wieder, zwischendurch Kaya Jana. Da freue ich mich sehr drauf. Wir haben einmal noch Kaya Jana, bevor er seine...
0: Ich wollte gerade sagen, er hört doch fast auf, jetzt hat er gesagt. Ne?
2: Ja, zumindest nur noch in der Schweiz macht er dann bei sich zu Hause und bei uns hat er gesagt, ja, da komme ich doch nochmal hin. Das Ding ist auch schon ausverkauft. Für die anderen Comedy Camps kriegt man noch Tickets. Geht mal ins Netz und holt das. Ihr dürft es nicht verpassen.
0: Absolut. Am Sonntag geht's los. Bergheim Comedy Camp Tour startet dann und ihr habt's gehört, die besten Comedians Deutschlands sind am Start.
2: Und Jürgen Baggert.
0: Und Jürgen Baggert ist auch da.
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0: Es geht. Was
1: geht? Hallo, hier ist Michael Höhing. Morgen ist nicht nur Tag der Deutschen Einheit, morgen ist auch Tag der offenen Moschee. Viele von uns haben eine Moschee wahrscheinlich von innen noch nie gesehen. Morgen geht das. Die DITIB-Moschee an der Schlachthofstraße in Solingen und auch die an der Stachelhauser Straße in Remscheid macht mit. Man kann einfach vorbeikommen in Solingen ab 11, in Remscheid ab 11:30. Morgen wird auf dem Gräfrather Marktplatz in Solingen gesungen. Die evangelische Kirche lädt ein, ab 17 Uhr Lieder, die zum Tag der Deutschen Einheit, Demokratie und Menschenwürde passen. Der Eintritt hier ist kostenlos. Außerdem ist morgen Türöffnertag. Das Röntgenmuseum in Lennep macht mit. Von 11 bis 14 Uhr ist dort Forschertag im Museum. Kinder ab 4 können ganz viel über Röntgenstrahlen lernen. Und Kinder aus dem X-Team und dem X-Club übernehmen selbst die Rolle der Museumshelfer. Zum letzten Mal in diesem Jahr ist im Familienzentrum Schatzkiste am Sonntag Trödelmarkt. Stöbern könnt ihr von 10 bis 13 Uhr. Und in Remscheid feiert die Feuerwehr Löscheinheit Lüdorf-Born einen Aktionstag am Sonntag. Die Jugendfeuerwehr zeigt unter anderem, wir können. Los geht's hier um 13 Uhr im Gerätehaus Bergesporn. Mehr Tipps und Termine auf radio-rsg.de. Viel Spaß.
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1: Mit Sabrina Ottersbach. Schönen guten Tag. Wer einen Notruf absetzen möchte, kann das ganz klassisch telefonisch über die 110 oder 112. Das Ganze geht aber auch per App, und zwar mit der Notruf-App Nora. Die gibt es jetzt seit 5 Jahren und die App übermittelt genaue Standorte und funktioniert ohne Sprache. Deswegen ist sie wichtig für Menschen mit Hör- oder Sprachbehinderung. Mehr Infos hat Anni Stoßberg.
2: Die App ist auch personalisierbar, da können Infos zu Vorerkrankungen und Allergien hinterlegt werden. Bundesweit sind rund 700.000 Menschen registriert. Die Notrufe laufen in NRW in insgesamt 6 Leitstellen ein. Notrufe über die Nora-App aus dem RSG-Land werden in der Leitstelle Düsseldorf bearbeitet. Die wiederum informiert die Einsatz- und Rettungskräfte hier im Bergischen. Fast 120 Nora-Notrufe hat die Leitstelle von Januar bis August bekommen, sagte uns ein Sprecher.
1: Ab nächster Woche wird die Königstraße in Remscheid teilweise bis voraussichtlich Mitte November gesperrt. Das hat die Stadt jetzt mitgeteilt. Ab Montag ist demnach die Königstraße zwischen der Hüttenstraße und der Parkstraße dicht. Grund dafür sind Sanierungsarbeiten an den Wasser-, Gas- und Stromleitungen. Auf einer Länge von rund 300 Metern werden die nämlich erneuert. Zu einem späteren Zeitpunkt soll das Gleiche dann noch im Bereich zwischen der Königstraße 182 bis zur Hastener Straße, ebenfalls auf einer Länge von rund 300 Metern passieren. Durch die Modernisierungen sollen Kapazitäten für die Zukunft geschaffen werden, heißt es von der Stadt. 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
0: Das Wetter im RSG-Land.
1: Viele Wolken sind heute über Remscheid und Solingen unterwegs und nur ab und zu schafft es dann auch mal die Sonne raus, und dazu bekommen wir heute 18 Grad. Morgen zum Start ins Wochenende wird es dann freundlich, bis zu 19 Grad gibt es und dazu ein Mix aus Sonne und Wolken.
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1: Nur einen kleinen Stau gibt es, und zwar auf der A1 Dortmund in Richtung Köln zwischen Wuppertal-Langerfeld und Wuppertal-Ronsdorf. Da ist 2 Kilometer stockender Verkehr. Blitzer wurden von euch gesehen, einmal in Remscheid-Forsten und auf der Klausener Straße und in Solingen auf der Eichenstraße. Danke fürs Melden und kommt gut und sicher an.
3: Wir haben heute schon sehr gelacht über die Busdurchsage der Stadt Wittenberge in Brandenburg, ist das. Bis Allerheiligen spricht dort Lord Voldemort die Haltestellen.
4: Unser nächster Halt, Wittenberge, Lenzner Chaussee.
3: Falls ihr euch fragt, Lord Voldemort, der klingt ja gruselig. Ja, der sieht auch gruselig aus. Das ist dieser blasse Typ ohne Nase aus Harry Potter. Ja? Das ist, ich sag mal, so eine 10er-Karte für die Sonnenbank wäre bei ihm nicht schlecht. Der dunkle Magier. In den Bussen fährt keiner mehr schwarz, glaube ich.
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3: Ich bin der, dessen Namen man nicht aussprechen darf.
5: Hallo, Kevin Zimmer.
3: Ach, schönen Dank auch, Mann.

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0: Summer Homewrecker hier bei uns. Ich wünsche euch einen schönen Freitag. Das Wort, oh, Legende, ja, das ist ja schon relativ abgegriffen, weil irgendwie sind sehr, sehr viele immer mal Legenden, Schauspieler, Musiker, Sportler. Gefühlt ein bisschen oft wird der Begriff verwendet, oder? Jetzt sage ich mal einen Namen, der hat sich den Begriff Legende wirklich verdient. Michael Schumacher. Über Schumi gibt es ab heute bei Netflix eine neue Doku. Filmexperte Jörg Albrecht über Schumacher 94, die Geburt einer Legende.
1: 1994 was the perfect movie. Tragedy, loss, love, danger, excitement.
2: 1994 sei der perfekte Film. Tragödie, Verlust, Liebe, Gefahr, Spannung, Kontroversen, findet Ex-Formel-1-Pilot David Coulthard. Und offensichtlich nicht nur er, sondern auch Regisseurin Christine Freitag. Sie hat sich in ihrer Schumi-Doku ganz auf das Jahr 1994 konzentriert. Nicht nur das prägendste Jahr in Schumachers Karriere, es wird auch als eines der turbulentesten in die Geschichte der Formel 1 eingehen.
3: Willkommen im heißen Sao Paulo, Brasilien. Auftakt zur Formel 1-Saison. Und mit dabei für das Team Benetton Deutschlands junger Hoffnungsträger Michael Schumacher.
2: Der Rennkalender 94 mit seinen insgesamt 16 Rennen ist der rote Faden der Doku, in der Wegbegleiter wie Bernie Ecclestone und Willi Weber zu Wort kommen. Aber auch Ehefrau Corinna, die Persönliches mit einfließen lässt.
4: Der Michael wusste, mein Herz fährt mit, wenn er gewinnt. Aber mein Herz fährt auch mit, wenn er verliert.
2: Dass der Underdog, der bis dahin gerade mal 2 Rennen gewonnen hat, schon am 13. November 1994 Weltmeister wird, hätte am Anfang der Saison wohl niemand für möglich gehalten. Zu übermächtig scheint die Konkurrenz, allen voran Damon Hill und Ayrton Senna.
3: Jetzt die Attacke von Michael Schumacher. Michael nur noch 4 Sekunden hinter Senna.
2: Beim Rennen von Imola verunglückt Senna tödlich. Eines der dramatischen Ereignisse einer Saison, die, wie es David Coulthard schon beschrieben hat, die perfekten Zutaten eines packenden Thrillers miteinander verbindet. Und das nicht nur für Schumi-Fans.
5: Man muss sich vorstellen, da kommt ein junger Spund aus Kerpen und der fährt allen um die Ohren.

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0: Unsere Nachrichten nach nur einem Spot.
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4: Mit Lena Bauer, guten Tag. Diese Woche konnten die Heizungen durch die sommerlichen Temperaturen noch oft ausbleiben. Lange dauert es aber nicht mehr und die Heizsaison startet. Vor allem die frühen und späten Stunden des Tages sind langsam deutlich kühler. Und genau da kommen jetzt vom Vergleichsportal Verivox keine so guten Nachrichten. Danny Hoppe aus dem News-Team, bei den Preisen für Strom und Gas geht es wohl deutlich nach oben.
5: Ja, Verivox-Chef Puschmann geht davon aus, dass die Preise anziehen. Das hat er der RP gesagt. Bundesweit liege der Strompreis momentan für Neukunden bei knapp 31 Cent je Kilowattstunde. Das seien 20% mehr als noch Anfang März. Und ähnliche Preissteigerungen erwartet er auch beim Gas. Bis jetzt hätten zwar erst wenige Versorger bundesweit Preiserhöhungen beim Gas angekündigt. Spätestens zum Jahreswechsel dürften sie das aber nachholen, sagt Puschmann. Als Gründe dafür nennt er natürlich den Iran-Krieg und auch die historisch niedrigen Füllstände der Gasspeicher. Eine Mangellage erwartet er allerdings nicht. Man werde nicht frieren, aber es werde teurer, so sein Fazit.
4: Wenn man mit Gas heizt, wie sieht es denn beim Heizöl aus? Auch da sind die Preise aktuell so hoch wie während der Energiekrise zu Beginn des Ukraine-Kriegs.
5: Ja, bei einer Abnahmemenge von 3000 Litern sind aktuell im bundesweiten Schnitt mehr als 168 Euro pro 100 Liter fällig. Das hat das Vergleichsportal Heizöl24 mitgeteilt. Wegen der hohen Preise seien viele in diesem Jahr eher zurückhaltend geblieben. Das werde aber aktuell nachgeholt. Es habe diese Woche überdurchschnittlich viele Bestellungen gegeben, heißt es. Die Verbraucherzentrale NRW rät aber davon ab, sich den

0: Minister Klingbeil rechnet mit einer schnellen Einigung über die geplante Zuckersteuer. Das Kanzleramt hatte seinen Entwurf zunächst gestoppt, weil er laut Regierungskreisen so nicht mehrheitsfähig sei. Die Warenhauskette Galeria hat erneut Insolvenz beantragt. Der Betrieb in den über 80 Geschäften soll laut Unternehmen vorerst weiterlaufen. Ob Standorte schließen müssen, sei noch offen. Können Tiere trauern? Ganz eindeutig beantworten lässt sich das bisher nicht. Die Forschung beobachtet aber immer wieder Verhaltensweisen, die stark an Trauer erinnern. Ein aktueller Fall kommt von der australischen Gold Coast. Dort blieb eine Buckelwalmutter über Stunden bei ihrem toten Kalb. Das hat eine Forschungsgruppe der Meeresbiologie dort eigenen Angaben nach beobachtet. Die Walkuh tauchte demnach immer wieder zu dem Kalb hinab, berührte es mit dem Kopf und Brustflosse und legte sich daneben. Ähnliche Beobachtungen gab es auch schon bei Orcas, Elefanten oder Schimpansen. Ob Tiere dabei tatsächlich Trauer wie Menschen empfinden, bleibt aber offen.
1: Das Wetter im RSG-Land.
2: Wolken, aber kein Regen. Ja? Also, Regenschirm können wir heute in so einem Regenschirmständer lassen. Habt ihr den? Bei uns fliegt der immer irgendwie in der Garderobe einfach so rum. Naja gut. Wolken sind zwar unterwegs, es bleibt aber trocken bei 20 Grad. Morgen schafft es die Sonne etwas häufiger durch und wir kommen auf rund 21 Grad. Der Sonntag bringt dann wieder etwas mehr Wolken, aber auch da wird es trocken bleiben.
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2: Freitagmittag, einiges los auf den Autobahnen logischerweise, deswegen jetzt alle Staus ab 15 Minuten Zeitverlust. A2 Dortmund-Hannover zwischen Kreuzbad Oeynhausen und Rehren, 9 Kilometer, 48 Minuten mehr. A2 Hannover-Dortmund zwischen Bad Nenndorf und Feldheim, 10 Kilometer, da müsst ihr mit einer Stunde Zeitverzug rechnen. Die A3 Köln-Frankfurt zwischen Lohmar und Siebengebirge, 6 Kilometer, 19 Minuten. Die A4 Aachen-Köln zwischen Kreuz-Köln-West und Köln-Eiffeltor, 5 Kilometer, Viertelstunde obendrauf. Und die A61 München-Gladbach-Koblenz zwischen Kreuz-Meckenheim und Dreieck Bad 9a, 5 Kilometer, 26 Minuten on top. Ich wünsche euch ein gutes Ankommen mit uns.
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2: Mein Gott, wir sind ja so klug, ne? K-L-U-K. Das Land der Dichter und Denker. Im letzten Jahr ist die Zahl der Hochschulabschlüsse nochmal gestiegen. 527.600 Studierende haben im letzten Jahr einen Hochschulabschluss erreicht. Herzlichen Glückwunsch. Mein Gott, sind wir ein schlaues Land, Mensch. Doch. Jetzt habe ich trotzdem eine Frage. Hat da zufällig einer Anschließen und Austauschen eines undichten Wasserschlauchs an einer Spülmaschine studiert? Nicht? Schade.
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2: Ich bin Kevin Zimmer und das ist Miley Cyrus und Flowers. Tag zusammen.

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0: weiß, Kinofans sind schon ganz gespannt auf Dezember. Da kommt der dritte Teil von Dune in die Kinos. Aber wusstet ihr, dass es schon in den 80ern eine Dune-Verfilmung gab mit, das habe selbst ich nicht gewusst, mit Sting. Musiker Sting, den kennt ihr doch, oder? Und der wird heute auch noch 75 Jahre alt. Kollege Jonas Mikolajczak, der weiß Bescheid.
1: Er trinkt keinen Kaffee, sondern Tee. Sein Brot toastet er nur auf einer Seite und ihr hört es an seinem Akzent, wenn er spricht. Ja, er ist der Englishman in New York, Sting. Gibt Gordon Matthew Thomas Sumner seinen berühmten Spitznamen.
2: It's a nickname I was given at school by someone. I used to wear these pullovers, I think you call them here, with stripes on, like a bumblebee. It was black and yellow, and he called me Sting. And everybody who got to know me after that called me Sting. My mother calls me Sting.
1: Der Bienenstachel, Sting. Selbst seine Mutter nennt ihn so und bald auch die ganze Welt als Frontmann und Bassist von The Police. Sting sieht sich als das Herzstück von The Police. Das merken auch die anderen Bandmitglieder. Ego trifft auf Ego und die Band geht im Konflikt auseinander. Freilauf für Stings Solokarriere und seinem Kopf voller Ideen.

0: Irgendwo zwischen Reggae, Punk und Jazz, da liegt Sting. In seiner ganz eigenen Welt ohne Bindung an Stil oder Genre.
1: The essence of all music is surprise. When I listen to a piece of music, if I'm not surprised within the first 8 bars, I've stopped listening.
0: Sting möchte überraschen. Egal ob als Schauspieler, Musiker oder Aktivist. Zum 75. Geburtstag ziehe ich, wie es sich für einen Englishman gehört, meinen imaginären Hut vor einem Ausnahmekünstler, dem Legal Alien Sting.
2: So, und das ist auch einer seiner größten Hits, die wir jetzt hören. Hier ist das Geburtstagskind, hier Sting mit Fields of Gold. Ich bin Kevin Zimmer, wünsche euch einen schönen Freitag.
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1: Bei uns in der Morgenshow musste diese Woche verarztet werden.
2: Ich fühle mich als wie ein Arzt.
3: Aber keine Sorge, die Patienten haben nichts gemerkt. Es waren nämlich Kuscheltiere. Im Sana-Klinikum in Remscheid war das Teddy-Krankenhaus wieder zu Besuch. Kita-Kinder haben da spielerisch gelernt, dass so ein Besuch in der Klinik gar nicht so schlimm ist.
1: Ist es dagegen schlimm, wenn man als Solinger nicht weiß, wie die eigene Flagge aussieht? Was ist da oben nochmal drauf?
4: Irgendeine Burg wahrscheinlich oder so.
5: Gute Frage. Nächste Frage. Oh, das sind die verschiedenen Stadtteile. Ne?
4: Schwerter weiß ich nicht, keine Ahnung.
5: Ja, ja, das ist halt die Schneidwarenindustrie.
3: Ja, dann ist da noch ein Anker, genau. Läuft doch gar nicht so schlecht. Seit Donnerstag muss oder soll die Solinger Flagge an allen Schul- und Verwaltungsgebäuden wehen. Also nicht wundern, wenn es da blau-gelb flattert.
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1: Mit Juliana Dörsch einen schönen guten Tag. Welche Rolle spielte NRW-Justizminister Benjamin Limbach bei der Aufarbeitung des Terroranschlags von Solingen? Unter anderem darum geht es heute im Untersuchungsausschuss des Landtags. Der NRW-Justizminister wird heute als Zeuge befragt. Er soll erklären, wie sich die Ministerien nach der Tat abgestimmt haben und welche Rolle die Justizbehörden spielen. Außerdem sagt die damalige NRW-Opferbeauftragte Barbara Havelitzer aus. Sie soll berichten, welche Hilfen das Land den Betroffenen des Anschlags angeboten hat. Beim Festival der Vielfalt wurden bei dem islamistisch motivierten Anschlag im August 2024 drei Menschen getötet und 8 Personen verletzt. Streit um die geplante Umgestaltung der Rathausstraße in Solingen. CDU, SG Zukunft und AfD haben die Verwaltungsplanung abgelehnt. Die Grünen kritisieren das scharf. Die Straße sei in schlechtem Zustand. Außerdem fehlten barrierefreie Gehwege und Radinfrastruktur. Auch Fördergelder könnten dadurch nicht nach Solingen fließen. Die CDU weist die Kritik zurück. Die Grünen stellten den Sachverhalt falsch dar, heißt es auf RSG-Nachfrage. Die CDU wolle keine Insellösung für die Rathausstraße, sondern eine umfassende Verkehrsplanung vom Bahnhof Mitte bis zur Kölner Straße und zum Dickenbusch. Auch Fördermittel gingen durch die Ablehnung nach CDU-Angaben nicht verloren, sondern könnten für andere Maßnahmen eingesetzt werden. 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
1: Heute haben wir Temperaturen bis zu 18 Grad bei uns in Remscheid und Solingen. Sonne und Wolken wechseln sich ab. Das Wochenende wird wieder etwas freundlicher. Sonne und Wolken wechseln sich zwar auch morgen ab, aber wir bekommen Höchstwerte von bis zu 19 Grad. Und der Sonntag wird genauso schön.
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1: Auf der A1 Dortmund Richtung Köln zwischen Wuppertal-Langenfeld und Wuppertal-Ronsdorf gibt es gerade Stau auf 2 Kilometern, da verliert er etwa 10 Minuten. Und auf der A3 Köln Richtung Oberhausen zwischen Kreuz Köln-Ost und Kreuz Leverkusen stockt es auf 7 Kilometer, auch da dauert es 10 Minuten länger. Und ebenfalls auf der A3 zwischen Dreieck-Langenfeld und Kreuz Hilden gibt es nochmal 2 Kilometer stockenden Verkehr und ihr verliert 5 Minuten. Und auf der A46 Düsseldorf Richtung Wuppertal zwischen Wuppertal-Fachesberg und Oberbahn gibt es 2 kürzere Staus und da verliert ihr insgesamt etwa 1/4 Stunde. Außerdem habt ihr uns Blitzer gemeldet in Solingen auf der Auf-der-Höhe-Straße, der Bismarckstraße, der Klingenstraße und der Eichenstraße und in Remscheid auf der Straße Forsten. Vielen Dank fürs Melden. Wenn ihr noch mehr Blitzer gesehen habt, dann meldet uns die doch gerne und ruft uns dafür an unter der 0212 22 11 190.
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2: Und nicht vergessen, das kann man schnell mal vergessen, weil ja morgen eigentlich so ein Wochenendtag ist. Ja, morgen ist nicht nur Wochenende, morgen ist auch Feiertag, Tag der Deutschen Einheit. Also jetzt schnell in die Supermärkte rennen und alles kaufen, was da ist. Ja, 2 Tage ohne Geschäfte offen, das ist... Wie halten wir das aus? Ich bin mir noch nicht sicher, aber wir werden es schaffen. Hallo, ich bin Kevin Zimmer.
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2: Und Beyoncé, würde die in Deutschland wohnen, die würde jetzt auf einem Pferd zum Discounter reiten. Wenn ich den Song hier höre, hier ist Texas Hold'em.

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3: Mit Lena Bauer. Guten Tag. Verspätete Flüge, gestrichene Verbindungen. Wer nach dem Urlaub von der Airline Geld zurückfordert, braucht oft viel Geduld. Das soll sich jetzt ändern. Bundesjustizministerin Hubich will, dass wir schneller entschädigt werden. Dazu wurde jetzt ein entsprechender Entwurf auf den Weg gebracht. Malte Albrecht aus dem News-Team, warum dauert das denn bisher alles so lange?
4: Fluggäste, die Ärger mit der Airline haben, können sich an die Schlichtungsstelle Luftverkehr wenden. Und das machen immer mehr. Die Zahl der Anträge hat sich in den letzten 10 Jahren auf über 5.500 mehr als verdreifacht. Bisher muss die Schlichtungsstelle in jedem Fall einen ausführlichen Schlichtungsvorschlag ausarbeiten, auch dann, wenn die Airline gar nicht reagiert. Künftig soll die Schlichtungsstelle deshalb selbst entscheiden können, ob ein Vorschlag sinnvoll ist. So können dann andere Fälle schneller bearbeitet werden. Für die Airlines wird das allerdings nicht billiger. Sie sollen trotzdem die volle Verfahrensgebühr zahlen. Für die betroffenen Fluggäste bleibt die Schlichtung also weiterhin kostenlos. Justizministerin Hubich sagte dem Kölner Stadtanzeiger, die außergerichtliche Schlichtung sei genau das richtige Instrument, damit Verbraucher schnell und unkompliziert zu ihrem Recht kommen. Gleichzeitig würden dadurch die Gerichte entlastet. Der Entwurf geht jetzt an die Länder und Verbände. Sie können bis Ende des Monats Stellung nehmen.
3: Danke Malte und damit zu weiteren Meldungen in Kürze. Drei Männer aus Hagen und Unna sollen laut Sicherheitskreisen möglicherweise der Terrormiliz IS nahestehen. Der Verfassungsschutz hatte sie demnach bereits seit Jahresanfang im Visier. Zuletzt wurden ihre Anschlagspläne offenbar konkreter. Daraufhin nahm die Polizei die drei gestern Abend in Gewahrsam. Die Warenhauskette Galeria hat die 4. Insolvenz beantragt und das innerhalb von 6 Jahren. Der Betrieb in den über 80 Geschäften soll laut Unternehmen vorerst weiterlaufen. Ob Standorte schließen müssen, sei noch offen. Eine US-Raumkapsel hat die internationale Raumstation ISS in Rekordzeit erreicht. Laut NASA dockte die Dragon von SpaceX nur 7 Stunden und 55 Minuten nach dem Start an. An Bord waren 4 Besatzungsmitglieder aus den USA, Kanada und Russland. In Deutschland machen immer mehr Studierende einen Abschluss. Das sagt das Statistische Bundesamt mit Blick auf eine aktuelle Auswertung. So war

0: Wolken. Morgen am Samstag dann mehr Sonnenschein, vor allem am Nachmittag. Der Sonntag bringt dann wieder ein paar Wolken mehr. Insgesamt aber trockenes Wetter bei Temperaturen um die 20 Grad.
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0: Kurz nach zwei, das sind die Staus ab 2 Kilometern Länge. A1 Dortmund-Köln zwischen Wuppertal-Langerfeld und Wuppertal-Ronsdorf 3 Kilometer. Dann die A3 Köln-Oberhausen zwischen dem Dreieck Köln-Heumer und dem Kreuz Leverkusen 10 Kilometer stockender Verkehr. A3 jetzt weiter zwischen Leverkusen-Opladen und dem Kreuz Hilden 4 Kilometer stockend. Die Gegenrichtung zwischen dem Kreuz Ratingen-Ost und Solingen 2 Kilometer stockender Verkehr. A46 Düsseldorf-Wuppertal zwischen dem Sonnbonner Kreuz und Elberfeld 3 Kilometer und in der Gegenrichtung auf der 46 zwischen Barmen und Katernberg 2 Kilometer stockend. Geblitzt wird in Solingen auf der Auf-der-Höher-Straße, außerdem auf der Bismarckstraße, der Klingenstraße und der Eichenstraße. Staus und Blitzer gerne melden an die RSG Verkehrshotline 0212 22 1190. Gute Fahrt.
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0: Heute ist Freitag und da kommt ja immer die neue Musik raus und unsere Musikredaktion war schon ein bisschen nervös heute, weil der neue Song von Mark Forster nämlich rauskommt. Wir haben ihn schon gehört, ist cool, so heißt der Song auch, hört ihr in 10 Minuten als Radio RSG Premiere.
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0: Ich bin Michael Höhing, schönen Nachmittag.

Schönen Freitagnachmittag, hier ist Radio RSG. Ich bin Michael Höhing und es gibt so Musiker bei uns im besten Mix. Sie sind quasi Berufsjugendliche. Mark Forster, der hat ja immer eine Cappy auf, dann die moderne Brille. Und der ist 43, er sieht aber deutlich jünger aus. Ich sollte mir diesen Style eigentlich mal ein bisschen abgucken. Und jetzt hat Mark Forster neue Musik gemacht und er hat gut Werbung dafür gemacht. Er hat in Berlin kostenlos T-Shirts verteilt, um seine neue Single ein bisschen zu promoten. Heute ist es soweit, heute kommt sie raus und sie feiert jetzt Radio RSG-Premiere im besten Mix. Neuer Song von Mark Forster, jetzt cool, passend zu Mark Forster.

0: Cooles neues Lied von Mark Forster. Cool, im besten Mix bei Radio RSG. Schönen Freitagnachmittag wünsche ich. 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Und ihr könnt am Ende dieser Woche einen von 5 Partyrollern gewinnen. Plätze fürs große Finale gibt es online unter radioRSG.de zu gewinnen oder auch an unserem virtuellen Glücksrad dann in der kommenden Woche. Und online mitgemacht hat Einur. Einur möchte gerne so einen Roller gewinnen.
1: Ja, das stimmt.
0: Und du hast ein sehr logisches Argument, warum du unbedingt so einen Roller gewinnen musst, weil Spritpreise sind momentan Horror, ne?
1: Auf jeden Fall. Das stimmt.
0: Wann musstest du das letzte Mal tanken?
1: Ich habe tatsächlich letzte Woche noch tanken müssen, kurz bevor der 1. Oktober losging.
0: Weißt du noch, was du bezahlt hast?
1: Ich kann es dir echt nicht sagen, was um die 60 Euro, da es jetzt ein Smart ist, so um die 60 Euro müsste es sein.
0: Ah, okay, das heißt, du bist schon eigentlich relativ sparsam unterwegs, aber es ist immer noch zu viel, ne?
1: Genau.
0: Einur, wenn wir so einen E-Roller haben, dann ist es deutlich preiswerter, weil Strom nicht so teuer ist wie Sprit. Und wir würden dir gerne die Chance geben, um einen von 5 Partyrollern im Allee Center zu spielen.
1: Sehr cool, danke euch. Das freut mich.
0: Am 10. Oktober ist es soweit, dann trittst du mit anderen RSG-Hörern in einer Spielrunde gegeneinander an und dann hast du die Chance auf so einen Roller. Was sind so die typischen Strecken, die du mit so einem Roller unterwegs wärst?
1: Also tatsächlich nach Solingen immer mal wieder. Mhm. Weil Kinder spielen halt in Solingen hobbymäßig Handball. Müsste ich immer wieder ein Kind mitnehmen. Ansonsten in die Innenstadt halt zur Arbeit meistens. Zur Arbeit hin und zur Arbeit zurück.
0: Also es wird ein Familienroller und auch für den Alltag wunderbar für Besorgung.
1: Genau, auf jeden Fall, ja. Das würde schon vieles erleichtern. Sehr cool, ich danke euch. Ich
0: wünsche dir ein ganz tolles Wochenende.
1: Danke, Dito.
0: Dankeschön.
1: Ebenso. Vielen
0: Mach's
1: Dank.
0: Gut.
1: Bis
0: Tschüss.
1: Dahin. Mach's besser. Ciao.
0: Und wenn ihr mit 1 Uhr im Finale stehen wollt, dann geht jetzt bei uns ins Netz auf radioRSG.de.
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0: Und jetzt bei uns Musik von Adele und Skyfall am Freitagnachmittag. Ich bin Michael Höhen.

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1: Mit Juliana Dörsch einen schönen guten Tag. Welche Rolle spielte NRW-Justizminister Benjamin Limbach bei der Aufarbeitung des Terroranschlags von Solingen? Unter anderem darum geht es heute im Untersuchungsausschuss des Landtags. Der NRW-Justizminister wird heute als Zeuge befragt. Er soll erklären, wie sich die Ministerien nach der Tat abgestimmt haben und welche Rolle die Justizbehörden spielen. Außerdem sagt die damalige NRW-Opferbeauftragte Barbara Havlitzer aus. Sie soll berichten, welche Hilfen das Land den Betroffenen des Anschlags angeboten hat. Beim Festival der Vielfalt wurden bei dem islamistisch motivierten Anschlag im August 2024 drei Menschen getötet und acht Personen verletzt. Streit um die geplante Umgestaltung der Rathausstraße in Solingen. CDU, SG Zukunft und AfD haben die Verwaltungsplanung abgelehnt. Die Grünen kritisieren das scharf. Die Straße sei in schlechtem Zustand. Außerdem fehlten barrierefreie Gehwege und Radinfrastruktur. Auch Fördergelder könnten dadurch nicht nach Solingen fließen. Die CDU weist die Kritik zurück. Die Grünen stellten den Sachverhalt falsch dar, heißt es auf RSG-Nachfrage. Die CDU wolle keine Insellösung für die Rathausstraße, sondern eine umfassende Verkehrsplanung vom Bahnhof Mitte bis zur Kölner Straße und zum Dickenbusch. Auch Fördermittel gingen durch die Ablehnung nach CDU-Angaben nicht verloren, sondern könnten für andere Maßnahmen eingesetzt werden. 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
1: Heute haben wir Temperaturen bis zu 18 Grad bei uns in Remscheid und Solingen. Sonne und Wolken wechseln sich ab. Das Wochenende wird wieder etwas freundlicher. Sonne und Wolken wechseln sich zwar auch morgen ab, aber wir bekommen Höchstwerte von bis zu 19 Grad. Und der Sonntag wird genauso schön.
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1: Passt auf der A46 Wuppertal Richtung Düsseldorf. Zwischen dem Tunnel Wersten und dem Universitätstunnel in beiden Richtungen gibt es da Personen auf den Fahrbahnen. Passt da bitte besonders auf. Und jetzt die Staus ab 5 Minuten Zeitverlust. Auf der A1 Köln Richtung Dortmund zwischen Köln-Löwenich und Kreuz Leverkusen-West. 7 Kilometer stockender Verkehr, ihr verliert eine Viertelstunde. Auf der A1 Dortmund Richtung Köln zwischen Wuppertal-Langerfeld und Wuppertal-Ronsdorf. Da staut es sich auch, da verliert ihr 10 Minuten. Auf der A3 Köln Richtung Oberhausen zwischen Dreieckhölln-Heumer und Kreuz Leverkusen. Da gibt es einen Stau von 12 Kilometern, da dauert 20 Minuten länger. Und in der gleichen Richtung zwischen Leverkusen-Opladen und Kreuz Hilden 5 Kilometer stockender Verkehr, da dauert es nochmal 5 Minuten länger. Und auf der A46 Düsseldorf Richtung Wuppertal zwischen Wuppertal-Varresbeck und Wuppertal-Wichlinghausen, da stockt es etwas, da verliert ihr 10 Minuten. Und in der Gegenrichtung auf der 46 zwischen Wuppertal-Wichlinghausen und Wuppertal-Katernberg, da dauert es auch noch mal 5 Minuten länger. Außerdem habt ihr uns Blitzer gemeldet in Solingen auf der Höherstraße, der Bismarckstraße und der Klingenstraße und der Eichenstraße. Vielen Dank fürs Bescheid sagen. Wenn ihr noch mehr Blitzer gesehen habt, ruft uns an unter der 0212 22 11 190. Kommt gut und sicher an.
2: Gleich bei uns Musik für die letzten Schritte bis zum Wochenende. Flow mit Leak It lief letztens im Fitnessstudio bei mir und irgendwie hat mich dieser Song so mitgerissen und ich habe so auf dem Laufband die Geschwindigkeit immer hochgedreht und vielleicht kennt ihr das, irgendwann kommt dann so der Step, da war es zu viel, dann musste ich wieder heimlich runterregeln, sodass es möglichst niemandem auffällt.
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2: Ich war ja noch eher so auf Sixpence, Non the Richer Geschwindigkeit. Kiss Me, jetzt im besten Mix. Ich bin Michael Höhing. Schönen guten Tag zusammen.

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0: Heiko zusammen mit Whitney Houston und Higher Love im besten Mix. Schönen Freitagnachmittag.
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0: Was geht? Einiges los in Remscheid und Solingen dieses Wochenende. Die Theatergesellschaft Wohlgemut hat ein anstrengendes Wochenende vor sich. In der Kobra ist ihr Stück Keine Leiche ohne Lilly zu sehen. Das ist eine Krimikomödie. Heute Abend um 19 Uhr, morgen um 17 Uhr und Sonntag nochmal um 15 Uhr könnt ihr zugucken. Tickets gibt's für 18 Euro. Morgen ist außerdem Trödelmarkt auf der Hindenburgstraße in Remscheid. Sonntag übrigens auch. Um 8 Uhr geht's da schon los. Da sind die ersten Schnäppchenjäger auch sicher schon unterwegs. Ihr könnt übrigens auch selbst verkaufen. Den Link zum Kontakt findet ihr auf radio-rsg.de. Morgen ist der Tag der Deutschen Einheit und die Bergischen Symphoniker spielen zum Feiertag einmal um 11 Uhr vormittags im Theo-Otto-Theater in Remscheid und dann nochmal abends um 19 Uhr im Theater- und Konzerthaus Solingen. Im Industriemuseum ist am Sonntag Apfelfest. Von 11 bis 17 Uhr kann man sich anschauen, wie man Obstbäume richtig schneidet. Außerdem kann man seltene Apfelsorten probieren und es wird dort gemeinsam morgen noch Äpfel gepflückt. Dazu gibt es Bastel- und Spieleangebote und es gibt natürlich auch, das gehört dazu, Apfelsaft und Apfelkuchen. Der Eintritt hier ist frei. Dann gibt es noch klassische Musik am Sonntag in Remscheid. Ein magisches Konzert, gespielt vom Jungen Orchester Remscheid, startet um 18 Uhr in der Lutherkirche. Die jungen Musiker spielen Filmmusik aus Harry Potter, außerdem aus dem Musical Wicked und Musik aus dem Zauberlehrling. Tickets kosten 15 Euro, Schüler zahlen hier nur 5 Euro. Mehr Tipps und Termine findet ihr auch online bei uns auf radio-rsg.de.

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1: Mit Lena Bauer, guten Tag. Seit gestern gibt es ihn wieder, den Tankrabatt. Um alle, die mit dem Auto unterwegs sind, zu entlasten, wurde die Steuer auf Benzin und Diesel um 17 Cent pro Liter gesenkt. Unter den Folgen des Iran-Kriegs leiden aber nicht nur wir hier in Deutschland. Auch in anderen Ländern sind die Energiepreise gestiegen. Frankreich schlägt deshalb jetzt vor, stärker international gegenzusteuern. Malte Albrecht aus dem News-Team, Frankreichs Präsident Macron hat mit US-Präsident Trump über die Energieversorgung gesprochen.
2: Genau, und dabei hat er ihm laut Élysée-Palast klargemacht, dass die G7-Staaten, also die sieben führenden Industrienationen, ein gemeinsames Interesse an einem koordinierten Vorgehen hätten. Erst gestern hatte US-Finanzminister Bessent die Europäer aufgefordert, umgehend ihre strategischen Dieselreserven freizugeben, um die hohen Preise zu senken. Druckmittel ist offenbar ein möglicher Exportstopp für US-Diesel, für den sich US-Präsident Trump vorher ausgesprochen hatte. Solche Beschränkungen lehnt Macron aber ab. Sie würden nämlich auch Europa treffen. Nach EU-Angaben kommt rund die Hälfte der europäischen Dieselimporte aus den USA. Ein Exportstopp würde die Preise somit auch in Deutschland wieder weiter in die Höhe treiben.
1: Und wie soll es jetzt weitergehen?
2: Frankreich hat in diesem Jahr den Vorsitz der G7 und Präsident Macron will jetzt so schnell wie möglich eine Videokonferenz der G7-Staaten einberufen, kündigte sein Büro an. Dabei soll es darum gehen, die Versorgung mit Rohöl und raffinierten Erdölprodukten sicherzustellen, um den Preisdruck zu begrenzen. Nach Angaben aus dem Élysée-Palast laufen dazu auch schon Gespräche auf europäischer Ebene. Außerdem stimmt sich Frankreich mit Kanada und der Internationalen Energieagentur ab.
1: Danke sehr, Malte, und damit zu weiteren Meldungen in Kürze. Fluggäste sollen bei Streit mit Airlines in Zukunft schneller eine Entschädigung bekommen. Bundesjustizministerin Hubich will das erreichen und hat dafür einen Gesetzentwurf auf den Weg gebracht. Die Schlichtungsstelle Luftverkehr soll demnach dadurch entlastet werden. Im Berliner Wahlkreis Spandau 1 geht das Direktmandat nach einer Überprüfung des Ergebnisses an den AfD-Kandidaten statt an die CDU-Kandidatin. Laut Landeswahlleiter lag der AfD-Kandidaten mit 34 Stimmen vorn. Zuvor war das Ergebnis telefonisch falsch übermittelt worden. Dadurch dürfte sich auch das Berliner Abgeordnetenhaus verkleinern. Nach der aufwendigen Bergung eines gestrandeten Buckelwals an der Ostsee gibt es jetzt Streit um die Kosten. Ein beteiligter Unternehmer verlangt laut Landgericht Schwerin rund 1,35 Millionen Euro von einer Geldgeberin und hat Klage eingereicht. Er sagt, er habe Technik organisiert, Personal eingesetzt und weitere Firmen beauftragt und sitze noch immer auf den Kosten. Die Geldgeberin kritisiert dagegen den Ablauf der Bergung und fordert vor allem weitere Aufklärung dazu, wie der Wal anschließend ausgesetzt wurde. Auch mit anderen Beteiligten gibt es Streit ums Geld. Der von Fachleuten als schwer krank eingestufte Buckelwal war von einer privaten Initiative in die Nordsee gebracht und dort ins Wasser gelassen worden. Kurz darauf wurde er tot vor einer dänischen Insel angespült.
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0: Köln-Oberhausen zwischen Königsforst und dem Kreuz Leverkusen 13 Kilometer. Dann die A3 weiter zwischen Leverkusen-Opladen und dem Kreuz Hilden, 5 Kilometer stockender Verkehr. A46 Düsseldorf Richtung Wuppertal zwischen Fachersbeck und Oberbarm, 5 Kilometer Stau. Dann in der Gegenrichtung einmal zwischen Oberbarm und Katernberg, 3 Kilometer. Und zwischen Fachersbeck und Hahn-Ost, 2 Kilometer Stau. Hier dauert es gut 11 Minuten länger. Geblitzt wird aktuell noch in Solingen auf der Höherstraße, außerdem auf der Bismarckstraße und auf der Klingenstraße. Staus und Blitzer jetzt gerne melden an die RSG Verkehrshotline 0212 22 11 190. Danke und gute Fahrt.
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0: Der beste Mix für euren Freitagnachmittag gleich. You Not Us und All In direkt nach Sinead O'Connor und Nothing Compares to You. Und den Schritt zurück zur Fußball-WM jetzt mit Shakira.
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0: Dai Dai. Boah, Fußball-WM. Das ist auch schon lange her. Fast 11 Wochen. Ich musste nachgucken. Es fühlt sich viel weiter an.

0: Der Freitagnachmittag hier bei Radio RSG mit Michael Höhing. Gleich neuer Song von Katy Perry bei uns im besten Mix. Watch It Burn läuft gerade in Dauerschleife bei mir zu Hause im Radio. Jetzt gleich dann also auch. 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
1: Mit Juliana Dörsch einen schönen guten Tag. Welche Rolle spielte NRW-Justizminister Benjamin Limbach bei der Aufarbeitung des Terroranschlags von Solingen? Unter anderem darum geht es heute im Untersuchungsausschuss des Landtags. Der NRW-Justizminister wird heute als Zeuge befragt. Er soll erklären, wie sich die Ministerien nach der Tat abgestimmt haben und welche Rolle die Justizbehörden spielen. Außerdem sagt die damalige NRW-Opferbeauftragte Barbara Havelitzer aus. Sie soll berichten, welche Hilfen das Land den Betroffenen des Anschlags angeboten hat. Beim Festival der Vielfalt wurden bei dem islamistisch motivierten Anschlag im August 2024 3 Menschen getötet und 8 Personen verletzt. Streit um die geplante Umgestaltung der Rathausstraße in Solingen. CDU, SG Zukunft und AfD haben die Verwaltungsplanung abgelehnt. Die Grünen kritisieren das scharf. Die Straße sei in schlechtem Zustand. Außerdem fehlten barrierefreie Gehwege und Radinfrastruktur. Auch Fördergelder könnten dadurch nicht nach Solingen fließen. Die CDU weist die Kritik zurück. Die Grünen stellten den Sachverhalt falsch dar, heißt es auf RSG-Nachfrage. Die CDU wolle keine Insellösung für die Rathausstraße, sondern eine umfassende Verkehrsplanung vom Bahnhof Mitte bis zur Kölner Straße und zum Dickenbusch. Auch Fördermittel gingen durch die Ablehnung nach CDU-Angaben nicht verloren, sondern könnten für andere Maßnahmen eingesetzt werden. 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
1: Heute haben wir Temperaturen bis zu 18 Grad bei uns in Remscheid und Solingen. Sonne und Wolken wechseln sich ab. Das Wochenende wird wieder etwas freundlicher. Sonne und Wolken wechseln sich zwar auch morgen ab, aber wir bekommen Höchstwerte von bis zu 19 Grad. Und der Sonntag wird genauso schön.
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1: Auf der A1 Köln Richtung Dortmund zwischen Köln-Löwenich und Kreuz-Leverkusen-West stockender Verkehr auf 11 Kilometern, das dauert über eine Viertelstunde länger. Auf der A1 Dortmund Richtung Köln zwischen Wuppertal-Langerfeld und Wuppertal-Ronsdorf Stau auf 5 Kilometern, da dauert es auch eine Viertelstunde länger. Und auf der A3 Köln Richtung Oberhausen zwischen Königsforst und Dreieck-Langenfeld 15 Kilometer Stau, da verliert ihr etwas mehr als 30 Minuten. Und auf der A46 Düsseldorf Richtung Wuppertal zwischen Wuppertal-Faresbeck und Wuppertal-Wichlinghausen, da staut es sich, da braucht ihr eine halbe Stunde länger. Und in der Gegenrichtung auf der A46, Wuppertal Richtung Düsseldorf zwischen Wuppertal-Oberbarm und Wuppertal-Barm, da gibt es einen Stau, ihr braucht 20 Minuten länger. Und in der gleichen Richtung zwischen Wuppertal-Faresbeck und Hahn-Ost, da gibt es nochmal einen Stau, da braucht ihr nochmal 15 Minuten länger. Ihr habt uns Blitzer gemeldet, alle in Solingen, einmal auf der Auf-der-Höhe-Straße, der Bismarckstraße und der Klingenstraße. Vielen Dank fürs Melden.
2: Schönen Freitagnachmittag. Für eine oder einen von euch machen wir den Nachmittag auch gleich noch schöner. Bei unserem Wunscherfüller könnt ihr euch selbst was wünschen oder was aus unserer Liste aussuchen. Ganz viel Glück und Freude gibt's in 10 Minuten nach 3 Hits.
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2: Ich bin Michael Höhing. Schönen Freitag.

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0: Wir lernen ja immer wieder Neues von euch. 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
0: Gut, zur Wahrheit gehört auch, dass Jürgen Bangert aus dem Wunscherfüller-Team keine lockige Haarpracht hat, aber vom Dyson Airwrap hat er noch nie was gehört. Den wünscht sich Maria aber für ihre Tochter.
2: Hallo Maria, Jürgen Bangert vom Wunscherfüller, grüß dich.
3: Hallo.
2: Ich habe hier einen Wunsch von dir vorliegen und da muss ich mit dir drüber reden.
3: Okay.
2: Ich weiß nur, Dyson, weiß ich, Staubsauger. Meine Frau wollte auch irgendwann mal so ein Ding. Und
3: ja. Hier
2: geht's aber, du schreibst hin, Dyson Airwrap. Was ist das?
3: Genau, also ich persönlich kann da auch gar nichts mit anfangen. Ich habe kurze Haare, aber meine Tochter, die hat schon immer lange Haare bis zur Hüfte. Und das ist halt ein Föhn, ein Lockenstab, ein Glätteisen, alles so in einem.
2: Und Staubsauger.
3: Kein Staubsauger.
2: Ich stelle mir gerade vor, wie die so mit so einem Dyson-Staubsauger sich die Haare so irgendwie so schön aufwickelt. Ich habe keine Ahnung, was sowas kostet. Und das ist ziemlich teuer, ja?
3: Ja, zwischen 400 und 500 Euro.
2: Okay, 500 Euro. Ja. Für den Dyson Airwrap. Wir erfüllen dir den Wunsch für deine Tochter.
3: Super, total toll. Oh mein Gott, die flippt aus.
2: So einer 12-jährigen, modebewussten kleinen Dame machen wir damit eine große Freude.
3: Vielen, vielen Dank.
2: Bitte schön.
3: Ich hab's gerettet.
2: Ja, dafür sind wir doch da. Dafür machen wir es hier beim Wunscherfüller. Maria,
3: super. Alles
2: Liebe und grüß deine Tochter schön.
3: Mache ich, ganz vielen Dank. Tschüss.
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4: Mit Lena Bauer, guten Tag. Gestern Abend gab es einen SEK-Einsatz in Hagen und Unna. Jetzt sind neue Details bekannt dazu. Die drei Verdächtigen sollen der Terrormiliz Islamischer Staat nahestehen. Das ist aus Sicherheitskreisen durchgesickert. Der NRW-Verfassungsschutz hatte sie demnach schon seit Anfang des Jahres im Visier. Malte Albrecht aus der Nachrichtenredaktion. Zuletzt wurden die Anschlagspläne aber wohl konkreter.
5: Laut den Sicherheitskreisen wurden die Männer immer intensiver überwacht, weil sie sich weiter radikalisiert hätten. Immer wieder hatten sie demnach auch Anschlagsgedanken und Planungen untereinander ausgetauscht. Gestern Abend kam es dann schließlich laut Polizei in enger Abstimmung mit dem Landeskriminalamt und weiteren beteiligten Sicherheitsbehörden zum Zugriff. Ein Spezialeinsatzkommando nahm die drei Männer in Gewahrsam. Es sind zwei Syrer, 20 und 24 Jahre alt, und ein 33-jähriger Deutscher, der zum Islam konvertiert sein soll. NRW-Innenminister Reul hat heute gesagt, die Männer hätten sich in Anschlagsfantasien verloren, aber die Sicherheitsbehörden hätten rechtzeitig reagiert. Der Hinweis zu ihnen war laut Polizei von einem Nachrichtendienst gekommen, von welchem genau wurde nicht gesagt. Und auch was für einen Anschlag die Verdächtigen offenbar konkret geplant hatten, ist bisher nicht bekannt. Laut Bild hatten sich die Männer im Internet über einen möglichen Anschlag mit Waffen ausgetauscht. Offiziell bestätigt ist das aber bisher nicht. Die Ermittler halten sich dazu weiter bedeckt.
4: Die beiden Syrer sind inzwischen wieder auf freiem Fuß. Das hat die Polizei bestätigt. Was mit dem Deutschen ist, ist noch unklar. Im Laufe des Tages sollen weitere Infos folgen. Und damit zu weiteren Meldungen in der Zusammenfassung. Frankreich drängt wegen der hohen Energiepreise auf ein gemeinsames Vorgehen der G7. Präsident Macron will dafür eigenen Angaben nach möglichst schnell eine Videokonferenz einberufen. Mögliche US-Exportbeschränkungen für Diesel lehnt er demnach ab, weil sie auch die Preise in Europa erhöhen könnten. Bei der Deutschen Bahn war auch im September fast jeder zweite Fernzug unpünktlich. Nach vorläufigen Zahlen damit noch etwas unpünktlicher als im August. Als Hauptgründe nennt die Bahn viele Baustellen auf wichtigen Strecken und weiterhin zahlreiche Störungen an der Infrastruktur. In Bremen starten heute die Feierlichkeiten zum Tag der Deutschen Einheit. Der ist morgen. Bis Sonntag sind über 700 Veranstaltungen geplant. Bremen ist dieses Jahr der zentrale Austragungsort der bundesweiten Feierlichkeiten. Die weltweite Lebenserwartung ist fast wieder auf dem Stand von vor Corona. Das sagt die Weltgesundheitsorganisation mit Blick auf eine aktuelle Auswertung. Demnach leben Menschen im Schnitt inzwischen wieder rund 73 Jahre. Während der Pandemie waren es zeitweise knapp 2 Jahre weniger. Aber bei den Lebensjahren, in denen wir fit und gesund sind, sieht es laut WHO weltweit anders aus. Dort sind wir noch nicht wieder auf dem Niveau. Im Schnitt verbringen Menschen rund 63 Jahre bei guter oder sehr guter Gesundheit. Noch etwas weniger als vor Corona, so die WHO.
6: Und jetzt das Neueste aus dem RSG-Land.
7: Mit Juliana Dörsch. Ein Spaziergang auf der Münchner Brücke kostet die Spaziergänger jetzt fast 2.000 Euro. Das hat das Verwaltungsgericht Düsseldorf gestern entschieden. Mit dem Spaziergang im März hatten die beiden einen Feuerwehreinsatz in Solingen und Remscheid ausgelöst. Den wollten sie erst nicht zahlen und hatten erfolglos geklagt. 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
8: Ein trockenes Wochenende steht uns bevor. Heute Nachmittag bleibt es schon trocken mit ein bisschen Sonnenschein, aber auch ein paar dichteren Wolken. Morgen am Samstag dann mehr Sonnenschein, vor allem am Nachmittag. Der Sonntag bringt dann wieder ein paar Wolken mehr. Insgesamt aber trockenes Wetter bei Temperaturen um die 20 Grad.
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8: Kurz nach vier, hier sind die Staus ab 2 Kilometern Länge. A1 Köln Richtung Dortmund zwischen Köln-Löwenich und dem Kreuz Leverkusen-West 7 Kilometer. Dann die A1 Dortmund-Köln, also die Gegenrichtung zwischen Langerfeld und Wuppertal-Ronsdorf. 5 Kilometer Stau, hier dauert es eine Viertelstunde länger. 20 Minuten plus gibt es auf der 3 Köln Richtung Oberhausen zwischen Königsforst und dem Kreuz Leverkusen. Hier stockt es auf 11 Kilometern Länge. Die A3 weiter zwischen Leverkusen-Opladen und dem Kreuz Hilden. 6 Kilometer stockender Verkehr. A46 Düsseldorf-Wuppertal zwischen dem Sonnbonner Kreuz und Wichtlinghausen 7 Kilometer und in der Gegenrichtung zwischen dem Sonnbonner Kreuz und Hahn-Ost 2 Kilometer Stau. Ein Blitzer ist noch übrig geblieben und zwar in Solingen.

0: Radio RSG am Freitagnachmittag. Muslime gehen jede Woche hin. Die meisten anderen von uns waren aber noch nie dort. Es geht um Moscheen. Morgen am 3. Oktober, da ist wieder der Tag der offenen Moschee. Bundesweit habt ihr dann die Gelegenheit, hinter die geheimnisvollen Mauern von rund 1000 Moscheen zu schauen. Eine davon ist die Merkez-Moschee der Solinger DITIB-Gemeinde. Die neue Moschee an der Schlachthofstraße in Solingen ist noch im Bau, aber jetzt schon sehr eindrucksvoll. Hoher, schlanker Turm, daneben eine riesige Kuppel über dem künftigen Gebetsraum. So ein Moscheegebäude ist für Solingen was ganz Besonderes, sagt Furkan Korkmaz von der DITIB-Gemeinde.
1: Ich bin groß geworden mit der aktuellen Moschee auf der Kasernenstraße. Und das ist halt einfach ein rotes Gebäude, wo man Treppen reingeht und dann irgendwann den Gebetsraum findet. In der Moschee zu beten in Deutschland, die dann quasi auch wie eine Moschee aussieht, wie man sie vielleicht kennt aus dem Urlaub in der Türkei oder in arabischen Ländern. Wir sind auch gespannt darauf, wann wir das ganze Projekt hier beenden können, sodass das erste Gebet stattfinden kann. Und ich glaube, das wird auch ein sehr emotionaler Tag.
0: In Zukunft können die Muslime dann mehrmals am Tag zum Gebet in die Moschee kommen, sagt der Imam der Gemeinde Enis Sherif Chambe.
2: Wir Muslime, wir beten 5-mal am Tag. Wir sind dann zu den 5 Gebetseinheiten offen und zu jeder Gebetseinheit, die dann halt die Zeit haben, in die Moschee zu kommen. Sie kommen dann und beten dann in der Gemeinschaft mit dem Imam zusammen.
0: Ja, und so klingt das dann, wenn der Imam das Gebet einleitet.
3: A'udhu billahi minash shaytanir rajim.
0: In so einem großen Kuppelbau klingt das besonders beeindruckend. Ihr könnt euch den Moscheebau anschauen und viele Einblicke in die Gemeinde und den Islam bekommen. Morgen beim Tag der offenen Moschee von 11 bis 15 Uhr an der Schlachthofstraße in Solingen.

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1: Mit Juliana Dörsch. Einen schönen guten Tag. Im U-Ausschuss zum Messeranschlag in Solingen hat heute NRW-Justizminister Benjamin Limbach als Zeuge ausgesagt. Im Fokus stand die Frage, welche Informationen sein Ministerium vor und nach der Tat erhielt. Limbach erklärte, sein Ministerium habe vor dem Anschlag keine Meldung zu dem späteren Attentäter erhalten. Über den Anschlag selbst sei er in der Tatnacht kurz vor Mitternacht telefonisch informiert worden. Ein Fehler bei der Informationsweitergabe an sein Haus sehe er nicht. Der Untersuchungsausschuss prüft, ob es vor oder im Zusammenhang mit dem Anschlag zu Fehlern und Versäumnissen bei den Behörden gekommen ist. Die beiden Personen, die im März dieses Jahres über die Münstener Brücke gelaufen sind, müssen den Feuerwehreinsatz, den sie deshalb ausgelöst haben, bezahlen. Das hat jetzt das Verwaltungsgericht in Düsseldorf entschieden. Die beiden hatten dagegen geklagt, die Kosten zu tragen. Besucher des Brückenparks hatten damals die Feuerwehr alarmiert, weil sie befürchteten, dass die beiden von der Brücke springen würden. Eigentlich haben sie dort oben nur Fotos gemacht, teilt das Gericht auf Anfrage mit. Damit haben sie aber einen Einsatz der Feuerwehren in Remscheid und Solingen ausgelöst. Beide Städte schickten mehrere Fahrzeuge. Die Kosten von 3x650 € müssen die Kläger jetzt zahlen. Bereits 2 Tage nach dem Debüt im Europapokal sind die Handballer des Bergischen HC erneut gefordert. Heute Abend ist man zu Gast bei HBW Ballingen-Wellenstetten. Nach 6 Spielen in der ersten Bundesliga warten die Löwen immer noch auf den ersten Punkt. Bei den Süddeutschen, die schon 2 Spiele diese Saison gewinnen konnten, wird das nicht einfach. Anwurf ist um 20 Uhr. 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
1: Das Wochenende wird etwas schöner als dieser Freitag. Zwar wechseln Sonne und Wolken sich wieder ab, aber wir erreichen Temperaturen bis zu 19 Grad im RSG-Land. Der Samstag und der Sonntag sind sich da recht ähnlich. Regen soll es keinen geben. Und die nächste Woche startet auch wieder mit einem Mix aus Sonne und Wolken und Temperaturen bis zu 19 Grad.
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1: Hier die Staus ab 5 Minuten Zeitverlust. Auf der A1 Köln Richtung Dortmund zwischen Köln-Löwenich und Kreuz-Leverkusen-West verliert ihr gerade 20 Minuten. In der Gegenrichtung auf der A1 zwischen Kreuz-Wuppertal-Nord und Wuppertal-Ronsdorf, da ist 5 Kilometer stockender Verkehr, da dauert es nochmal 10 Minuten länger. Auf der A3 Köln Richtung Oberhausen zwischen Königsforst und Kreuz-Hilden gibt es 19 Kilometer stockenden Verkehr, da verliert er mehr als eine halbe Stunde. Auf der A46 Düsseldorf Richtung Wuppertal zwischen Wuppertal Farresbeck und Wuppertal-Oberbarm. Da gibt es auch einen Stau, da verliert ihr 20 Minuten. Und auf der A46 Wuppertal Richtung Düsseldorf zwischen Wuppertal-Farresbeck und Hahn-Ost, da gibt es nochmal einen kleinen Stau, da verliert ihr eine Viertelstunde. Blitzer habt ihr uns aber keine mehr gemeldet. Ich wünsche euch eine gute und sichere Fahrt.
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2: Kurz vor Wochenende, schönen Freitag. Wir wollen ja nicht, dass euch langweilig wird. Deshalb gleich unsere Veranstaltungstipps in 10 Minuten hier.
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2: Ich bin Michael Höhing, hallo zusammen.

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0: Queen im besten Mix im RSG Feierabend. Ich bin Michael Höhing und hier kommen die Tipps.
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0: Wir haben ja schon ausführlich darüber berichtet in dieser Stunde. Morgen ist nicht nur Tag der Deutschen Einheit, morgen ist auch Tag der offenen Moschee. Viele von uns haben eine Moschee von innen wahrscheinlich noch nicht gesehen. Morgen kann man das ganz unproblematisch machen. Die DITIB-Moschee an der Schlachthofstraße in Solingen und an der Stachelhauser Straße in Remscheid, die machen mit. Man kann dort einfach vorbeikommen. In Solingen ab 11 Uhr, in Remscheid ab 11.30 Uhr. Morgen wird außerdem auf dem Gräfwarter Marktplatz in Solingen gesungen. Die evangelische Kirche lädt hier ein, ab 17 Uhr Lieder zu singen, die zum Tag der Deutschen Einheit passen, aber auch zu den Themen Demokratie und Menschenwürde. Der Eintritt ist hier frei und mitsingen kostenlos. Außerdem ist morgen Türöffnertag. Das Röntgenmuseum in Lennep macht mit. Von 11 bis 14 Uhr ist der Forschertag. Kinder ab 4 Jahren können da schon was über Röntgenstrahlen lernen. 20 Kinder aus dem X-Team und dem X-Club übernehmen selbst die Rolle als Museumshelfer und begleiten die Besucher durch den Tag. Aktionen gibt es auch beim Technischen Hilfswerk in Solingen und im Galileum in Solingen. Zum letzten Mal in diesem Jahr ist im Familienzentrum Schatzkiste in Solingen da Trödelmarkt am Sonntag. Stöbern könnt ihr von 10 bis 13 Uhr. Und in Remscheid feiert die Feuerwehr Löscheinheit Lüdorf-Born einen Aktionstag. Die Jugendfeuerwehr zeigt unter anderem, ihr könnt Status um 13 Uhr im Gerätehaus Bergesporn. Noch mehr Tipps und Termine gibt's online bei uns auf radio-rsg.de. Teddy Swims jetzt, Mr. Know-It-All im besten Mix. Ich bin Michael Höhing.

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4: Mit Lena Bauer. Guten Tag. Kaum ist ein Streit vorbei, geht schon der nächste los. Nach dem Beschluss zur Pflegereform sorgt jetzt die geplante Zuckersteuer für Wirbel. Bundesfinanzminister Klingbeil hält trotz Kritik aus dem Kanzleramt an dem Vorhaben fest. Er geht davon aus, dass die Zuckersteuer kommt. Das hat er den Sendern ZDF und NTV gesagt. Malte Albrecht aus dem News-Team, aber gestern hatte das Kanzleramt doch seinen Entwurf gestoppt.
5: Ja genau, vorerst zumindest. Grund ist, dass Klingbeils Vorschlag von den Empfehlungen einer Expertenkommission abweicht. Dabei geht es vor allem um die Höhe der Steuersätze. Die sollen gestaffelt werden, je nachdem, wie viel Zucker im Getränk steckt. Klingbeil versucht jetzt, die Wogen zu glätten. Mit der Steuer wolle man die Gesundheitsprävention stärken und vor allem Kinder schützen. Er sei zuversichtlich, dass man schnell zu einer Einigung kommt. Ähnlich äußerte sich heute auch ein Regierungssprecher in Berlin. Die Zuckersteuer selbst stehe nicht in Frage. Es gebe aber Diskussionsbedarf zur Ausgestaltung. Dabei seien die betroffenen Ministerien in guten Gesprächen.
4: Und wie reagiert denn die SPD darauf, dass das Kanzleramt den Entwurf erstmal gestoppt hat?
5: In der SPD stößt das Vorgehen auf Kritik. Der stellvertretende Parteichef Schweizer sagte, ihn hätten die Vorgänge überrascht. Das sei für ein gutes Miteinander in der Koalition nicht hilfreich. Auch SPD-Fraktionsgeschäftsführer Wiese forderte den Koalitionspartner und ausdrücklich auch das Kanzleramt zu Besonnenheit und einem kühlen Kopf auf. Dass in einer Koalition um Vorhaben gerungen werde, zeige, dass die Themen wichtig seien und nicht, dass sich die Koalition zerlege. Wann eine Lösung steht, ist allerdings noch völlig offen.
4: Malte, danke dir für die Infos und damit zu weiteren Meldungen im Überblick. Die G7 haben sich auf die Freigabe von bis zu 100 Millionen Barrel Diesel und Rohöl geeinigt. Das soll in den kommenden 4 Monaten passieren, so der französische Präsident Macron. Das scheint das Ergebnis einer von Macron einberufenen Videokonferenz der G7 zu sein. 3 Männer aus Hagen und Unna sollen laut Sicherheitskreisen möglicherweise der Terrormiliz IS nahestehen. Der Verfassungsschutz hatte sie demnach bereits seit Jahresanfang im Visier. Daraufhin nahm die Polizei die 3 am Donnerstagabend teilweise vorübergehend in Gewahrsam. Die Warenhauskette Galeria hat die 4. Insolvenz beantragt und das innerhalb von 6 Jahren. Der Betrieb in den über 80 Geschäften soll laut Unternehmen vorerst weiterlaufen. Ob Standorte schließen müssen, sei noch offen. Bei der Deutschen Bahn war im September fast jeder 2. Fernzug verspätet. Laut Unternehmen lag die Pünktlichkeitsquote bei 52,4%. Ein Zug gilt ab 6 Minuten plus als verspätet. Nur knapp 6 von 10 Reisenden kamen mit weniger als 15 Minuten Verspätung am Ziel an, so die Auswertung der Bahn. Das Jahresziel von mindestens 60% Pünktlichkeit im Fernverkehr dürfte damit verfehlt werden. Als Hauptgrund nennt die Bahn erneut viele Störungen an der Infrastruktur.
3: Und jetzt das Neueste aus dem RSG-Land.
6: Mit Juliana Dörsch. Im Untersuchungsausschuss zum Messeranschlag in Solingen vor 2 Jahren hat heute NRW-Justizminister Benjamin Limbach als Zeuge ausgesagt. Ihm zufolge habe es keine Fehler bei der Informationsweitergabe der Behörden an sein Haus gegeben. Zwar ist dem Justizministerium der Attentäter vor der Tat nicht gemeldet worden, in der Tatnacht selbst sei Limbach jedoch telefonisch informiert worden. Unsere aktuellen Nachrichten hört ihr hier wieder um 5:30 bei mir oder jederzeit auf radio-rsg.de und in unserer App.
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7: Sonne und Wolken im Wechsel, so ist das Wetter heute in Remscheid und Solingen. Die Temperaturen in der Spitze 18 Grad und so geht es auch am Wochenende weiter. Morgen 20 Grad maximal mit Sonnenschein, vor allem am Nachmittag. Am Sonntag schieben sich mal ein paar Wolken dazwischen, die sind aber harmlos. Es bleibt weiterhin trocken und auch die neue Woche startet ohne Regen.
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7: kurz nach 5, da sind die Staus aktuell auf den Autobahnen ab 2 Kilometern Länge. A1 Köln-Dortmund zwischen Köln-Löwenich und dem Kreuz Leverkusen-West, 9 Kilometer stockender Verkehr, dauert hier 17 Minuten länger. Voller ist die A3 Köln-Oberhausen zwischen dem Dreieck Köln-Heumer und dem Kreuz Leverkusen, 14 Kilometer aktuell mit 27 Minuten Zeitverlust. Dann die A3 weiter zwischen Leverkusen-Opladen und dem Kreuz Hilden, 5 Kilometer stockender Verkehr. Und A46 Wuppertal-Düsseldorf zwischen Fachersbeck und Hahn-Ost, 3 Kilometer Stau, Viertelstunde dauert es hier länger. 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Blitzer werden uns aktuell keine gemeldet. Habt ihr einen Blitzer gesehen unterwegs, dann gerne Bescheid sagen. Die Nummer der RSG-Verkehrshotline ist die 0212 22 1190. Danke und gute Fahrt.

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0: Mark Cohen und Walking in Memphis. Freitagnachmittag, hier ist Radio RSG.
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1: Mit Juliana Dörsch einen schönen guten Abend. Im U-Ausschuss zum Messeranschlag in Solingen hat heute NRW-Justizminister Benjamin Limbach als Zeuge ausgesagt. Im Fokus stand die Frage, welche Informationen sein Ministerium vor und nach der Tat erhielt. Limbach erklärte, sein Ministerium habe vor dem Anschlag keine Meldung zu dem späteren Attentäter erhalten. Über den Anschlag selbst sei er in der Tatnacht kurz vor Mitternacht telefonisch informiert worden. Ein Fehler bei der Informationsweitergabe an sein Haus sehe er nicht. Der Untersuchungsausschuss prüft, ob es vor oder im Zusammenhang mit dem Anschlag zu Fehlern und Versäumnissen bei den Behörden gekommen ist. Die beiden Personen, die im März dieses Jahres über die Münstener Brücke gelaufen sind, müssen den Feuerwehreinsatz, den sie deshalb ausgelöst haben, bezahlen. Das hat jetzt das Verwaltungsgericht in Düsseldorf entschieden. Die beiden hatten dagegen geklagt, die Kosten zu tragen. Besucher des Brückenparks hatten damals die Feuerwehr alarmiert, weil sie befürchteten, dass die beiden von der Brücke springen würden. Eigentlich haben sie dort oben nur Fotos gemacht, teilt das Gericht auf Anfrage mit. Damit haben sie aber einen Einsatz der Feuerwehren in Remscheid und Solingen ausgelöst. Beide Städte schickten mehrere Fahrzeuge. Die Kosten von 3x650 € müssen die Kläger jetzt zahlen. Bereits 2 Tage nach dem Debüt im Europapokal sind die Handballer des Bergischen HC erneut gefordert. Heute Abend ist man zu Gast bei HBW Ballingen-Wellenstetten. Nach 6 Spielen in der ersten Bundesliga warten die Löwen immer noch auf den ersten Punkt. Bei den Süddeutschen, die schon 2 Spiele diese Saison gewinnen konnten, wird das nicht einfach. Anwurf ist um 20 Uhr. 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
1: Das Wochenende wird etwas schöner als dieser Freitag. Zwar wechseln Sonne und Wolken sich wieder ab, aber wir erreichen Temperaturen bis zu 19 Grad im RSG-Land. Der Samstag und der Sonntag sind sich da recht ähnlich. Regen soll es keinen geben. Und die nächste Woche startet auch wieder mit einem Mix aus Sonne und Wolken und Temperaturen bis zu 19 Grad.
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1: Passt auf der A1 Köln Richtung Dortmund zwischen Kreuz Leverkusen und Burscheid. Da hat jemand eine Panne und steht auf dem Seitenstreifen. Und jetzt die längsten Staus. Auf der A1 Köln Richtung Dortmund zwischen Köln Löwenich und Kreuz Leverkusen West gibt es stockenden Verkehr auf 8 Kilometern. Da verliert ihr eine Viertelstunde. Und in der Gegenrichtung auf der A1 zwischen Wermelskirchen und Köln Niel, da staut es sich auf 2 Kilometern. Da braucht ihr 5 Minuten länger. Und auf der A3 Köln Richtung Oberhausen zwischen Dreikölln-Heum und Kreuz Leverkusen. Da verliert ihr auch 30 Minuten aktuell, da stockt's. Und in der gleichen Richtung zwischen Leverkusen-Opladen und Kreuz Hilden, da verliert ihr nochmal 7 Minuten. Auf der A46 Wuppertal Richtung Düsseldorf zwischen Wuppertal-Farresbeck und Hahn-Ost ist ein relativ kurzer Stau, aber der dauert auch eine Viertelstunde. Und dann habt ihr uns einen Blitzer gemeldet, und zwar auf der A1 Richtung Remscheid, kurz hinter Wermelskirchen. Da stehen die wohl auf der Brücke.
2: Ach, ihr seid verliebt und dann kommt euer Freund oder später euer Mann. Was gebt ihr ihm für einen Kosenamen? Michiko wäre doch mal was anderes. Ist offiziell in Spanien ja gerne genommen. Übersetzt heißt das mein Junge. Hat bestimmt auch wieder Hochkonjunktur durch den neuen Song von Jason Derulo und DJ Goya.
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2: Ich glaube, ich käme mir ein bisschen veräppelt vor, wenn ich mit Michiko gerufen werden würde. Man kann das ja auch so ein bisschen ruhrpottlerisch sagen. Hier passt das bei uns in der Region eigentlich auch. Michiko! Ich bin Michael Höhing, wünsche euch einen schönen Freitagnachmittag.

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0: Shawn Mendes bei Radio RSG am Freitagnachmittag. Und heute Morgen, da haben wir den Wunsch von Patrick erfüllt.
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1: Mit Lena Bauer, guten Tag. Seit Wochen gibt es viel Stöhnen über die hohen Spritpreise. Jetzt wollen die G7-Staaten, darunter Deutschland, Frankreich und die USA, die stark gestiegenen Kosten abfedern. In einer Videokonferenz haben sie sich darauf geeinigt, bis zu 100 Millionen Barrel Diesel und Rohöl aus ihren Reserven freizugeben. Und zwar ab sofort und über 4 Monate. Malte Albrecht aus der Nachrichtenredaktion hat mehr zum Thema.
2: Nach Angaben der G7 soll außerdem geprüft werden, ob weitere Dieselreserven freigegeben werden können. Dazu wollen sich die Mitgliedstaaten in den nächsten Tagen im Rahmen der Internationalen Energieagentur beraten. Bei der IEA liegt die grundsätzliche Entscheidung über die Freigabe von Reserven. Sie hatte im März als Reaktion auf den Iran-Krieg schon einmal eine Rekordmenge von 400 Millionen Barrel Rohöl freigegeben. Wegen der weltweit steigenden Preise kam die Frage jetzt erneut auf. Dabei gab es deutlichen Druck aus den USA. Präsident Trump hatte damit gedroht, kein Diesel mehr in die EU zu liefern, falls keine staatlichen Reserven freigegeben werden. Beobachter sagen, die G7-Entscheidung kommt für Trump genau zum richtigen Zeitpunkt. In rund einem Monat sind Kongress-Zwischenwahlen. Die Vermutung ist, dass Trump erreichen will, dass in den USA der Dieselpreis noch vor der Abstimmung deutlich sinkt. Zurzeit stecken er und seine Republikaner im Umfragetief. Die Treibstoffpreise sind auch in den USA wegen des Iran-Kriegs stark gestiegen. Mit Diesel werden in den Vereinigten Staaten vor allem Nutzfahrzeuge wie Traktoren oder Lastwagen angetrieben.
1: Und damit zu weiteren Meldungen im Überblick. Die Warenhauskette Galeria hat die 4. Insolvenz beantragt und das innerhalb von 6 Jahren. Der Betrieb in den über 80 Geschäften soll laut Unternehmen erstmal weiterlaufen. Ob Standorte schließen müssen, sei noch offen. Die geplante Zuckersteuer sorgt weiter für Streit in der Bundesregierung. Finanzminister Klingbeil hält trotz Kritik aus dem Kanzleramt daran fest und rechnet mit einer schnellen Einigung. Offen ist vor allem, wie hoch die gestaffelten Steuersätze für zuckerhaltige Getränke ausfallen sollen. Bei der Deutschen Bahn war auch im September fast jeder zweite Fernzug unpünktlich. Nach vorläufigen Zahlen damit noch etwas unpünktlicher als im August. Als Hauptgründe nennt die Bahn viele Baustellen auf wichtigen Strecken und weiterhin zahlreiche Störungen an der Infrastruktur. Morgen ist der Tag der Deutschen Einheit, gefeiert wird aber schon ab heute. Der zentrale Austragungsort ist in diesem Jahr Bremen und bis Sonntag gibt es dort ein großes Fest mit über 500 Veranstaltungen, zahlreichen Bühnen und einer Ländermeile, auf der sich alle Bundesländer präsentieren. Ein Highlight ist morgen Abend der Auftritt der Fantastischen Vier. Insgesamt werden über das Wochenende rund 400.000 Menschen erwartet. Zum offiziellen Teil am Samstag gehören außerdem ein ökumenischer Gottesdienst und ein Festakt. Erwartet werden dabei unter anderem Bundespräsident Steinmeier, Bundeskanzler Merz und Bundestagspräsidentin Klöckner.
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3: Na also, so gefällt mir der Herbst ja ganz gut. Ne? Heute Nacht gehen die Temperaturen zwar runter auf 8 bis 11 Grad, es bleibt trocken und das Wochenende sieht dann aber vielversprechend aus. Der Goldene Oktober macht seinem Namen da alle Ehre. Bis zu 22 Grad sind in den nächsten beiden Tagen drin, kein Regen in Sicht und zwischendurch ist immer mal die Sonne am Start.
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3: Hier dauert es mindestens eine Viertelstunde länger. A1 Euskirchen Richtung Dortmund zwischen Köln-Lövenich und dem Kreuz Leverkusen-West. 9 Kilometer, 15 Minuten obendrauf. Nochmal A1 jetzt Dortmund Richtung Euskirchen zwischen dem Kreuz Leverkusen-West und dem Kreuz Köln-West. 6 Kilometer, 34 Minuten plus. A2 Hannover Richtung Dortmund zwischen Wunstorf-Kohlenfeld und Feldheim. 17 Kilometer, eine Stunde obendrauf. A3 Frankfurt Richtung Oberhausen zwischen dem Dreieck Köln-Heumer und dem Kreuz Leverkusen. 11 Kilometer plus 18 Minuten. Zum Schluss noch die A4 Aachen Richtung Köln zwischen dem Kreuz Köln-West und Eiffeltor. 5 Kilometer, 21 Minuten länger braucht ihr da. Ich wünsche euch eine gute Fahrt.
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3: Was kann man gut an so einem Freitagabend machen? Ich finde, man könnte mal wieder schön ins Kino gehen. Es sind natürlich auch wieder neue Filme draußen, unter anderem ein Film mit Tom Cruise. Und den hat sich unser Fachmann natürlich schon angeguckt.
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3: Und wie unser Kinoexperte den Film findet, hört ihr natürlich gleich hier bei mir. Ich bin Vera Körber. Schönen Freitagabend.

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1: Die neue von Taylor Swift, I knew it, I knew you. Einen schönen Freitagabend wünsche ich euch. Also ich bin ehrlich, mit Tom Cruise verbinde ich ja eher so Action, ne? Mission Impossible, Top Gun, ja, aber einen Oscar gibt's dafür eben nicht, ne? Deshalb versucht es Tom Cruise jetzt als Charakterdarsteller in der Filmsatire Digger. Ja, die ist jetzt in den Kinos und wie die Oscar-Chancen für Tom Cruise jetzt stehen, das weiß Kinomann Jörg Albrecht.
2: An einem Tag bist du eine Katze, ein kleiner Haps für Daddy. Am nächsten Tag bist du bloß noch Asche in der Dose.
3: Ja, sind wir denn hier bei James Bond oder doch bei Austin Powers? Tom Cruise als Digger Rockwell schmust gerade mit seinem Kätzchen. Da kommt ein Videoanruf rein aus Grönland, wo der milliardenschwere Digger nach Öl bohren lässt.
4: Mr. Rockwell, mein Name ist Sandy Clarkson.
5: Ja, Sandy, alles klar. Der Mann mit der 1,5-Meter-Spalte.
6: Mein Schwanz hat ein Zehntel von der Größe.
3: Auf die Größe kommt es in diesem Fall sehr wohl an. Denn die Spalte, von der da die Rede ist, die hat dafür gesorgt, dass sich ein Eisberg gewaltigen Ausmaßes Richtung Europa in Bewegung setzt. Bedeutet, ganze Landstriche werden in kürzester Zeit überflutet sein.
7: Digger hat uns in diese Scheiße geritten und Digger gräbt uns da auch wieder raus.
3: So die Strategie des US-Präsidenten, den John Goodman spielt. Dass man bei ihm an Trump und bei Digger an Elon Musk denken muss, ist natürlich beabsichtigt.
8: Klar schieben Sie die ganze Schuld auf mich.
9: Du hast gerade einen halben Kontinent ertränkt. Was willst du denn machen? Noch einen draufsetzen?
3: Und das ist Sandra Hüller, die auch ein paar Szenen hat als Mitglied der Rockwell-Dynastie. Eine Satire soll und will Digger sein. Auf die Mächtigen der Welt und ihre Machenschaften. Und Tom Cruise, kaum erkennbar unter den ganzen Prothesen, sieht so richtig vom Leder.
10: Also, was sind die schärfsten Angriffe, mit denen ich bei diesen Leuten rechnen muss? Die denken, ich bin der Abschaum der Erde. Das habe ich nicht erwartet.
3: Sowas wie Digger werden viele auch nicht erwarten. Für die meisten dürfte der Katastrophenfilm eine Filmkatastrophe sein. Klar, Tom Cruise spielt das großartig, aber der wirre, selten lustige und auch nicht wirklich böse Film lässt einen völlig ratlos und erschöpft zurück. Wird schwer mit dem Oscar, Tom.
11: Es ist lächerlich. Und es ist erschreckend.
12: Und es ist dumm. Macht großen Spaß zuzusehen.
3: Und zwar so wie bei einem Unfall. Man will nicht hingucken, kann aber nicht anders.

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1: Mit Juliana Dörsch einen schönen guten Abend. Im U-Ausschuss zum Messeranschlag in Solingen hat heute NRW-Justizminister Benjamin Limbach als Zeuge ausgesagt. Im Fokus stand die Frage, welche Informationen sein Ministerium vor und nach der Tat erhielt. Limbach erklärte, sein Ministerium habe vor dem Anschlag keine Meldung zu dem späteren Attentäter erhalten. Über den Anschlag selbst sei er in der Tatnacht kurz vor Mitternacht telefonisch informiert worden. Ein Fehler bei der Informationsweitergabe an sein Haus sehe er nicht. Der Untersuchungsausschuss prüft, ob es vor oder im Zusammenhang mit dem Anschlag zu Fehlern und Versäumnissen bei den Behörden gekommen ist. Die beiden Personen, die im März dieses Jahres über die Münstener Brücke gelaufen sind, müssen den Feuerwehreinsatz, den sie deshalb ausgelöst haben, bezahlen. Das hat jetzt das Verwaltungsgericht in Düsseldorf entschieden. Die beiden hatten dagegen geklagt, die Kosten zu tragen. Besucher des Brückenparks hatten damals die Feuerwehr alarmiert, weil sie befürchteten, dass die beiden von der Brücke springen würden. Eigentlich haben sie dort oben nur Fotos gemacht, teilt das Gericht auf Anfrage mit. Damit haben sie aber einen Einsatz der Feuerwehren in Remscheid und Solingen ausgelöst. Beide Städte schickten mehrere Fahrzeuge. Die Kosten von 3x650 € müssen die Kläger jetzt zahlen. 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
0: Das Wetter im RSG-Land.
1: Das Wochenende wird etwas schöner als dieser Freitag. Zwar wechseln Sonne und Wolken sich wieder ab, aber wir erreichen Temperaturen bis zu 19 Grad im RSG-Land. Der Samstag und der Sonntag sind sich da recht ähnlich. Regen soll es keinen geben. Und die nächste Woche startet auch wieder mit einem Mix aus Sonne und Wolken und Temperaturen bis zu 19 Grad.
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2: Hier kommen mindestens eine Viertelstunde obendrauf. A1 Dortmund Richtung Euskirchen zwischen Köln-Niehl und dem Kreuz Köln-West 8 Kilometer 50 Minuten plus. A2 Hannover Richtung Dortmund zwischen Bunstorf-Kohlenfeld und Bad Eilsen 17 Kilometer plus eine Stunde. A3 Arnheim Richtung Köln zwischen Dienstlaken Süd und dem Kreuz Kaiserberg 6 Kilometer 17 Minuten plus. Und die A40 Olpe Richtung Aachen zwischen dem Kreuz Köln Ost und dem Kreuz Köln Süd 4 Kilometer. Hier dauert es eine Viertelstunde länger. Gute Fahrt. Mensch, was ist das noch schön da draußen an diesem Freitagabend Anfang Oktober. Wirklich, macht mir gute Laune. Ich hoffe euch auch, kommt gut in den Feierabend.
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2: Ich bin Vera Körber.

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1: So, den habt ihr erkannt, Mark Forster, und es gibt neue Musik von ihm. Darüber müssen wir natürlich sprechen, auch mit ihm. Und wo wir ihn gerade mal vor der Brust hatten, ging es dann auch richtig in die Plauderei. Und eben nicht nur über Musik, sondern auch über Persönliches.
2: Der Vorteil, dass man, wenn man das so lange macht, ist, dass es einem wirklich ein bisschen egaler wird, was andere denken. Ich finde es nicht mehr so schlimm, wenn Dinge nicht klappen. Hauptsache, ich finde die gut. Und das war vor 10 Jahren auf jeden Fall ganz und gar nicht so. Da wollte ich, dass mich jeder mag. Ich weiß nicht, ob das zu deep-talkig ist, aber ich mag das gerne, mich wirklich ganz und gar nicht mehr verstellen zu müssen. Ich glaube, das ist wirklich auch etwas, was ich cool finde.
1: Ja, apropos cool, so heißt ja auch seine neue Single, die ist heute rausgekommen. Da drängt sich natürlich die Frage auf, was findet Mark Forster denn überhaupt so cool?
2: Als Kind fand ich cool, wer richtig gut Fußball spielen konnte. Das konnte ich nämlich nicht. Das war bei mir wichtig, oder irgendwas so können. Also Skateboard fahren oder so. Wenn irgendjemand das richtig geil kann, finde ich ehrlich gesagt auch immer noch gut. Wenn jetzt heute irgendjemand so richtig gut Reis kochen kann oder so.
1: Reis kochen. Ja gut, ich lasse das einfach mal so stehen. Ich würde sagen, wir wollen mal lieber ein bisschen Musik machen.
2: Ja, hallo, hier ist Mark Forster und ihr hört jetzt meinen neuen Song, Cool.

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1: Mit Lena Bauer, guten Abend. Verspätete Flüge, gestrichene Verbindungen. Wer nach dem Urlaub Geld von der Airline zurückfordert, muss oft viel Geduld mitbringen. Das soll sich jetzt ändern. Bundesjustizministerin Hubig will, dass wir schneller entschädigt werden. Dazu wurde jetzt ein entsprechender Entwurf auf den Weg gebracht. Malte Albrecht aus dem News-Team, warum dauert das denn bisher so lange?
2: Fluggäste, die Ärger mit der Airline haben, können sich an die Schlichtungsstelle Luftverkehr wenden. Und das machen immer mehr. Die Zahl der Anträge hat sich in den letzten 10 Jahren auf über 5.500 mehr als verdreifacht. Bisher muss die Schlichtungsstelle in jedem Fall einen ausführlichen Schlichtungsvorschlag ausarbeiten, auch dann, wenn die Airline gar nicht reagiert. Künftig soll die Schlichtungsstelle deshalb selbst entscheiden können, ob ein Vorschlag sinnvoll ist. So können dann andere Fälle schneller bearbeitet werden. Für die Airlines wird das allerdings nicht billiger. Sie sollen trotzdem die volle Verfahrensgebühr zahlen. Für die betroffenen Fluggäste bleibt die Schlichtung also weiterhin kostenlos. Justizministerin Hubig sagte dem Kölner Stadtanzeiger, die außergerichtliche Schlichtung sei genau das richtige Instrument, damit Verbraucher schnell und unkompliziert zu ihrem Recht kommen. Gleichzeitig würden dadurch die Gerichte entlastet. Der Entwurf geht jetzt an die Länder und Verbände. Sie können bis Ende des Monats Stellung nehmen.
1: Und damit zu weiteren Meldungen in Kürze. Die G7-Staaten wollen wegen der hohen Energiepreise bis zu 100 Millionen Barrel Diesel und Rohöl aus ihren Reserven freigeben. Die Freigabe soll sofort starten und sich über 4 Monate erstrecken. Zusätzlich wollen die Staaten prüfen, ob noch weitere Reserven auf den Markt kommen. Die Warenhauskette Galeria hat erneut Insolvenz beantragt. Der Betrieb in den über 80 Geschäften soll laut Unternehmen vorerst weiterlaufen. Ob Standorte schließen müssen, sei noch offen. In Bremen sind die Feierlichkeiten zum Tag der Deutschen Einheit gestartet. Der ist morgen. Bis Sonntag sind über 500 Veranstaltungen geplant. Bremen ist dieses Jahr der zentrale Austragungsort der bundesweiten Feierlichkeiten. Können Tiere trauern? Eindeutig beantworten lässt sich das bisher nicht. Die Forschung beobachtet immer wieder Verhaltensweisen, die stark an Trauer erinnern. Ein aktueller Fall kommt von der australischen Gold Coast. Dort blieb eine Buckelwalmutter über Stunden bei ihrem toten Kalb. Das hat eine Forschungsgruppe der Meeresbiologie dort eigenen Angaben nach beobachtet. Die Walkuh tauchte demnach immer wieder zu dem Kalb hinab, berührte es mit dem Kopf und Brustflosse und legte sich daneben. Ähnliche Beobachtungen gab es schon bei Orcas, Elefanten oder Schimpansen. Ob Tiere dabei tatsächlich Trauer wie Menschen empfinden, bleibt aber offen.
0: Das Wetter im RSG-Land.
3: Der Herbst zeigt sich gerade von seiner schönsten Seite. Die Nächte werden mit 8 bis 11 Grad zwar schon richtig frisch, aber tagsüber kriegen wir in den nächsten beiden Tagen bis zu 22 Grad. Außerdem bleibt es trocken und immer wieder guckt auch mal die Sonne vorbei.
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3: Hier kommt mindestens eine Viertelstunde obendrauf. A1 Dortmund Richtung Euskirchen zwischen Köln-Niehl und Löwenich 4 Kilometer, Viertelstunde plus. A2 Hannover Richtung Dortmund zwischen Wunsdorf-Kohlenfeld und Feldheim 17 Kilometer, 1 Stunde plus. A52 Düsseldorf Richtung Essen zwischen dem Kreuz Breitscheid und Essen-Kettwig 5 Kilometer. Da braucht ihr eine Viertelstunde länger. Und dann noch in der Gegenrichtung zwischen Essen-Rüttenscheid und Breitscheid 4 Kilometer. 34 Minuten obendrauf. Allen unterwegs eine gute und sichere Fahrt.
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3: Also ich sage es ja immer wieder, bei unserem Wunscherfüller geht ja so einiges. Ne? Unter anderem kann man auch einfach mal eben zum Shabusi-Konzert nach New York fliegen. Ja, ist kein Quatsch. Hören wir gleich.
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3: Irgendwie auch ein Wahnsinn, ne? Heute nach New York fliegen, morgen Shabusi-Konzert. Hätte ich auch gern, aber ich bleib hier und höre ein bisschen mit euch Ed Sheeran. Hier ist er mit...

0: Lauper. Girls just wanna have fun. Hallo zusammen und einen schönen Abend wünsche ich euch. Ja, für unsere Wunscherfüllergewinner geht gerade ein richtig fetter Wunsch in Erfüllung. Die sind gerade nämlich auf dem Weg nach New York.
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0: Es ist der Wahnsinn. Da wartet morgen nämlich Megastar Shabusi live auf sie. Gerade sitzen die beiden wohl noch im Flieger, aber schon vor dem Abflug war die Vorfreude ziemlich groß.
2: Ja, mega. Ich kann das wirklich echt noch nicht realisieren. Das ist für mich wie ein Traum gerade noch. Also es ist irgendwie ja, unbeschreibliches Gefühl.
0: Ja, das glaube ich gerne. Ich bin gespannt, wie es dann für sie ist, wenn sie da ist. Ne? New York, Konzert, Meet and Greet, alles auf einmal. Da ist jetzt natürlich die Frage, worauf freut man sich da am meisten?
2: Ehrlich gesagt, eigentlich das ganze Paket, aber ich freue mich schon mit am meisten auf Shabusi, weil ich liebe den Sänger. Und ich hatte auch tatsächlich schon geguckt, wann der mal nach Deutschland kommt, hat mir extra so einen Ticketalarm gestellt. Und ja, jetzt einfach den dann da live sehen zu dürfen und auch treffen zu können, das ist Wahnsinn, also unbeschreiblich.
0: Das glaube ich gerne. Jetzt heißt es erstmal gleich irgendwann aus dem Flieger ins Hotel einchecken und dann geht das Wunscherfüller-Wochenende in New York so richtig los. Morgen wartet dann Shabusi und wir versorgen euch natürlich immer wieder mit Updates, was bei den beiden so abgeht. Und ich würde sagen, jetzt stimmen wir uns mit den beiden aber schon mal gemeinsam ein.
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1: Na Kids, was müsst ihr denn so zu Hause im Haushalt machen?
2: Also mein Zimmer aufräumen und die Spülmaschine manchmal aufräumen. Manchmal ist es anstrengend und ich habe gar keine Lust drauf, aber manchmal finde ich es auch okay.
3: Ja, fühlen wir, dass man da manchmal keinen Bock drauf hat. Ein Solinger hat deswegen jetzt eine App entwickelt, die das ändern soll.
1: Quest Coin Kids soll motivieren, indem Eltern ihren Kindern Aufgaben über die App stellen und die Kinder dafür mit Coins belohnt werden, die sie gegen Spiele oder Familienzeit eintauschen können. Genau das hätte sich Entwickler Dennis Meyer nämlich selbst als Kind auch gewünscht.
4: Wenn ich so eine App gehabt hätte, wäre ich, glaube ich, viel motivierter gewesen, zu Hause mehr mitzumachen und weniger mit meinen Eltern über diese Sachen zu diskutieren.
3: Thorsten, du brauchst dafür keine App. Bei dir reicht ja als Belohnung schon eine Tasse Kaffee, ne?
1: Ist klar.
5: Ein Tag ohne Kaffee für mich, es ist ein Tag ohne Sonne.
1: In diesem Sinne, schönes sonniges Wochenende. Wir hören uns dann Montag wieder ab 6 zum Start in die neue Woche in der Morgenshow.

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1: Mit Juliana Dörsch einen schönen guten Abend. Im U-Ausschuss zum Messeranschlag in Solingen hat heute NRW-Justizminister Benjamin Limbach als Zeuge ausgesagt. Im Fokus stand die Frage, welche Informationen sein Ministerium vor und nach der Tat erhielt. Limbach erklärte, sein Ministerium habe vor dem Anschlag keine Meldung zu dem späteren Attentäter erhalten. Über den Anschlag selbst sei er in der Tatnacht kurz vor Mitternacht telefonisch informiert worden. Ein Fehler bei der Informationsweitergabe an sein Haus sehe er nicht. Der Untersuchungsausschuss prüft, ob es vor oder im Zusammenhang mit dem Anschlag zu Fehlern und Versäumnissen bei den Behörden gekommen ist. Die beiden Personen, die im März dieses Jahres über die Münstener Brücke gelaufen sind, müssen den Feuerwehreinsatz, den sie deshalb ausgelöst haben, bezahlen. Das hat jetzt das Verwaltungsgericht in Düsseldorf entschieden. Die beiden hatten dagegen geklagt, die Kosten zu tragen. Besucher des Brückenparks hatten damals die Feuerwehr alarmiert, weil sie befürchteten, dass die beiden von der Brücke springen würden. Eigentlich haben sie dort oben nur Fotos gemacht, teilt das Gericht auf Anfrage mit. Damit haben sie aber einen Einsatz der Feuerwehren in Remscheid und Solingen ausgelöst. Beide Städte schickten mehrere Fahrzeuge. Die Kosten von 3x650 € müssen die Kläger jetzt zahlen. 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
0: Das Wetter im RSG-Land.
2: Heute Nacht wird es mit 8 bis 11 Grad zwar frisch, aber dafür bleibt es trocken und am Wochenende wird es dann richtig schön. Bis zu 22 Grad, kein Regen und immer wieder Sonne. Also wenn das kein goldener Oktober ist, weiß ich jetzt auch nicht.
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2: Hier kommen mindestens 10 Minuten obendrauf. A2 Hannover Richtung Dortmund zwischen Wunstorf-Kohlenfeld und Feldheim 16 Kilometer, eine Stunde plus. A40 Dortmund Richtung Essen zwischen Dortmund-Dorstfeld und Klei 1 Kilometer plus 10 Minuten. A52 Essen Richtung Düsseldorf zwischen Essen-Rüttenscheid und Essen-Kettwig 2 Kilometer, da dauert es 13 Minuten länger. Und zum Schluss die A59 Bonn Richtung Köln zwischen dem Dreieck St. Augustin West und Troisdorf 1 Kilometer und 10 Minuten plus. Kommt gut an! Liebes Prime-Mitglied, wir möchten dich über eine bevorstehende Änderung deiner Mitgliedsgebühr informieren, die sich aus einem Gerichtsurteil zur Umsetzung einer Preisänderung 2022 ergibt. Diese Mail hatte ich heute Morgen in meinem Postfach. Und wenn ihr auch Prime-Kunden seid, dann solltet ihr vielleicht auch mal eure E-Mails checken. Es könnte nämlich sein, dass ihr richtig Kohle zurückbekommt oder zumindest ab Oktober ein bisschen weniger für eure Prime-Mitgliedschaft zahlt.
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2: Mehr zu diesem Gerichtsurteil und wie ihr dann an eure Kohle kommt, hört ihr gleich bei mir. Ich bin Vera Körber. Schönen Start ins Wochenende.

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0: Also ich finde, ein bisschen Geld zurückbekommen ist ja nie verkehrt, ne? Und wenn ihr Amazon Prime-Kunde seid, dann gibt's jetzt möglicherweise Geld zurück. Amazon hat 2022 nämlich rechtswidrig die Abo-Preise erhöht. Das hat jetzt der Bundesgerichtshof entschieden. Rechtswidrig, weil diese Erhöhung kam, ohne die Kundinnen und Kunden vorher ausdrücklich um deren Zustimmung zu bitten. Betroffen sind Millionen Prime-Kundinnen und Kunden. Thorsten Ortmann aus dem News-Team, du hast den Überblick. Wie viel Rückzahlung ist denn jetzt da drin?
1: Ja, man kann sich das zu viel gezahlte Geld der vergangenen 3 Jahre zurückholen. Das sind dann bis zu 60 Euro. Wie viel es im Einzelnen ist, das hängt auch davon ab, wie lange der erhöhte Beitrag gezahlt wurde und welches Abo-Modell genutzt wurde. Denn das Jahresabo stieg ja von 69 auf 89,90 und bei monatlicher Zahlung waren es 8,99 statt 7,99.
0: Jetzt ist natürlich die Frage, wie komme ich an mein Geld und was muss ich machen?
1: Es gibt 2 Wege. Man kann Amazon selbst anschreiben und das Geld zurückfordern oder man beteiligt sich an der Sammelklage der Verbraucherzentrale NRW. Wer das machen möchte, der kann sich in das Klageregister des Bundesamts für Justiz eintragen. Und diese Anmeldung ist laut Verbraucherzentrale noch 3 Wochen lang möglich. Auf der Webseite der Verbraucherzentrale kann man checken, wie genau man sich der Klage anschließen kann. Und da gibt es auch einen Link.
0: Was passiert denn jetzt mit den Beiträgen? Bleiben die beim zu Unrecht erhöhten Betrag jetzt?
1: Alle, die Amazon Prime schon vor dem 15.09.2022 abgeschlossen haben und deren Preis unverändert geblieben ist, die müssen künftig weniger zahlen. Amazon hat auch schon entsprechende Mails verschickt. Da heißt es dann wörtlich, ab dem 2. Oktober senken wir die Gebühr deiner Prime-Mitgliedschaft vorübergehend von 8,99 Euro auf 7,99 Euro. Wer ein Jahresabo hat, zahlt wieder 69 statt 89,90 Euro. Und Verbraucherschützer sehen bei dem Urteil durchaus eine Signalwirkung für alle Streaming-Dienste. Der Verbraucherschutzverein geht bereits gegen Preiserhöhungen bei Netflix, Apple TV und Wow vor.
0: Also die Mail von wegen, ich muss nur noch 7,99 statt 8,99 zahlen, hatte ich heute Morgen auch schon im Postfach um 4.49 Uhr. Was eine Uhrzeit, ne? Amazon Prime hat also zu Unrecht die Abo-Preise erhöht. Wie ihr zu viel gezahltes Geld zurückbekommen könnt, hat euch Thorsten Ortmann erklärt. Dankeschön.

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1: Ich bin Dirk Zeitler. Die G7-Staaten wollen die stark steigenden Kraftstoffpreise bekämpfen. Dafür fordern sie die Freigabe von 100 Millionen Barrel Rohöl und Diesel aus strategischen Notreserven über einen Zeitraum von 4 Monaten, koordiniert durch die Internationale Energieagentur IEA. Zuvor hatten sich die G7 in einer Videoschalte beraten. Auch Bundeskanzler Merz nahm daran teil. Die bislang letzte Insolvenz liegt erst gut 2,5 Jahre zurück. Nun ist die Warenhauskette Galeria schon wieder pleite.
2: Experten glauben, dass Galeria durchaus noch eine Zukunft haben könnte. Allerdings müssten dazu nochmal Dutzende Filialen geschlossen werden und ein Eigentümer her, der nicht nur kurzfristige finanzielle Interessen verfolgt. Auch müsste das Konzept auf den Kopf gestellt werden. Verdi spricht von haarsträubenden Managementfehlern. Die rund 12.000 Beschäftigten müssen unterdessen nicht nur um ihre Zukunft bangen, sondern auch ihren nächsten Gehaltscheck. Denn weil die Warenhauskette wegen der letzten Pleite vor 2 Jahren noch unter Beobachtung steht, ist nicht klar, ob erneut Insolvenzgeld gezahlt wird. Tanja Wagner, Nachrichtenredaktion.
1: Ein Herbststurm und starke Regenfälle halten Kreta und zahlreiche Inseln der Ägäis in Atem. Auf Rhodos wurde eine 58-jährige deutsche Touristin von einem Blitz getroffen und getötet. Ihr Ehemann ist leicht verletzt.
3: Das Unwetter hat vielen Touristen auf Kreta den Urlaub vermiest. In Rethymno fielen innerhalb von weniger als 24 Stunden 360 Liter Regen pro Quadratmeter. An der Küste wurden Autos ins Meer gespült, Brücken und Straßen zerstört. Die meisten Fähren bleiben heute in den Häfen. In der Ägäis werden Windböen von bis zu 100 Kilometern pro Stunde gemessen. Erst am Montag wird wieder sommerliches Wetter erwartet, sagen Meteorologen. Außer denen, Takis Zafos.
1: Zum Sport. Serge Gnabry ist raus. Der 31-Jährige reiste nicht mehr zur Nations League nach Griechenland. Er hat das Teamquartier bereits verlassen und ist nach München zurückgekehrt. Das teilte der DFB mit. Auf dem rechten Flügel könnte stattdessen am Sonntag in Thessaloniki sein Vereinskollege Lennart Karl beginnen.
0: Das Wetter im RSG-Land.
4: Frische Nächte, milde Tage, jede Menge trockenes Wetter. Ich finde, so darf der Herbst dann gerne bleiben. Heute Nacht 8 bis 11 Grad, am Wochenende bis zu 22 Grad und immer wieder Sonne. Regen ist weit und breit nicht in Sicht.
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4: Eine Meldung habe ich noch von der A2 Hannover Richtung Dortmund zwischen Launau und Veltheim. 11 Kilometer, da braucht ihr eine Stunde länger. Allen unterwegs eine gute Fahrt.
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4: Wir sagen Happy Birthday Sting. 75 Jahre alt wird er heute. Ja, er würde es vielleicht gar nicht alt nennen.
5: Ich bin sehr stolz auf mein Alter. Ich fühle mich überhaupt nicht alt. Ich habe das Gefühl, noch genauso viel Energie zu haben wie mit 14.
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4: Also mit 14 hatte ich gerade noch genug Energie, meinen Eltern mit meinem pubertären Kram auf die Nerven zu gehen. Mehr aber auch nicht. Vera Körber ist hier. Schönen Abend euch.

0: Wusstet ihr eigentlich, dass Sting, also der Musiker Sting, mal auch in einem Film mitgespielt hat in den 80er Jahren, und zwar in der Verfilmung von Dune? Ich wusste das nicht. Aber das können wir ruhig feiern. Also nein, nicht, dass der da in diesem Film mitgespielt hat. Es ist Quatsch. Ich sortiere mich kurz. Wir feiern heute Stings Geburtstag. Er wird 75 Jahre alt und der Kollege Jonas Mikulajczak gratuliert.
1: Er trinkt keinen Kaffee, sondern Tee. Sein Brot toastet er nur auf einer Seite und ihr hört es an seinem Akzent, wenn er spricht. Ja, er ist der Englishman in New York, Sting. Gibt Gordon Matthew Thomas Sumner seinen berühmten Spitznamen.
2: It's a nickname I was given at school by someone. I used to wear these pullovers, I think you call them, with stripes on, like a bumblebee. It was black and yellow. And he called me Sting. And everybody who got to know me after that called me Sting. My mother calls me Sting.
1: Der Bienenstachel, Sting. Selbst seine Mutter nennt ihn so und bald auch die ganze Welt als Frontmann und Bassist von The Police. Sting sieht sich als das Herzstück von The Police. Das merken auch die anderen Bandmitglieder. Ego trifft auf Ego und die Band geht im Konflikt auseinander. Freilauf für Stings Solokarriere und seinem Kopf voller Ideen. Oh,

0: Irgendwo zwischen Reggae, Punk und Jazz, da liegt Sting. In seiner ganz eigenen Welt, ohne Bindung an Stil oder Genre.
1: The essence of all music is surprise. When I listen to a piece of music, if I'm not surprised within the first 8 bars, I've stopped listening.
0: Sting möchte überraschen. Egal ob als Schauspieler, Musiker oder Aktivist. Zum 75. Geburtstag ziehe ich, wie es sich für einen Englishman gehört, meinen imaginären Hut vor einem Ausnahmekünstler, dem Legal Alien Sting.

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1: Na Kids, was müsst ihr denn so zu Hause im Haushalt machen?
2: 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Manchmal ist es anstrengend und ich habe gar keine Lust drauf, aber manchmal finde ich es auch okay.
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3: Thorsten, du brauchst dafür keine App. Bei dir reicht ja als Belohnung schon eine Tasse Kaffee, ne?
1: Ist klar.
5: Ein Tag ohne Kaffee für mich, es ist ein Tag ohne Sonne.
1: In diesem Sinne, schönes sonniges Wochenende. Wir hören uns dann Montag wieder ab 6 zum Start in die neue Woche in der Morgenshow.
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0: Das Wetter im RSG-Land.
1: Das ist eine sehr angenehme Seite vom Herbst, die wir da gerade zu sehen bekommen. In der Nacht sinken die Temperaturen auf 8 bis 11 Grad. Tagsüber wird es dafür aber richtig mild. Bis zu 22 Grad sind am Wochenende drin. Dazu bleibt es trocken und zwischendurch lässt sich auch mal die Sonne blicken.
0: RSG Verkehr.
1: Nach wie vor die eine Meldung von der A2 Hannover Richtung Dortmund. Zwischen Lauenau und Feldheim 10 Kilometer. Ihr braucht eine Stunde länger. Kommt gut an. Hallo zusammen, ich hoffe, ihr hattet eine gute Woche und jetzt einen guten Start in Richtung Wochenende.
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1: Ich bin Vera Körber, schönen Freitagabend.

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0: Nelly Furtado, I'm Like a Bird. Ja, das war ja was gestern. Also ja, was war das? Spiel 3 für Jürgen Klopp und gestern Abend gab es dann gegen Serbien den erlösenden Sieg für die deutsche Nationalmannschaft. 2:0 hieß es am Ende für Kloppos Jungs. Atze Schröder ist übrigens ein großer Fan unserer Nationalmannschaft und zwar immer, egal wie die Jungs spielen.
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3: Ja, nee, ist klar.
4: Unsere Nationalelf, also ich meine jetzt hier Fußball, ne? Nicht Synchronschwimmen oder Taschenbillard. Ich meine Kloppos Jungs, da können wir stolz drauf sein. Bin ich auch. Ja, ich weiß, alle reden immer nur über die Ergebnisse, aber es gibt doch viel Wichtigeres. Guck doch mal, wie gut die angezogen sind, unsere Jungs. Allein das neue Auswärtstrikot. Ich freue mich schon drauf, wenn die das am Sonntag in Griechenland wieder tragen. Überhaupt ist doch schön, dass man mal wieder nach Griechenland kommt. Man muss die Vorteile sehen. Das Wetter ist toll, der Ouzo ist kalt und die letzten Male war auch der Bus immer pünktlich. Ich will gar nicht, dass die ein Tor schießen. Am Ende machen die das schöne Trikot noch dreckig. Ja, oder kaputt. Wir müssen mal wieder dahin kommen, dass wir so ein Länderspiel betrachten wie eine Klassenfahrt und einen Kindergeburtstag. Sollen doch alle Spaß haben und am Ende kriegt auch jeder was Schönes. Ja sicher, auch die, die nicht Geburtstag haben. Und ihr habt alle gewonnen. Und jetzt mal im Ernst, ist Verlieren nicht das eigentliche Gewinnen? Ja, das sag nicht ich, sondern Nelson Mandela. Der hat gesagt, entweder ich gewinne oder ich lerne dazu. Und wenn es danach geht, müsste so mancher Nationalspieler mittlerweile einen Doktortitel haben.
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1: Ich bin Dirk Zeitler. Die G7-Staaten wie Deutschland, Frankreich und die USA dringen angesichts der steigenden Kraftstoffpreise auf eine Nutzung von Ölreserven. Ab sofort und über 4 Monate sollen 100 Millionen Barrel Rohöl und Diesel freigegeben werden, heißt es in einem gemeinsamen Schreiben der 7 Industrienationen.
2: Damit ist ein von Präsident Trump angedrohter Diesel-Exportstopp erstmal vom Tisch. Nach dem Nahen Osten sind die USA nämlich Europas wichtigster Lieferant von Diesel. Nun soll die Freigabe der Reserven mit der Internationalen Energieagentur IEA abgestimmt werden, um möglicherweise zusätzliche Dieselfreigaben zu prüfen. Die endgültige Entscheidung liegt bei der Energieagentur. Die IEA-Länder haben seit den 70er Jahren erst 6-mal gemeinsam Reserven angezapft. Aus den USA Tina Eck.
1: Der Bundesrechnungshof schlägt Alarm. Die Rentenzahlungen werden den Bundeshaushalt immer stärker belasten. Schon nach heutiger Gesetzeslage müsse die Bundesregierung im Jahr 2040 voraussichtlich 36,7% aller Steuereinnahmen an die Rentenkasse überweisen, warnt der Rechnungshof in einem Bericht an den Haushaltsausschuss. Derzeit liege die Quote bei rund 29%. Zum 4. Mal in nur 6 Jahren hat die Warenhauskette Galeria heute Insolvenz angemeldet. Die 12.000 Beschäftigten stehen vor einer völlig ungewissen Zukunft, kritisiert Verdi-Handelsvorständin Silke Zimmer.
3: Die Warenhauskette habe nicht mal Gründe für die Insolvenz angegeben, ereifert sich Zimmer. Nachhaltige Investitionen, die die Zukunft der Standorte sichern, habe es in den letzten Jahren jedenfalls nicht gegeben. Die Beschäftigten bräuchten einen Plan und keine Nebelkerzen. Experten sind sich aber sicher, Galeria könnte auch diese Insolvenz und vielleicht noch eine weitere überstehen, mit weniger Filialen und dem richtigen Eigentümer. Auch brauche es ein neues Konzept mit Drittpartnern, wo Käufer nicht nur shoppen, sondern sich wohlfühlen und etwas erleben könnten. Tanja Wagner, Nachrichtenredaktion.
1: Ein schwerer Herbststurm trifft Griechenland mit tödlichen Folgen. Auf Rhodos hat ein Blitz eine 58-jährige deutsche Touristin getötet. Ihr Mann ist leicht verletzt. Auf Kreta ist ein Hirte in den Fluten ertrunken, so die örtliche Feuerwehr. Der Zivilschutz warnt vor weiteren Überschwemmungen und Erdrutschen.
0: Das Wetter im RSG-Land.
4: Na, also so gefällt mir der Herbst ja ganz gut. Ne? Heute Nacht gehen die Temperaturen zwar runter auf 8 bis 11 Grad, es bleibt trocken und das Wochenende sieht dann aber vielversprechend aus. Der Goldene Oktober macht seinem Namen da alle Ehre. Bis zu 22 Grad sind in den nächsten beiden Tagen drin. Kein Regen in Sicht und zwischendurch ist immer mal die Sonne am Start.
0: RSG Verkehr.
4: Eine Meldung gibt's von der A1 Münster Richtung Dortmund zwischen dem Kamener Kreuz und Unna. 2 Kilometer Stau, da braucht ihr eine gute Viertelstunde länger. Kommt gut durch.
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4: Ich erinnere mich noch gut, als vor 5 Jahren auf Netflix eine Doku über Michael Schumacher rauskam. Die hieß auch einfach nur Schumacher. Ich habe mit Motorsport wirklich gar nichts an der Brause. Aber ich muss sagen, die hat mich schon ganz schön mitgenommen. Umso mehr habe ich mich gefreut, dass es jetzt eine neue Doku gibt auf Netflix. Schumacher 94. Und die haben wir uns natürlich schon mal angeguckt.
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4: Und was unser Filmexperte dazu so sagt, das hört ihr natürlich gleich hier bei mir. Jetzt aber erstmal einen schönen Abend euch. Ich bin Vera Körber.

Legendär, Dr. Alban, It's My Life. Legendär ist ein ganz schön großes Wort, ne? Überhaupt Legende, ne? Mich hat noch nie jemand Legende genannt, nur weil ich faulenzen kann wie sonst niemand, ne? Nein, aber Legende hört man ja oft im Zusammenhang mit berühmten Schauspielern, Musikern oder Sportlern. Vielleicht auch ein bisschen zu oft, ja. Aber es gibt ja einen, der hat sich den Legendenstatus definitiv verdient und das ist Michael Schumacher. Über Schumi gibt es ab heute bei Netflix eine neue Doku. Filmexperte Jörg Albrecht über Schumacher 94, die Geburt

0: Eine Legende.
1: 1994 was the perfect movie. Tragedy, loss, love, danger, excitement, controversy.
2: 1994 sei der perfekte Film. Tragödie, Verlust, Liebe, Gefahr, Spannung, Kontroversen, findet Ex-Formel-1-Pilot David Coulthard. Und offensichtlich nicht nur er, sondern auch Regisseurin Christine Freitag. Sie hat sich in ihrer Schumi-Doku ganz auf das Jahr 1994 konzentriert. Nicht nur das prägendste Jahr in Schumachers Karriere, es wird auch als eines der turbulentesten in die Geschichte der Formel 1 eingehen.
3: Willkommen im heißen Sao Paulo, Brasilien. Auftakt zur Formel 1-Saison. Und mit dabei für das Team Benetton Deutschlands junger Hoffnungsträger Michael Schumacher.
2: Der Rennkalender 94 mit seinen insgesamt 16 Rennen ist der rote Faden der Doku, in der Wegbegleiter wie Bernie Ecclestone und Willi Weber zu Wort kommen. Aber auch Ehefrau Corinna, die Persönliches mit einfließen lässt.
4: Der Michael wusste, mein Herz fährt mit, wenn er gewinnt. Aber mein Herz fährt auch mit, wenn er verliert.
2: Dass der Underdog, der bis dahin gerade mal 2 Rennen gewonnen hat, schon am 13. November 1994 Weltmeister wird, hätte am Anfang der Saison wohl niemand für möglich gehalten. Zu übermächtig scheint die Konkurrenz, allen voran Damon Hill und Ayrton Senna.
3: Jetzt die Attacke von Michael Schumacher. Michael nur noch 4 Sekunden hinter Senna.
2: Beim Rennen von Imola verunglückt Senna tödlich. Eines der dramatischen Ereignisse einer Saison, die, wie es David Coulthard schon beschrieben hat, die perfekten Zutaten eines packenden Thrillers miteinander verbindet. Und das nicht nur für Schumi-Fans.
5: Man muss sich vorstellen, da kommt ein junger Spund aus Kerpen und der fährt allen um die Ohren.
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0: Das Wetter im RSG-Land.
1: In der Nacht wird es ein bisschen frischer, 8 bis 11 Grad bekommen wir da und am Wochenende bleibt es dann trocken. Die Sonne kommt immer mal wieder raus und das Ganze bei bis zu 22 Grad.
0: RSG Verkehr.
1: Zwei Meldungen. Habe ich einmal A1 Münster Richtung Dortmund zwischen dem Kamener Kreuz und Unna 2 Kilometer, da braucht ihr 20 Minuten länger. Und die A52 Mönchengladbach Richtung Düsseldorf zwischen dem Kreuz Nersen und Schiefbahn 1 Kilometer, 22 Minuten obendrauf. Gute Fahrt. Hallo zusammen, ich wünsche euch einen schönen Start so Richtung Wochenende. Ich hoffe, ihr habt alle was Schönes vor, vielleicht ein bisschen Party, vielleicht ein bisschen das Wetter genießen, vielleicht auch einfach nur ein bisschen rumhängen.
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1: Und für alle, die es romantisch haben möchten an diesem Wochenende, habe ich jetzt einen schönen Start. Lady Gaga zusammen mit Bradley Cooper und Shallow. Ich bin Vera Körber. Macht es euch schön.

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0: Metallica, Nothing Else Matters. Schönen Freitagabend euch. Digitale Gewalt. Haben wir alle schon mal gehört, passiert jeden Tag in Deutschland. Und trotzdem werden viele Fälle offenbar noch immer nicht überall ernst genommen. Ne? Unter anderem hat Schauspielerin und Moderatorin Colleen Fernandes gestern als Sachverständige im NRW-Landtag über ihre Erfahrungen gesprochen. José Nasiandi aus unserem Landtagsstudio war für uns bei dieser Anhörung dabei und hat selbst mit ihr drüber gesprochen. José, was waren denn die wichtigsten Punkte, die Colleen Fernandes den Abgeordneten so mitgegeben hat?
1: Ja, für Colleen Fernandes geht es nicht nur um neue Gesetze gegen Deepfakes oder digitale Gewalt. Sie fordert vor allem mehr Aufklärung und Schulungen. Vor allem für Eltern, für Lehrerinnen und Lehrer, auch bei Menschen, die Anzeigen aufnehmen. Sie sagt im Interview mit mir, digitale Gewalt werde noch immer unterschätzt.
2: Ich habe nämlich das Gefühl, dass es da draußen verdammt viele Menschen gibt, die nicht verstehen, dass digitale Gewalt Gewalt ist. Und deshalb denke ich, sollte man beim Thema Aufklärung ansetzen.
1: Und zwar bevor solche Fälle passieren, aber auch, damit die Opfer in guten Händen sind.
0: Und wenn dann Gewalt durch Deepfake-Bilder oder üble Beschimpfung bereits passiert ist, was muss sich dann aus Ihrer Sicht ändern?
1: Ja, da, so sagte mir Colleen Fernandes, müsse vor allem den Betroffenen geglaubt und ihr Leid ernst genommen werden. Fernandes berichtete mir von Schülerinnen aus NRW, die ihr berichtet haben, dass sie bei der Anzeige, später bei der Polizei, ja fast zum zweiten Mal zum Opfer wurden.
2: Während sie die Anzeige aufgegeben haben, sagte der Polizist, wenn ihr ins Internet geht, müsst ihr euch nicht wundern, was eine absolute Täter-Opfer-Umkehr ist. Und damit sowas nicht passiert, denke ich, ist es total wichtig, dass man die Menschen schult.
1: Menschen, die digitale Gewalt erleben, würden sehr lange überlegen, ob sie eine Anzeige aufgeben, sagt Fernandes. Und da sei ein sensibler Umgang sehr wichtig.
0: Colleen Fernandes war im Landtag und hat den Abgeordneten des Medien- und Kulturausschusses von ihren Erfahrungen mit Deepfakes und digitaler Gewalt berichtet. José Nasiandi hat für uns mit ihr gesprochen. Vielen Dank dafür.
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1: Ich bin Uli Reitinger. Die angestrebte Freigabe von Ölvorräten durch die G7-Staaten stellt kein Risiko für die Energieversorgung dar, sagt Wirtschaftsministerin Katharina Reiche. Über 4 Monate werden 100 Millionen Barrel mobilisiert, mit einer erheblichen Dieselfreigabe bereits in den ersten 20 Tagen. Dabei bleibe jederzeit ausreichend Reserve zur Sicherung der Versorgung im System, sagte Reiche. Die G7-Staaten Deutschland, Frankreich, Großbritannien, Italien, die USA, Japan und Kanada hatten sich auf den Schritt verständigt. Die Warenhauskette Galeria ist schon wieder pleite. Dabei liegt die letzte Insolvenz erst gut 2,5 Jahre zurück. Ob die Beschäftigten Insolvenzgeld erhalten, ist unklar. Es gibt Kritik, aber auch Hoffnung.
2: Experten glauben, dass Galeria durchaus noch eine Zukunft haben könnte. Allerdings müssten dazu nochmal Dutzende Filialen geschlossen werden und ein Eigentümer her, der nicht nur kurzfristige finanzielle Interessen verfolgt. Auch müsste das Konzept auf den Kopf gestellt werden. Die rund 12.000 Beschäftigten müssen unterdessen nicht nur um ihre Zukunft bangen, sondern auch ihren nächsten Gehaltscheck. Denn weil die Warenhauskette wegen der letzten Pleite vor 2 Jahren noch unter Beobachtung steht, ist nicht klar, ob erneut Insolvenzgeld gezahlt wird. Tanja Wagner, Nachrichtenredaktion.
1: Auch im September hatte jeder 2. Fernzug der Deutschen Bahn Verspätung. Die Pünktlichkeitsquote lag im Fernverkehr im vergangenen Monat bei nur 52,4%. Das war der 2. schlechteste Monatswert im laufenden Jahr.
3: Vor allem der schlechte Zustand vieler Strecken bremst die Bahn weiter aus. Zwischen Berlin und Wolfsburg etwa mussten die ICEs deshalb oft langsamer fahren. Der Abschnitt ist Teil der Strecke Hannover-Berlin, der jetzt gesperrt ist und bis Dezember 2027 saniert werden soll. Als unpünktlich gilt ein Zug, wenn er mindestens 6 Minuten zu spät ankommt. Bahnchefin Paller hatte für dieses Jahr ein Pünktlichkeitsziel von mindestens 60% im Fernverkehr ausgegeben. Schon jetzt scheint aber klar, dass daraus wohl nichts wird. Thomas Bock, Nachrichtenredaktion.
1: Mit einem symbolischen Raketenstart ist das Bürgerfest zum Tag der Deutschen Einheit in Bremen eröffnet worden. Bei strahlendem Sonnenschein zählten die Besucherinnen und Besucher gemeinsam einen Countdown runter. Dann sah es kurz danach aus, als ob ein 17 Meter hoher Nachbau der Ariane-Trägerrakete wirklich abheben würde. 3 Tage lang wird gefeiert, bis zu 450.000 Menschen werden erwartet.
0: Das Wetter im RSG-Land.
4: Der Herbst zeigt sich gerade von seiner schönsten Seite. Die Nächte werden mit 8 bis 11 Grad zwar schon richtig frisch, aber tagsüber kriegen wir in den nächsten beiden Tagen bis zu 22 Grad. Außerdem bleibt es trocken und immer wieder guckt auch mal die Sonne vorbei.
0: RSG-Verkehr.
4: Einen kleineren Stau habe ich A1 Münster Richtung Dortmund zwischen dem Kamener Kreuz und Unna 2 Kilometer. Da seid ihr aber in 10 Minuten durch. Gute Fahrt.
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4: Spülmaschine, neues Parkett fürs Wohnzimmer, eine große Reise, eine riesengroße Reise, eine Mini-Reise, einen kleinen Städtetrip. Ist egal, was ihr machen wollt. Mit unserem Wunscherfüller hauen wir ja wieder richtig raus. Und falls ihr sagt, was könnte ich mir denn wünschen? Gleich gibt's ein bisschen Inspiration.
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4: Ach, ich hätte so viele Wünsche, aber ich darf ja leider nicht mitmachen. Ich bin Vera Körber und wünsche euch ein schönes Wochenende. Lasst es krachen.

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0: Das Wetter im RSG-Land.
1: Heute Nacht wird es mit 8 bis 11 Grad zwar frisch, aber dafür bleibt es trocken und am Wochenende wird es dann richtig schön. Bis zu 22 Grad, kein Regen und immer wieder Sonne. Also wenn das kein goldener Oktober ist, weiß ich jetzt auch nicht.
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1: Aktuell ist auf den Straßen nichts los, kommt gut an. Also ich habe ihn ja heute nicht gesehen, aber ich wette mit euch, der Bangert scharrt mit den Hufen. Er ist gespannt wie ein Flitzebogen. Er kann vor Aufregung nicht mehr, weil am Sonntag geht's los. Die Comedy-Camp-Tour. Wir starten in Bergheim und wir gucken mal, wer so da mit am Start ist.
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1: Hier ist jetzt auf jeden Fall erstmal Musik am Start. Cat's Eye ist das mit Animal. Ich bin Vera Körber. Schönes Wochenende.

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1: Und weiter geht's.

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1: Ich bin Uli Reitinger. Die G7-Staaten, Deutschland, Frankreich, Großbritannien, Italien, die USA, Japan und Kanada, dringen wegen der steigenden Kraftstoffpreise auf die Nutzung von Ölnotreserven. Ab sofort und über 4 Monate sollen 100 Millionen Barrel Rohöl freigegeben werden.
2: Damit ist ein von Präsident Trump angedrohter Diesel-Exportstopp erstmal vom Tisch. Nach dem Nahen Osten sind die USA nämlich Europas wichtigster Lieferant von Diesel. Nun soll die Freigabe der Reserven mit der Internationalen Energieagentur IEA abgestimmt werden, um möglicherweise zusätzliche Dieselfreigaben zu prüfen. Die IEA-Länder haben seit den 70er Jahren erst 6-mal gemeinsam Reserven angezapft. Aus den USA, Tina Eck.
1: Nach dem erneuten Insolvenzantrag der Warenhauskette Galeria sieht die Gewerkschaft Verdi für die rund 12.000 Beschäftigten eine völlige Ungewissheit. Galeria hat heute das 4. Insolvenzverfahren innerhalb von nur 6 Jahren eröffnet. Das sei ganz ohne eine Erklärung zu den Umständen geschehen, kritisiert Verdi. Der Geschäftsbetrieb in den 83 Filialen soll trotz der erneuten Insolvenz vorerst weiterlaufen. Ob die Beschäftigten aber ihr nächstes Gehalt bekommen, ist unklar. Nach der beinahe Katastrophe in einer Fly-Dubai-Maschine von Dubai nach Tel Aviv hat sich jetzt der verletzte Pilot geäußert. In einem Videotelefonat mit dem indischen Premierminister Modi, das dieser auf X teilte, schildert der indische Pilot, was an Bord passiert ist.
3: Der Pilot erzählt, er habe bereits am Boden gelegen, schwer durch Messerstiche des Co-Piloten verletzt. Ihm sei aber klar gewesen, dass das Flugzeug im Begriff war abzustürzen. Deshalb habe er sich trotz seiner Wunden und weiterer Attacken aufgerichtet und die Cockpit-Tür geöffnet. Passagiere kamen herein, überwältigten den Co-Piloten. Eine zufällig anwesende Ersatzcrew landete das Flugzeug schließlich sicher. Der Co-Pilot wurde festgenommen. Zu seinem Motiv sind nach wie vor viele Fragen offen. Israel spricht von einem versuchten islamistischen Anschlag. Ronny Thorau, Nachrichtenredaktion.
1: Ein Herbststurm und starke Regenfälle halten Kreta und zahlreiche andere griechische Inseln in Atem. Auf Rhodos wurde eine 58-jährige deutsche Touristin von einem Blitz getroffen und getötet. Auf Kreta wurde ein Hirte im gebirgigen Hinterland von den Wassermassen erfasst und ertrank. Nach Angaben des griechischen Wetterdienstes soll die Unwetterlage mit heftigem Regen und Gewittern bis Sonntag anhalten.
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4: Frische Nächte, milde Tage, jede Menge trockenes Wetter. Ich finde, so darf der Herbst dann gerne bleiben. Heute Nacht 8 bis 11 Grad, am Wochenende bis zu 22 Grad und immer wieder Sonne. Regen ist weit und breit nicht in Sicht.
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4: Es gibt eine Meldung von der A4 Köln Richtung Aachen zwischen dem Kreuz Köln Süd und dem Kreuz Köln West. 2 Kilometer, da braucht ihr 20 Minuten länger. Kommt gut an.
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4: Was kann man jetzt an so einem Wochenende abends mal machen? Ich finde, man könnte mal gut ins Kino gehen. Es sind natürlich auch wieder neue Filme draußen, unter anderem ein Film mit Tom Cruise. Und den hat sich unser Fachmann natürlich schon angeguckt.
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4: Und wie unser Kinoexperte den Film findet, hört ihr natürlich gleich hier bei mir. Ich bin Vera Körber. Schönen Freitagabend.

0: Einen schönen Freitagabend wünsche ich euch. Also ich bin ehrlich, mit Tom Cruise verbinde ich ja eher so Action, ne? Mission Impossible, Top Gun, ja, aber einen Oscar gibt's dafür eben nicht, ne? Deshalb versucht es Tom Cruise jetzt als Charakterdarsteller in der Filmsatire Digger. Ja, die ist jetzt in den Kinos und wie die Oscar-Chancen für Tom Cruise jetzt stehen, das weiß Kinomann Jörg Albrecht.
1: An einem Tag bist du eine Katze, ein kleiner Haps für Daddy. Am nächsten Tag bist du bloß noch Asche in der Dose.
2: Ja, sind wir denn hier bei James Bond oder doch bei Austin Powers? Tom Cruise als Digger Rockwell schmust gerade mit seinem Kätzchen. Da kommt ein Videoanruf rein aus Grönland, wo der milliardenschwere Digger nach Öl bohren lässt.
3: Mr. Rockwell, mein Name ist Sandy Clarkson.
1: Ja, Sandy, alles klar, der Mann mit der 1,5-Meter-Spalte.
4: Mein Schwanz hat ein Zehntel von der Größe.
2: Auf die Größe kommt es in diesem Fall sehr wohl an. Denn die Spalte, von der da die Rede ist, die hat dafür gesorgt, dass sich ein Eisberg gewaltigen Ausmaßes Richtung Europa in Bewegung setzt. Bedeutet, ganze Landstriche werden in kürzester Zeit überflutet sein.
5: Digger hat uns in diese Scheiße geritten und Digger gräbt uns da auch wieder raus.
2: So die Strategie des US-Präsidenten, den John Goodman spielt. Dass man bei ihm an Trump und bei Digger an Elon Musk denken muss, ist natürlich beabsichtigt.
6: Klar schieben Sie die ganze Schuld auf mich.
7: Du hast gerade einen halben Kontinent.

0: Wenn da trinkt, was willst du denn machen? Noch einen draufsetzen?
1: Und das ist Sandra Hüller, die auch ein paar Szenen hat als Mitglied der Rockwell-Dynastie. Eine Satire soll und will Digger sein. Auf die Mächtigen der Welt und ihre Machenschaften. Und Tom Cruise, kaum erkennbar unter den ganzen Prothesen, zieht so richtig vom Leder.
2: Also, was sind die schärfsten Angriffe, mit denen ich bei diesen Leuten rechnen muss? Die denken, ich bin der Abschaum der Erde. Das habe ich nicht erwartet.
1: Sowas wie Digger werden viele auch nicht erwarten. Für die meisten dürfte der Katastrophenfilm eine Filmkatastrophe sein. Klar, Tom Cruise spielt das großartig, aber der wirre, selten lustige und auch nicht wirklich böse Film lässt einen völlig ratlos und erschöpft zurück. Wird schwer mit dem Oscar, Tom.
3: Es ist lächerlich. Und es ist erschreckend.
4: Und es ist dumm. Macht großen Spaß zuzusehen.
1: Und zwar so wie bei einem Unfall. Man will nicht hingucken, kann aber nicht anders.
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0: Das Wetter im RSG-Land.
1: Das ist eine sehr angenehme Seite vom Herbst, die wir da gerade zu sehen bekommen. In der Nacht sinken die Temperaturen auf 8 bis 11 Grad. Tagsüber wird es dafür aber richtig mild. Bis zu 22 Grad sind am Wochenende drin. Dazu bleibt es trocken und zwischendurch lässt sich auch mal die Sonne blicken.
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1: Eine Meldung habe ich, A4 Köln Richtung Aachen, zwischen den Kreuzen Köln Süd und Köln West, 3 Kilometer, da braucht ihr 25 Minuten länger. Gute Fahrt! So, jetzt ist die letzte Runde. Ach nee, ist noch zu früh. Ein halbes Stündchen begleite ich euch noch, während ihr mal ganz entspannt euren Hintern ins Wochenende schwingt.
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1: Das kann man zum Beispiel hiermit versuchen. Martin Garrix zusammen mit Ed Sheeran und Repeat It. Ich bin Vera Körber.

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0: Na, geht's morgen schön auf der Autobahn. Schön in Stau stellen, Richtung Niederlande vielleicht. Ja, es ist Tag der Deutschen Einheit und der fällt auf den Samstag. Comedian Hannes Höfer fordert deswegen einen Ausgleich, weil Feiertag auf dem Samstag bedeutet ja auch, die Geschäfte haben geschlossen. Ne? Deswegen ab in die Niederlande. Zum Glück gibt es die. Ne?
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2: Ich finde Feiertage mega wichtig. Aber fühlt ihr euch nicht auch betrogen, wenn ein Feiertag auf den Samstag fällt? Weil die meisten hätten ja eh frei gehabt. Aber einkaufen und so kannst du dann auch nicht. Gut, die Verkäuferinnen und Verkäufer, die haben dann auch einen freien Tag. Aber ihr wisst, was ich meine. Ich fände so einen Ausgleichsfeiertag nur fair. Hier am 1. November, Allerheiligen. Oder feiern wir da Halloween? Ist ja auch egal. Aber das ist dieses Jahr auf dem Sonntag. Wieder Spucks auf dem leeren Teller. Noch schlimmer wird's an Weihnachten. Da ist der zweite Feiertag auf dem Samstag. Leute, das wird das Supermarkt Armageddon. Da kannst du 4 Tage nicht richtig einkaufen. Ich sehe schon wieder einen Engpass in Sachen Klopapier auf uns Deutsche zukommen. Naja, zum Glück bleibt uns ja immer noch Holland. Der 24-Stunden- Kiosk, der sichere Hafen für alle Kaffeepad- und Yuppie-Soße-Suchenden. Ein Land, wo Fla und Mayonnaise fließt, wo das Designer-Outlet direkt in die Strandpromenade übergeht zwischen Fashion und Friteuse. Holland ist der Nachbar, der immer eine Tasse Zucker hat, wenn es dir im Leben an Süße fehlt. Ja, geht ein bisschen mit mir durch, ich verstehe schon. Aber immer dran denken, egal wie flach ein Witz von mir euch erscheint, Holland ist flacher.
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1: Ich bin Uli Reitinger. Die G7, also Deutschland, Frankreich, Großbritannien, Italien, die USA, Kanada und Japan, unternehmen einen seltenen Schritt, den sie nur in Krisenzeiten gehen. Die Länder dringen darauf, 100 Millionen Barrel Öl aus der weltweiten Notreserve freizugeben. Sie wollen damit die Preise an den Tankstellen stabilisieren. In Deutschland gibt es zusätzlich einen Tankrabatt, der aber nicht ganz so funktioniert, wie erhofft.
2: Immerhin, es tut sich etwas, trösten sich viele Autofahrer. Kaum jemand hat damit gerechnet, dass der Spritpreis dauerhaft unter 2 Euro fällt. Wie gestern für kurze Zeit. Doch dann um 12 Uhr knallten die Preise wieder rauf. Theoretisch könnte der umstrittene Tankrabatt die Preise um rund 17 Cent pro Liter drücken. Aber die Mineralölkonzerne geben die Entlastung eben nicht 1:1 weiter. Claudia Wächter, Nachrichtenredaktion.
1: Die angeschlagene Warenhauskette Galeria hat beim Amtsgericht Düsseldorf die Eröffnung eines Insolvenzverfahrens beantragt. Der Geschäftsbetrieb in den 83 Filialen soll vorerst weiterlaufen, teilte das Unternehmen mit. Für Galeria ist es bereits der 4. Insolvenzantrag. Ob und wenn ja, welche Standorte schließen müssen, ist offen. Die rund 12.000 Beschäftigten müssen um ihre Arbeitsplätze bangen. Ob sie Insolvenzgeld, also ihr nächstes Gehalt, erhalten, ist unklar. Steigende Zahlungen an die Rentenversicherung werden laut Bundesrechnungshof zu einer immer stärkeren Belastung für den Bundeshaushalt. Im Jahr 2040 muss die Bundesregierung voraussichtlich 36,7% aller Steuereinnahmen des Bundes an die Rentenkasse überweisen, warnen die Rechnungsprüfer. Derzeit liegt die Quote bei rund 29%. Die griechischen Inseln werden im Moment von einem starken Unwetter getroffen. Auf Rhodos wurde eine 58-jährige deutsche Touristin von einem Blitz getroffen und getötet. Auf Kreta wurde ein Hirte von den Wassermassen erfasst und ertrank.
3: Das Unwetter hat vielen Touristen auf Kreta den Urlaub vermiest. An der Küste wurden Autos ins Meer gespült, Brücken und Straßen zerstört. In der Ägäis werden Windböen von bis zu 100 Kilometern pro Stunde gemessen. Erst am Montag wird wieder sommerliches Wetter erwartet, sagen Meteorologen. Außerdem Takis Zafos.
1: Auch der Fährverkehr ist wegen starker Winde beeinträchtigt. Die meisten Fähren blieben und bleiben wohl auch erstmal in den Häfen.
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4: Ja, das ist eine relativ wolkige Nacht, aber zumindest ist es eine trockene Nacht. Hier und da vielleicht mal ein bisschen Nebel, das war es dann aber auch. Ein bisschen frischer ist es auch geworden, muss ich dazu sagen. 6 bis 11 Grad. Wir starten nachher auch ein bisschen trüb und ein bisschen nebelig in den Tag. Und ich würde aber zum Glück euch noch mit auf den Weg geben, dass nachher die Sonne scheinen wird. Also zumindest Richtung Mittag. Und da gibt es kaum Wolken und es wird trocken bleiben bei Temperaturen bis 22 Grad. Der Sonntag wird ein bisschen wolkiger, aber auch da trocken bis 21 Grad.
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5: A59 Bonn-Köln zwischen Dreieck St. Augustin-West und Spich. 3 Kilometer Stau. Wir wünschen allen unterwegs gute Fahrt.
4: Und damit ganz hochoffiziell herzlich willkommen im Wochenende. Und es ist ja nicht nur Wochenende. Herzlich willkommen im Feiertag, Tag der Deutschen Einheit. Na, das feiern wir jetzt mit 3 Hits. Michael Schulte ist dabei. Eiffel 65 aus den 90ern, Blue Dabadie. Und wir starten mit Lola Young und Messi. Schöne Nacht.
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0: in der Stadt Wittenberge.
1: Hä, was ist das?
0: In Brandenburg. Jeder kennt diesen Ort, nicht? So. Aber bald wird ihn jeder kennen, weil jeder will da bald Bus fahren, damit er sich so ein bisschen gruseln kann. Denn wenn du da in den Bus steigst, bekommst du in Zukunft so eine Ansage.
2: Unser nächster Halt, Wittenberge, Lenzner Chaussee.
0: Ist das nicht Lord Voldemort? Oder ist der Busfahrer einfach heiser? Man weiß es nicht. Die haben echt bis Allerheiligen Lord Voldemort als Stimmen für die Ansage der Haltestellen. Ich finde es ja ein bisschen gruselig, aber gut, vielleicht passt es ja zu Wittenberge. Wie gesagt, war ja noch keiner da. Keiner weiß, wie es dort aussieht. Ja? Und wenn Lord Voldemort dir sagt, dass du jetzt aussteigen musst, ja, dann steigst du auch gefälligst aus. Ja?

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0: Das Wetter im RSG-Land.
1: Das ist eine Nacht, die zumindest trocken bleiben wird, auch wenn viele Wolken unterwegs sind in dieser Nacht. Und hier und da gibt es auch ein bisschen Nebel, Temperaturen recht frisch, 6 bis 11 Grad. Also sind wir zumindest nicht mehr gewohnt, deswegen fühlt es sich vielleicht frisch an, wenn ihr draußen seid. Nachher bleibt es auch trocken. Wir bekommen dann sogar ordentlich Sonne ab, auch ein paar Wolken sind unterwegs. Aber es wird keinen Regen geben, Temperaturen dann nachher so bis 22 Grad. Der Sonntag wird dann wieder ein bisschen wolkiger, aber auch der wird trocken bleiben bei 21 Grad.
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2: Hier die aktuelle Verkehrslage, A44 Düsseldorf-Essen zwischen Düsseldorf-Stockum und Kreuz Düsseldorf-Nord, 1 Kilometer Stau. Weiterhin auf der A59 Bonn-Köln zwischen Dreieck St. Augustin-West und Spich, 3 Kilometer stockender Verkehr, und im weiteren Verlauf zwischen Dreieck Monheim Süd und Monheim 2 Kilometer zäh fließender Verkehr. Wir wünschen allen unterwegs gute Fahrt.
1: Heute am Tag der Deutschen Einheit, ja, es ist Samstag und es ist Feiertag. Wenn ihr jetzt nichts eingekauft habt, ich sag mal so, ihr werdet heute nicht viel bekommen, vielleicht ein bisschen was an der Tankstelle. Ansonsten Tag der Deutschen Einheit, das wird gefeiert. Übrigens, die offiziellen Feierlichkeiten finden in Bremen statt, ja, falls ihr noch hin wollt. Ja. Ich feiere jetzt mit euch den Tag der Deutschen Einheit mit 3 Hits am Stück. Chumbawamba, Wismack und Topic jetzt für euch. Schöne Nacht.
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0: alle Farben, Baby Goodbye. Das wurde schon eng, schon wieder, zumindest für das deutsche Fußballerherz, als Jürgen Klopp das erste Spiel gegen die Niederlande nur unentschieden gespielt hat, gegen Griechenland verloren und das dritte Spiel am Donnerstag dann endlich gewonnen gegen Serbien, 2:0. Puh, da hat Kloppo aber nochmal Glück gehabt, würde ich sagen. Wobei einer, der ihm immer die Stange hält, ist ja unser Atze.
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4: Unsere Nationalelf, also ich meine jetzt hier Fußball, ne? Nicht Synchronschwimmen oder Taschenbillard. Ich meine Kloppos Jungs, da können wir stolz drauf sein. Bin ich auch. Ja, ich weiß, alle reden immer nur über die Ergebnisse. Aber es gibt doch viel Wichtigeres. Guck doch mal, wie gut die angezogen sind, unsere Jungs. Allein das neue Auswärtstrikot. Ich freue mich schon drauf, wenn die das am Sonntag in Griechenland wieder tragen. Überhaupt ist doch schön, dass man mal wieder nach Griechenland kommt. Man muss die Vorteile sehen. Das Wetter ist toll, der Ouzo ist kalt und die letzten Male war auch der Bus immer pünktlich. Ich will gar nicht, dass die ein Tor schießen. Am Ende machen die das schöne Trikot noch dreckig. Ja, oder kaputt. Wir müssen mal wieder dahin kommen, dass wir so ein Länderspiel betrachten wie eine Klassenfahrt und einen Kindergeburtstag. Sollen doch alle Spaß haben und am Ende kriegt auch jeder was Schönes. Ja sicher, auch die, die nicht Geburtstag haben. Und ihr habt alle gewonnen. Und jetzt mal im Ernst, ist Verlieren nicht das eigentliche Gewinnen? Ja, das sag nicht ich, sondern Nelson Mandela. Der hat gesagt, entweder ich gewinne oder ich lerne dazu. Und wenn es danach geht, müsste so mancher Nationalspieler mittlerweile einen Doktortitel haben.
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1: Ich bin Uli Reitinger. Deutschland feiert den Tag der deutschen Einheit. Dazu werden die politischen Spitzen heute in Bremen erwartet. Nach einem ökumenischen Gottesdienst im Dom versammeln sich die Gäste aus Politik, Wirtschaft, Kirchen, Kultur und Zivilgesellschaft im Konzerthaus Die Glocke zum offiziellen Festakt. Die Festreden halten diesmal Bundespräsident Steinmeier und Bundesratspräsident Bovenschulte. Der Feiertag wird mit einem großen Bürgerfest gefeiert, zu dem mehr als 400.000 Menschen erwartet werden. Um die Kraftstoffpreise an den Tankstellen zu stabilisieren, dringen die G7-Staaten, also Deutschland, Frankreich, Großbritannien, Italien, die USA, Japan und Kanada, auf die Nutzung von Ölnotreserven. Ab sofort und über 4 Monate sollen 100 Millionen Barrel Rohöl freigegeben werden.
2: Damit ist ein von Präsident Trump angedrohter Diesel-Exportstopp erstmal vom Tisch. Nach dem Nahen Osten sind die USA nämlich Europas wichtigster Lieferant von Diesel. Nun soll die Freigabe der Reserven mit der Internationalen Energieagentur IEA abgestimmt werden, um möglicherweise zusätzliche Dieselfreigaben zu prüfen. Die endgültige Entscheidung liegt bei der Energieagentur. Die IEA-Länder haben seit den 70er Jahren erst 6-mal gemeinsam Reserven angezapft. Aus den USA Tina Eck.
1: Zum 4. Mal in nur 6 Jahren hat die Warenhauskette Galeria Insolvenz angemeldet. Die 12.000 Beschäftigten stehen vor einer völlig ungewissen Zukunft, kritisiert die Gewerkschaft Verdi und spricht von haarsträubenden Managementfehlern.
3: Die Warenhauskette habe nicht mal Gründe für die Insolvenz angegeben. Nachhaltige Investitionen, die die Zukunft der Standorte sichern, habe es in den letzten Jahren jedenfalls nicht gegeben. Die Beschäftigten bräuchten einen Plan und keine Nebelkerzen. Experten sind sich aber sicher, Galeria könnte auch diese Insolvenz und vielleicht noch eine weitere überstehen, mit weniger Filialen und dem richtigen Eigentümer. Auch brauche es ein neues Konzept mit Drittpartnern, wo Käufer nicht nur shoppen, sondern sich wohlfühlen und etwas erleben könnten. Tanja Wagner, Nachrichtenredaktion.
1: Auch im September war nahezu jeder zweite Fernzug der Deutschen Bahn verspätet unterwegs. Die Pünktlichkeitsquote lag im Fernverkehr im vergangenen Monat bei 52,4%, teilte die Bahn mit. Das war der drittschlechteste Monatswert im laufenden Jahr. Vor allem eine hohe Zahl von Anlagenstörungen führten zu Verspätungen.
0: Das Wetter im RSG-Land.
4: Ja, das ist eine relativ trübe Nacht, muss ich ganz ehrlich sagen. Passt ein bisschen auf, hier und da kann ein bisschen Nebel dabei sein. 6 bis 11 Grad messen wir aktuell. Nachher geht es dann hoch auf bis zu 22 Grad. Wir starten auch in den Morgen noch so ein bisschen trüb, aber dann kommt die Sonne raus. Hier und da vielleicht ein paar Wolken, aber es wird trocken bleiben. Und der Sonntag, der wird dann wieder ein bisschen wolkiger. Die Sonne verschwindet dann wieder so ein bisschen, aber es wird trocken bleiben bei 21 Grad.
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5: Hier die aktuelle Verkehrslage: A59 Bonn-Köln zwischen Dreieck St. Augustin West und Spich. 3 Kilometer Stau. Im weiteren Verlauf zwischen Dreieck Monheim Süd und Monheim 2 Kilometer stockender Verkehr. Und zusätzlich auf der A61 Mönchengladbach-Venlo zwischen Kaldenkirchen Süd und Nettetal West. 1 Kilometer zähfließender Verkehr. Wir wünschen allen unterwegs gute Fahrt.
4: Jetzt bei uns die 90er mit Mr. Big und Wild World und damit herzlich willkommen im Samstag und herzlich willkommen am Tag der Deutschen Einheit, am Feiertag heute.
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0: Firma Geld von Amazon zurückbekommen. Also eventuell, das ist ja schon ungewöhnlich genug. Also es könnte möglicherweise wirklich passieren, denn Amazon hat 2022 rechtswidrig die Abo-Preise erhöht. Das hat jetzt der Bundesgerichtshof entschieden. Amazon hatte 2022 den Preis für das Prime-Abonnement in Deutschland erhöht, ohne die Kundinnen und Kunden vorher ausdrücklich um deren Zustimmung zu bitten. Betroffen sind Millionen Prime-Kundinnen und Kunden. Reporter Thorsten Ortmann, wie viel Rückzahlung ist denn da drin?
1: Ja, man kann sich das zu viel gezahlte Geld der vergangenen 3 Jahre zurückholen. Das sind dann bis zu 60 Euro. Wie viel es im Einzelnen ist, das hängt auch davon ab, wie lange der erhöhte Beitrag gezahlt wurde und welches Abo-Modell genutzt wurde. Denn das Jahresabo stieg ja von 69 auf 89,90 und bei monatlicher Zahlung waren es 8,99 statt 7,99.
0: Ja, wie komme ich an mein Geld? Was muss ich machen?
1: Es gibt 2 Wege. Man kann Amazon selbst anschreiben und das Geld zurückfordern oder man beteiligt sich an der Sammelklage der Verbraucherzentrale NRW. Wer das machen möchte, der kann sich in das Klageregister des Bundesamts für Justiz eintragen. Und diese Anmeldung ist laut Verbraucherzentrale noch 3 Wochen lang möglich. Auf der Webseite der Verbraucherzentrale kann man checken, wie genau man sich der Klage anschließen kann. Und da gibt es auch einen Link.
0: So, jetzt ist aber der Beitrag ja erhöht. Wir zahlen das ja. Bleibt der so hoch?
1: Alle, die Amazon Prime schon vor dem 15.09.2022 abgeschlossen haben und deren Preis unverändert geblieben ist, die müssen künftig weniger zahlen. Amazon hat auch schon entsprechende Mails verschickt. Da heißt es dann wörtlich, ab dem 2. Oktober senken wir die Gebühr deiner Prime-Mitgliedschaft vorübergehend von 8,99 Euro auf 7,99 Euro. Wer ein Jahresabo hat, zahlt wieder 69 statt 89,90 Euro. Und Verbraucherschützer sehen bei dem Urteil durchaus eine Signalwirkung für alle Streamingdienste. Der Verbraucherschutzverein geht bereits gegen Preiserhöhungen bei Netflix, Apple TV und Wow vor.
0: Amazon Prime hat 2022 zu Unrecht die Abo-Preise erhöht. Wie ihr euer zu viel gezahltes Geld zurückbekommt, hat euch Thorsten Ortmann erklärt. Vielen Dank.
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0: Das Wetter im RSG-Land.
1: Ja, das ist eine relativ wolkige Nacht, aber zumindest ist es eine trockene Nacht. Hier und da vielleicht mal ein bisschen Nebel, das war es dann aber auch. Ein bisschen frischer ist es auch geworden, muss ich dazu sagen. 6 bis 11 Grad. Wir starten nachher auch ein bisschen trüb und ein bisschen nebelig in den Tag. Und ich würde aber zum Glück euch noch mit auf den Weg geben, dass nachher die Sonne scheinen wird. Also zumindest Richtung Mittag. Und da gibt es kaum Wolken und es wird trocken bleiben bei Temperaturen bis 22 Grad. Der Sonntag wird ein bisschen wolkiger, aber auch da trocken bis 21 Grad.
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2: A59 Bonn-Köln zwischen Dreieck St. Augustin-West und Spich. 3 Kilometer Stau. Und im weiteren Verlauf zwischen Dreieck Monheim-Süd und Monheim. 2 Kilometer stockender Verkehr. Wir wünschen allen unterwegs gute Fahrt.
1: So, falls ihr gerade noch auf einer Party seid, dann braucht ihr ein bisschen Partymusik. Ja, ich verstehe ja. Kato jetzt für euch mit Turn the Lights Off. Einen schönen Samstag wünsche ich euch.
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0: Justin Bieber. Wer von euch nennt schon Justin Bieber eine singende Legende? Ach komm, Leute, ja. Ja gut, der Mann ist ein Superstar. Ich will ja nichts sagen, aber dieses Wort Legende wird schon ordentlich bemüht immer für Schauspieler, Musiker und Sportler. Und in den meisten Fällen, wenn man es mal genau hinterfragen würde, sind es eigentlich gar nicht so große Legenden. Die müssen erst nochmal, also ich finde, sie müssen dann erst nochmal ein bisschen über längere Zeit noch ein bisschen was leisten. Wie zum Beispiel, und für den gilt dieser Begriff, und da lasse ich auch nichts dran kommen, weil das ist wirklich eine Legende, Michael Schumacher. Klar, dass der den Legendenstatus hat. Über Schumi gibt es seit gestern bei Netflix eine neue Doku. Filmexperte Jörg Albrecht hat sie gesehen. Schumacher 94 heißt die Geburt einer Legende.
1: 1994 was the perfect movie. Tragedy, loss, love, danger, excitement, controversy.
2: 1994 sei der perfekte Film. Tragödie, Verlust, Liebe, Gefahr, Spannung, Kontroversen, findet Ex-Formel-1-Pilot David Coulthard. Und offensichtlich nicht nur er, sondern auch Regisseurin Christine Freitag. Sie hat sich in ihrer Schumi-Doku ganz auf das Jahr 1994 konzentriert. Nicht nur das prägendste Jahr in Schumachers Karriere, es wird auch als eines der turbulentesten in die Geschichte der Formel 1 eingehen.
3: Willkommen im heißen Sao Paulo, Brasilien. Auftakt zur Formel 1-Saison. Und mit dabei für das Team Benetton, Deutschlands junger Hoffnungsträger Michael Schumacher.
2: Der Rennkalender 94 mit seinen insgesamt 16 Rennen ist der rote Faden der Doku, in der Wegbegleiter wie Bernie Ecclestone und Willi Weber zu Wort kommen. Aber auch Ehefrau Corinna, die Persönliches mit einfließen lässt.
4: Der Michael wusste, mein Herz fährt mit, wenn er gewinnt. Aber mein Herz fährt auch mit, wenn er verliert.
2: Dass der Underdog, der bis dahin gerade mal 2 Rennen gewonnen hat, schon am 13. November 1994 Weltmeister wird, hätte am Anfang der Saison wohl niemand für möglich gehalten. Zu übermächtig scheint die Konkurrenz, allen voran Damon Hill und Ayrton Senna.
3: Jetzt die Attacke von Michael Schumacher. Michael nur noch 4 Sekunden hinter Senna.
2: Beim Rennen von Imola verunglückt Senna tödlich. Eines der dramatischen Ereignisse einer Saison, die, wie es David Coulthard schon beschrieben hat, die perfekten Zutaten eines packenden Thrillers miteinander verbindet. Und das nicht nur für Schumi-Fans.
5: Man muss sich vorstellen, da kommt ein junger Spund aus Kerpen und der fährt allen um die Ohren.
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1: Ich bin Uli Reitinger. Heute ist der Tag der Deutschen Einheit. In diesem Jahr ist Bremen Gastgeber der offiziellen Feiern. Zum Festakt werden heute viele Politiker erwartet, darunter Bundespräsident Steinmeier, Bundeskanzler Merz und Bundestagspräsidentin Klöckner.
2: Schauspielerin Katja Riemann moderiert den zentralen Festakt in Bremen. Auch gibt es ein großes Bürgerfest und am Abend treten Bands und Künstler wie die Fanta 4, Flo Mega und Mia auf. Hunderttausende werden erwartet. Gerade in der heutigen Zeit empfinden es viele Politiker als wichtig, den Zusammenhalt in der Gesellschaft zu feiern. Auch wenn vieles immer noch nicht gleich sei. Einkommen, Vermögen, Renten sind 36 Jahre nach der deutschen Einheit im Osten nach wie vor oft niedriger als im Westen. Ronny Thorau, Nachrichtenredaktion.
1: Die von den G7-Staaten beschlossene Freigabe von Öl- und Dieselreserven kann Autofahrer nach Ansicht der Ökonomin Samira Sultan allenfalls kurzfristig entlasten. Die Freigabe sei so ähnlich wie der Tankrabatt ein Pflaster, das nur kurz Linderung verschaffen könne, sagte die Expertin vom Institut der Deutschen Wirtschaft, der dpa. Wegen der hohen Kraftstoffpreise geben Deutschland und die übrigen G7-Staaten über 4 Monate 100 Millionen Barrel Rohöl und Diesel frei. Extremhitze, Dürre, Waldbrände und Niedrigwasser in diesem Sommer. Von vielen Flüssen gab es Berichte über extrem niedrige Wasserstände. Nun zeigt eine Bilanz des EU-Klimawandeldienstes: Europas Flüsse verzeichneten im Sommer die niedrigsten mittleren Abflussmengen seit mehr als 30 Jahren.
3: Im Juli und August führten große Flüsse wie Rhein und Donau so wenig Wasser wie selten zuvor. Das erschwerte den Gütertransport und belastete die Wasser- und Energieversorgung. In Westeuropa lag die Durchschnittstemperatur bei 21,7 Grad, 2,5 Grad über dem langjährigen Mittel. Die Trockenheit begünstigte auch Waldbrände. In der EU brannte im Sommer fast doppelt so viel Fläche wie im langjährigen Schnitt. Ursula Winkler, Nachrichtenredaktion.
1: Der Co-Pilot, der den Piloten des Fly-Dubai-Flugs nach Tel Aviv verletzt haben soll, ist laut US-Medien wegen Sicherheitsbedenken aus seinem früheren Job bei Oman Air entlassen worden. Das berichtet ABC News unter Berufung auf hochrangige Geheimdienst- und Strafverfolgungsbeamte. Der Mann sei als Sicherheitsrisiko eingestuft worden, weil bei ihm damals extremistische